0: absehbar nicht erhöhen können, sagte er dem Münchner Merkur. Bei einem Cyberangriff auf einen externen Dienstleister von Krankenhäusern sind zehntausende Patientendaten gestohlen worden. Betroffen sind Kliniken in Baden-Württemberg, NRW, Rheinland-Pfalz und im Saarland.
1: Das gehackte Unternehmen ist für Abrechnungen zuständig, aber nur von Privatpatienten und Selbstzahlern. Es wird vermutet, dass die Hacker das Abrechnungssystem verschlüsseln wollten. Mit solchen Angriffen wird Lösegeld erpresst. Das klappte aber nicht. Die Attacke wurde vorher abgewehrt. Der Zugriff auf die Daten von unterm Strich zehntausenden Patienten konnte aber nicht verhindert werden. Der Cyberangriff passierte schon im April. Betroffene Kliniken haben angekündigt, alle Patienten zu informieren, von denen Daten gestohlen wurden. Jan-Henner Reitze, Nachrichtenredaktion.
0: Die wichtigsten europäischen Verbündeten der Ukraine haben mit Präsident Zelensky darüber beraten, wie die stockenden Bemühungen um ein Ende des russischen Angriffskriegs wieder in Gang gebracht werden können. An der Videoschalte nahmen Bundeskanzler Merz, der französische Präsident Macron und der britische Premierminister Starmer teil. Aus London hieß es nachher, dass die Unterstützung der Ukraine in den kommenden Monaten noch verstärkt werde. Zum Sport. Der FC Bayern und Titelverteidiger VfB Stuttgart treffen am Abend im DFB-Pokalfinale aufeinander. Für die Bayern geht es nach der Meisterschaft um das Double. Trainer Vincent Kompany.
2: Das bleibt einfach ein historischer Moment, wenn man diese Pokal in die Luft stehen kann. Und diese Erfolgserlebnis möchten wir auch haben. Unsere ganze Mannschaft spricht über dieses Pokal schon seit dem ersten Tag. Deswegen glaube ich, dass von Bayern München totale Wertschätzung gibt für dieses Pokal. Und ja, wir wollen den wieder nach München bringen.
0: Die Bayern müssen auf ihren angeschlagenen Torwart Manuel Neuer verzichten. Anstoß ist um 20 Uhr.
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1: Ich bin Uli Reitinger. Die SPD hat Kompromissbereitschaft bei den anstehenden Koalitionsrunden zu den großen Reformen signalisiert. Die Bundesregierung arbeite hart daran, notwendige Reformen voranzutreiben, sagte SPD-Chef und Finanzminister Klingbeil der Rheinischen Post. Das erfordere Kompromisse in der politischen Mitte. Für die SPD sei dabei entscheidend, dass es gerecht zugehe. Der Koalitionsausschuss soll bis zur Sommerpause über grundlegende Reformen entscheiden, in den Bereichen Steuern, Arbeitsmarkt, Rente und Bürokratieabbau. Außenminister Wadefuhl hat sich optimistisch geäußert, beim NATO-Gipfel im Juli in der Türkei eine Verständigung mit den USA zu finden. Wadefuhl setzt auf eine NATO mit den USA. US-Außenminister Marco Rubio habe das Gemeinsame der NATO betont, sagte Wadefuhl nach einem Treffen im schwedischen Helsingborg.
2: US-Außenminister Rubio machte seinen europäischen Kollegen eines ganz klar. Beim NATO-Gipfel in 6 Wochen in der Türkei müsse Präsident Trump vom Mehrwert der NATO überzeugt werden. Nachdem Spanien den USA die Nutzung eigener Stützpunkte für den Irankrieg verbot, stelle sich diese Frage ganz eindeutig. Und die Europäer sollen auch berichten, wie sie beim Aufbau der eigenen Verteidigung vorankommen. England und Frankreich haben angekündigt, bei der Sicherung der Straße von Hormuz mitzumachen. Auch Deutschland ist grundsätzlich bereit. Eine NATO-Mission wird das aber wohl nicht. Aus Brüssel, Editha Ebeling.
1: Beim Ebola-Ausbruch in der Demokratischen Republik Kongo steigen die Fallzahlen weiter. Nach Angaben der Weltgesundheitsorganisation gäbe es fast 750 Verdachtsfälle und 177 Todesfälle. Gewalt und Unsicherheit im Land behindern die Bekämpfung des Virus, gegen das es weder einen Impfstoff noch eine Therapie gibt. Zum Sport und damit zum DFB-Pokalfinale heute Abend im Berliner Olympiastadion. Nach 6 Jahren ist der FC Bayern mal wieder mit dabei. Der Rekordpokalsieger trifft auf Titelverteidiger VfB Stuttgart. Trainer Sebastian Hoeneß weiß, dass das verdammt hart wird heute Abend.
3: Eine außergewöhnliche Leistung, das ist das, was wir uns vornehmen. Das ist das, was du immer brauchst gegen die Bayern. Aber wir haben Blut geleckt und jetzt sind wir hier und haben eigentlich das schönste Spiel, das du haben kannst gegen die beste Mannschaft in Deutschland. Definitiv eine der besten Mannschaften in Europa und darauf freuen wir uns.
1: Die Bayern müssen auf ihren angeschlagenen Stammtorhüter Manuel Neuer verzichten. Anstoß ist um 20 Uhr.
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1: Ich bin Uli Reitinger. Noch vor der Sommerpause wollen sich Union und SPD auf große Reformvorhaben verständigen, bei der Rente und auf dem Arbeitsmarkt zum Beispiel. SPD-Chef und Finanzminister Klingbeil hat jetzt die Kompromissbereitschaft seiner Partei betont. Nur so könne man die Blockaden im Land überwinden, sagte Klingbeil in der Rheinischen Post. Die bereits vereinbarte BAföG-Reform wackelt wieder. Unionsfraktionschef Spahn sagte dem Münchner Merkur, dass die Regierung Bürgergeld, Wohngeld, Elterngeld und BAföG absehbar nicht erhöhen kann. In Deutschland sind im vergangenen Jahr so wenige neue Wohnungen fertiggestellt worden, wie seit mehr als 10 Jahren nicht. Nach Zahlen des Statistischen Bundesamts waren es rund 206.000. Das ist der niedrigste Wert seit 2012.
2: Seit Jahren versucht die Politik, Neubau anzukurbeln im Kampf gegen Wohnungsmangel und steigende Mieten. Die Zahlen zeigen, das gelingt nicht. Allein im Vergleich zum Vorjahr sind nochmal 18% weniger Neubauten fertig geworden. Die Baubranche fordert weiter weniger Bürokratie und bessere Rahmenbedingungen. Aus Berlin Jan-Henner Reitze.
1: Die USA verschärfen die Regeln für Anträge auf eine Green Card. Solche Anträge auf einen dauerhaften Aufenthaltsstatus in den USA sollen nach dem Willen der US-Regierung künftig vor allem aus dem Ausland gestellt werden. Bislang können sich auch Urlauber, Studierende und andere Besucher in den USA auf eine Green Card bewerben. Frage an unsere USA-Korrespondentin Tina Eck. Was genau heißt das vor allem auch für die Deutschen in den USA?
3: Ja, das kann ganz schön kompliziert werden. Wenn zum Beispiel ein Deutscher hier in den USA im Urlaub ist oder mit einem Arbeitsvisum hier tätig ist und es sich dann ergibt, dass er oder sie doch dauerhaft im Land bleiben möchte, aus welchen Gründen auch immer. Bis jetzt konnte man dann hier in den USA den Antrag auf den dauerhaften Aufenthaltsstatus stellen. Das soll nun nicht mehr gehen, sondern die Leute müssen zurück ins Heimatland und den Antrag dort stellen. Das betrifft viele tausend Menschen, Leute, die aufgrund ihres Visums oft schon von den Behörden geprüft wurden und die nun nochmal vom Heimatland aus von vorne anfangen.
1: Tina Eck in Washington, vielen Dank. Und noch zum Sport. Drittligist Rot-Weiß Essen kann weiter vom Aufstieg träumen. RWE gewann am Abend das Relegationshinspiel gegen Zweitligist Greuther Fürth mit 1:0. Das Rückspiel ist am Dienstag in Fürth.
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1: Ich bin Uli Reitinger. Finanzminister und SPD-Chef Klingbeil hat die Kompromissbereitschaft seiner Partei in den anstehenden Koalitionsrunden zu grundlegenden Reformen signalisiert. Wir sind bereit, aufeinander zuzugehen und die Blockaden in unserem Land zu überwinden, sagte Klingbeil der Rheinischen Post. Unionsfraktionschef Spahn hat die bereits fest verabredete BAföG-Reform jetzt offenbar einkassiert. Staatliche Leistungen wie Bürgergeld, Wohngeld, Elterngeld und BAföG werden wir absehbar nicht erhöhen können, sagte er dem Münchner Merkur. Die wichtigsten europäischen Verbündeten der Ukraine haben mit Präsident Zelensky darüber beraten, wie die stockenden Bemühungen um ein Ende des russischen Angriffskriegs wieder in Gang gebracht werden können. Bei der Videoschalte waren unter anderem Bundeskanzler Merz und der französische Präsident Macron dabei.
2: Im Abwehrkampf gegen den russischen Angriffskrieg spricht Zelensky nun von einer so starken Position seiner Streitkräfte wie seit Jahren nicht mehr. Zelensky sieht vor allem auch die jüngsten Drohnenangriffe weit im russischen Hinterland als Erfolg. Er hofft deshalb auf noch mehr Unterstützung und Geld der Europäer für die Ukraine. Hier in Moskau werden die Erfolge Kiews heruntergespielt. Kreml-Chef Putin gibt sich weiter siegessicher. Aus Moskau, Ulf Mauder.
1: Heute feiert unser Grundgesetz Geburtstag. Da Demokratie von Menschen lebt, die mitmachen, hat Bundespräsident Steinmeier den heutigen 23. Mai zum ersten deutschlandweiten Mitmachtag ausgerufen.
3: Die Aktionen zum Grundgesetz-Ehrentag laufen schon seit 18. Mai und gehen noch bis Ende des Monats weiter. Das Motto: ganz Deutschland krempelt die Ärmel hoch. Organisiert von Vereinen, Unternehmen und Kommunen gibt es im ganzen Land Aufräumaktionen in Seniorenheimen. Bäume werden geschnitten oder Sportplätze auf Vordermann gebracht. In Zeiten wie diesen würden viele Menschen nach Halt und Orientierung suchen. Genau darum soll es gehen, hatte Steinmeier zum Auftakt erklärt. Gemeinsames Engagement sei nicht nur ein Satz, sondern auch Begegnung, Lachen und Gemeinschaftsgefühl. Diana Kramer, Nachrichtenredaktion.
1: Und noch zum Sport. Rot-Weiß Essen hat sich in einem packenden Relegationshinspiel gegen die Spielvereinigung Greuther Fürth eine gute Ausgangsposition erarbeitet und darf weiter von der zweiten Bundesliga träumen. Drittligist Essen besiegte den Zweitligisten Fürth mit 1:0. RWE will nach 19 Jahren wieder in die zweite Liga. Das Rückspiel ist am Dienstag in Fürth.
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1: Ich bin Tine Klimach. SPD-Chef Lars Klingbeil hat Kompromissbereitschaft seiner Partei in den anstehenden Koalitionsrunden zu grundlegenden Reformen signalisiert. Die notwendigen Reformen voranzutreiben erfordere Kompromisse in der politischen Mitte, sagte Klingbeil der Rheinischen Post. So einen Kompromiss hatten SPD und Union beim BAföG bereits gefunden. Unionsfraktionschef Spahn stellt das allerdings wieder in Frage.
2: Die SPD betont ihre Kompromissbereitschaft bei den notwendigen Reformen und nahezu zeitgleich kassiert Unionsfraktionschef Spahn die schon verabredete BAföG-Reform einfach wieder ein. Eigentlich hatten sich Schwarz und Rot darauf verständigt, erst den Wohnkostenzuschuss für Studierende um 60 Euro pro Monat zu erhöhen und dann das BAföG schrittweise auf das Niveau der Grundsicherung anzuheben. Aber jetzt lässt sich Spahn im Münchner Merkur plötzlich mit diesem Satz zitieren: Bürgergeld, Wohngeld, Elterngeld und BAföG werden wir absehbar nicht erhöhen können. Aus Berlin, Uli Reitinger.
1: Zum heutigen Grundgesetztag hat Bundespräsident Frank-Walter Steinmeier die Menschen in Deutschland dazu aufgerufen, sich für das Gelingen der Demokratie zu engagieren. Das Grundgesetz sei eine wirkliche Errungenschaft für unser Land und für unser Zusammenleben, sagte er der Deutschen Presseagentur in Berlin. Das Grundgesetz als Verfassung für die Bundesrepublik Deutschland war am 23. Mai 1949 verkündet worden. Der heutige Jahrestag soll den Blick auf das Grundgesetz richten, das Freiheit, Rechtsstaatlichkeit und Demokratie garantiert. Ein Lagertank mit einer leicht entzündbaren Chemikalie droht in Südkalifornien zu explodieren. Die Behörden haben eine großflächige Evakuierung angeordnet.
3: Rund 40.000 Anwohner südöstlich von Los Angeles sind aufgerufen, das Gebiet zu verlassen. Ein riesiger Lagertank mit einer gefährlichen Chemikalie ist überhitzt und könnte entweder ein Leck schlagen oder bersten. In der Luft- und Raumfahrtanlage in Garden Grove kühlen Mitarbeiter den Tank mit Wasserfontänen. Bei einer Explosion oder einem Leck wird die hochgiftige Chemikalie freigesetzt. Der Stoff, der zur Herstellung von Plastik benutzt wird, löst bei Menschen schon bei kurzzeitigem Kontakt Haut-, Augen- und Atemwegsreizungen aus, warnt die US-Umweltbehörde. Aus den USA, Tina Eck.
1: Zum Sport. Rot-Weiß Essen hat sich in dem Relegationshinspiel gegen Greuther Fürth eine gute Ausgangsposition erarbeitet und darf weiter von der zweiten Bundesliga träumen. Der Drittligist setzte sich zu Hause mit 1:0 gegen Greuther Fürth durch.

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1: Ich bin Tine Klimach. Die wichtigsten europäischen Verbündeten der Ukraine haben mit Präsident Selenskyj darüber beraten, wie die stockenden Bemühungen um ein Ende des Kriegs wieder in Gang gebracht werden können. Bei der Videoschalte waren unter anderem Bundeskanzler Merz und der französische Präsident Macron dabei.
2: Im Abwehrkampf gegen den russischen Angriffskrieg spricht Selenskyj nun von einer so starken Position seiner Streitkräfte wie seit Jahren nicht mehr. Allein in diesem Jahr seien 590 Quadratkilometer Gebiet den russischen Besatzern entrissen worden. Selenskyj sieht vor allem auch die jüngsten Drohnenangriffe weit im russischen Hinterland als Erfolg. Er hofft deshalb auf noch mehr Unterstützung und Geld der Europäer für die Ukraine. Hier in Moskau werden die Erfolge Kiews heruntergespielt. Kreml-Chef Putin gibt sich weiter siegessicher. Aus Moskau, Ulf Mauder.
1: Unionsfraktionschef Jens Spahn sieht aktuell keine finanziellen Spielräume für eine BAföG-Erhöhung. Staatliche Leistungen wie Bürgergeld, Wohngeld, Elterngeld, BAföG werden wir absehbar nicht erhöhen, sagte der CDU-Politiker dem Münchner Merkur. Dabei hatten sich Koalitionspolitiker erst vor wenigen Wochen nach langen Diskussionen auf eine BAföG-Reform verständigt. Bei einem Cyberangriff auf einen externen Dienstleister von Krankenhäusern in Deutschland sind zehntausende Patientendaten gestohlen worden. Betroffen waren Kliniken in Baden-Württemberg, Nordrhein-Westfalen, Rheinland-Pfalz und dem Saarland.
3: Das gehackte Unternehmen ist für Abrechnungen zuständig, aber nur von Privatpatienten und Selbstzahlern. Es wird vermutet, dass die Hacker das Abrechnungssystem verschlüsseln wollten. Mit solchen Angriffen wird Lösegeld erpresst. Das klappte aber nicht. Die Attacke wurde vorher abgewehrt. Der Zugriff auf die Daten von unterm Strich zehntausenden Patienten konnte aber nicht verhindert werden. Der Cyberangriff passierte schon im April. Betroffene Kliniken haben angekündigt, alle Patienten zu informieren, von denen Daten gestohlen wurden. Jan-Henner Reitze, Nachrichtenredaktion.
1: Zum Sport. Lukas Podolski beendet seine Karriere als Profifußballer. Der Weltmeister von 2014, der seit 2021 in Polen spielt, hört diesen Sommer auf. Ein Kapitel endet, eine neue Ära beginnt, teilten Podolski und sein Club auf Instagram mit. Der 40-Jährige blickt auf eine beeindruckende Laufbahn mit der WM-Krönung in Brasilien zurück.

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1: Ich bin Tine Klimach. Zum Impfen oder in bestimmten Fällen Blut abnehmen, sollen wir in Zukunft auch in die Apotheke gehen können. Chronisch Kranke sollen dort Medikamente auch ohne neues Rezept bekommen können. Das hat der Bundestag beschlossen. Der Verband der Hausärztinnen und Ärzte sieht die geplanten Änderungen allerdings kritisch, so der Vorsitzende Markus Blumenthal-Bayer im ZDF.
2: Ich halte von der Apothekenreform gar nichts. Es ist weder eine Entlastung der Praxen noch eine Verbesserung von Versorgung, sondern es ist ein Dammbruch und es ist auch eine Gefahr von Patientensicherheit.
1: Die Bundesregierung will mit der neuen Apothekenreform Apotheken auf dem Land erhalten und Arztpraxen entlasten. Deutschland, Großbritannien und Frankreich sehen die Ukraine nach Angaben ihres Präsidenten Selenskyj nach den jüngsten Angriffen Kiews auf russische Ziele in einer deutlich stärkeren Position. Das teilte Selenskyj in den sozialen Netzwerken nach einer Videoschalte mit Kanzler Merz, dem britischen Premier Starmer und dem französischen Präsidenten Macron mit. Es sei um die Frage gegangen, wie die Friedensdiplomatie neuen Schwung bekomme und Europa daran beteiligt werden könne, sagte Selenskyj. Vereinbart sei, dass sich die nationalen Sicherheitsberater in naher Zukunft treffen. Heute feiert unser Grundgesetz Geburtstag. Da Demokratie von Menschen lebt, die mitmachen, hat Bundespräsident Frank-Walter Steinmeier für den heutigen Tag den ersten deutschlandweiten Mitmachtag ausgerufen.
3: Die Aktionen zum Grundgesetz-Ehrentag laufen schon seit 18. Mai und gehen noch bis Ende des Monats weiter. Das Motto: ganz Deutschland krempelt die Ärmel hoch. Organisiert von Vereinen, Unternehmen und Kommunen gibt es im ganzen Land Aufräumaktionen in Seniorenheimen. Bäume werden geschnitten oder Sportplätze auf Vordermann gebracht. In Zeiten wie diesen würden viele Menschen nach Halt und Orientierung suchen. Genau darum soll es gehen, hatte Steinmeier zum Auftakt erklärt. Gemeinsames Engagement sei nicht nur ein Satz, sondern auch Begegnung, Lachen und Gemeinschaftsgefühl. Diana Kramer, Nachrichtenredaktion.
1: Zum Sport. Die Eishockey-Nationalmannschaft holt den ersten Sieg bei der WM in der Schweiz. Durch das 6:2 gegen Ungarn am Abend besteht für die deutsche Nationalmannschaft weiter die Chance auf den Einzug ins Viertelfinale. Aber auch das Spiel gegen Österreich heute Abend muss gewonnen werden, damit das DEB-Team im Turnier bleibt.

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1: Ich bin Tine Klimach. Nach einer Gasexplosion in einer Kohlemine sind in Nordchina laut chinesischen Staatsmedien mindestens 82 Menschen gestorben. Wie viele Personen weiterhin in der Mine eingeschlossen sind, ist noch unklar. Die Rettungsarbeiten dauern weiter an. Das Unglück hat sich bereits gestern Abend ereignet. Finanzminister und SPD-Chef Lars Klingbeil hat Kompromissbereitschaft seiner Partei zu grundlegenden Reformen signalisiert. Die notwendigen Reformen voranzutreiben erfordere Kompromisse in der politischen Mitte, sagte Klingbeil der Rheinischen Post. So einen Kompromiss hatten SPD und Union beim BAföG bereits gefunden. Unionsfraktionschef Spahn stellt ihn aber wieder in Frage.
2: Die SPD betont ihre Kompromissbereitschaft bei den notwendigen Reformen und nahezu zeitgleich kassiert Unionsfraktionschef Spahn die schon verabredete BAföG-Reform einfach wieder ein. Eigentlich hatten sich Schwarz und Rot darauf verständigt, erst den Wohnkostenzuschuss für Studierende um 60 Euro pro Monat zu erhöhen und dann das BAföG schrittweise auf das Niveau der Grundsicherung anzuheben. Aber jetzt lässt sich Spahn im Münchner Merkur plötzlich mit diesem Satz zitieren: Bürgergeld, Wohngeld, Elterngeld und BAföG werden wir absehbar nicht erhöhen können. Aus Berlin, Uli Reitinger.
1: Die meisten gehen in die Apotheke, um Arzneimittel zu holen. Die Palette der möglichen Leistungen soll jetzt aber noch erweitert werden, um so auch Praxen zu entlasten. Impfen, Blut abnehmen sollen künftig möglich sein und chronisch Kranke sollen dort Medikamente auch ohne neues Rezept bekommen können. Das hat der Bundestag beschlossen. Der Hausärzteverband sieht das kritisch. Praxen würden dadurch nicht entlastet und die Patientensicherheit sei dadurch gefährdet, hieß es. Zum Sport. Der FC Bayern München und der VfB Stuttgart treffen am Abend im DFB-Pokalfinale aufeinander. Die Münchner stehen zum 25. Mal im Endspiel und gehen als Favorit in die Partie im Berliner Olympiastadion. Bayern-Spieler Joshua Kimmich.
3: Ja, generell ist es immer was sehr Besonderes, hierher zu kommen. Also das merkt man schon innerhalb der Mannschaft, auch beim Staff, bei der eigenen Familie, im Verein. Das spürt man schon, dass jetzt jeder sich wirklich auf das Spiel freut, dass wir uns ja sehr darauf freuen, weil wir eben auch so lange nicht mehr hier waren. Und deswegen ja, sind wir gerne hier und werden alles reinhauen natürlich.
1: Anstoß ist am Abend um 20 Uhr. Die ARD sendet live im Free TV.
0: 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Das Wetter bei uns in der Region.
4: Es wird ein schönes Pfingstwochenende sein. Maximaltemperaturen am heutigen Samstag werden sich so knapp bei 27 Grad einpendeln, wenn man schon mal vorausschaut auf den morgigen Sonntag. Dort werden die Temperaturen tagsüber so um die 25 Grad sein und am Montag bei 26 Grad. In der Nacht zum morgigen Sonntag fallen die Temperaturen auf 14 Grad zurück. Das gleiche auch schon von Sonntag auf Montag. Und was sehr positiv ist, es wird komplett nicht regnen übers Wochenende, also schöne Pfingsten.
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4: Die aktuelle Verkehrslage, da muss ich jetzt noch mal ganz kurz hier aktualisieren. Da hat sich, glaube ich, eben was wieder getan. Und wir schauen auf die Autobahn. Jawohl, da ist gerade A30. Osnabrück Richtung Bad Oeynhausen, die Ausfahrt Gessmold. Dort sind Gefahr durch Personen auf der Fahrbahn. Also bitte fahren Sie in diesem Bereich äußerst vorsichtig. Ich wiederhole es nochmal. A30 Osnabrück Richtung Bad Oeynhausen an der Abfahrt Gessmold. Dort sind Personen im Fahrbereich. Also bitte in diesem Bereich äußerst vorsichtig fahren. Ansonsten würde ich so sagen, alles im grünen Bereich.
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4: Und der Samstagvormittag geht in die erste Stunde heute im Studio 2 und hinter dem Mikrofon ist Ralf Hoffmann. Einen wunderschönen guten Morgen heute am Pfingstsamstag. Wir haben es ja gerade in der Wettervorschau schon gehört. Also es wird ein super Wochenende werden. Die Sonne wird scheinen, Temperaturen weit über 20 Grad. Also so wie gestern, es wird wirklich schön sein. T-Shirt-Wetter. Man kann vielleicht auch schon auf der einen Seite sein, die Sommerzeit macht sich schon mal langsam auf den Weg bei uns hier in die Region. Also, wie gesagt, über Pfingsten Topwetter, kein Regen, nur Sonnenschein. Und dazu wünsche ich Ihnen natürlich hier aus dem Studio viel Spaß.

0: Ja, Happy Days. Die werden wir wahrscheinlich auch haben an diesem Wochenende, Pfingstwochenende. Temperaturen weit, weit, weit über 20 Grad. Sonnenschein auch in der zweistelligen Variante. Also es ist ein schönes Wochenende. Dazu wünsche ich Ihnen natürlich hier aus dem Studio 2 viel Spaß.
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0: Der Samstagvormittag, immer zwischen 9 und 12. Und wer bei einem Brettspiel immer noch an die verstaubten Abende denkt mit Monopoly oder auch Mensch, ärgere dich nicht, oder auch natürlich dieses glanzvolle Spiel Malefiz, der sollte vielleicht mal in die Dielinger Straße hier bei uns in Osnabrück kommen. Und da gibt es einen Ort, der Brettspiele und Brettspielen auch modern präsentiert. Der Spielraum, so heißt dieser Ort, macht das schon seit guten 15 Jahren. Der Spieltraum in der Dielinger Straße feiert gerade Geburtstag, in dieser Woche ganz genau. Und die Macher hatten schon vor längerer Zeit den Eindruck, Brettspiele sind wieder komplett angesagt. Das ist sogar noch länger her als 15 Jahre, dies sagt Inhaber Andy Pitch.
1: Ja, den Spieltraum gibt es ja schon seit über 30 Jahren jetzt in Osnabrück, damals auch in Münster tatsächlich mitgegründet, hat dann in beiden Städten seinen eigenen Weg genommen. Wir waren ja früher in der Hasestraße, dann waren wir in der Johannesstraße ganz lange und seit 2011 sind wir jetzt hier, also vor genau 15 Jahren.
0: Ja, während früher, wie vor 15 Jahren, noch öfter immer wieder die gleichen Klassiker auf den Tisch kamen, gibt es inzwischen tausende neue Spiele. Ja, von schnellen Partyspielen bis hin zu stundenlangen Strategieschlachten. Deswegen erleben Brettspiele auch wieder einen richtigen Boom, zum Beispiel sogenannte Kooperativspiele.
2: Wie sieht die Innenstadt der Zukunft aus? Angesichts von immer mehr leeren Geschäften versuchen die Osnabrücker Grünen jetzt was Neues.
0: Sie haben leider sind das jetzt nicht die richtigen Sachen, sondern wir sind schon mal auf ein Pop-up hingegangen. Jetzt habe ich leider, aber dazu kommen wir nachher nochmal. Ich muss nochmal diesen Beitrag richtig zusammenstellen. In diesem Sinne, ja, sowas kann alles in einer Live-Sendung passieren, dass wir also den falschen Beitrag einspielen.

0: So, jetzt habe ich alles wieder gerichtet für die Brettspiele der Zukunft und der Vergangenheit. Und während früher, wie vor 15 Jahren, noch öfter immer wieder die gleichen Klassiker auf den Tisch kamen, gibt es inzwischen tausende neue Spiele. Von schnellen Partyspielen hin bis zu stundenlangen Strategieschlachten. Deswegen erleben Brettspiele auch wieder einen richtigen Boom, zum Beispiel sogenannte Kooperativspiele.
1: Also alles, wo wir zusammen gegen das Spiel spielen können, das ist das eine. Jetzt gerade ganz brandaktuell seit letztem Jahr so Zockerspiele, nenne ich sie mal. So ein Flip 7 zum Beispiel kennen viele, Mücken drücken. Da gibt es ganz viele so kleinere Spiele, wo man aber eben so dieses Zockermoment so kriegt. Ne? Setze ich alles auf eine Karte oder lieber nicht?
0: Ja, und sowas spielen die Fans auch nicht mehr nur zu Hause an einem verregneten Sonntagnachmittag. Ja, das ist was, wofür sich Menschen treffen und das auch nicht nur zu Hause. Viele treffen sich heute ganz bewusst zum Spielen als gemeinsames Erlebnis fernab von Handybildschirmen und auch den Streamingdiensten. Dabei hat die Welt der Gesellschaftsspiele keine Grenze, was Altersgruppen angeht, denn wer denkt, dass Gesellschaftsspiele nur etwas für Kinder sind, liegt damit falsch. Dazu auch Andy Petsch. Einmal mehr.
1: Wir haben eine super breite Zielgruppe. Die meisten denken immer, Spiele nur was für Kinder. Überhaupt nicht. Der Großteil unserer Kunden ist tatsächlich junger Erwachsener und nach oben gibt es kein Ende, weil wir eben auch alle Hobbyisten unterstützen wollen. Alle, die einfach aus Herzenslust spielen. Für genau die Leute sind wir da.
0: Ja, zum Jubiläum wird deshalb nicht nur ein Geburtstag gefeiert, sondern direkt eine ganze Jubiläumswoche mit Rabattaktionen, Mitmachangeboten und jeder Menge Gelegenheit, neue Spiele einmal kennenzulernen. Also es lohnt sich doch mal, hier bei uns nach Osnabrück zu kommen.

0: Und wir haben es genau 1:01.
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0: Die regionalen Temperaturen, ich habe mal geschaut, zwischen 19 und 21 Grad haben wir es aktuell hier bei uns in der Region. Maximal werden wir am heutigen Samstag die 27-Grad-Marke erreichen. Die Sonne wird gut 13 Stunden scheinen. Die Nachttemperaturen zum morgigen Sonntag liegen dann knapp so um die 14 Grad. Der morgige Sonntag, also Pfingstsonntag, 25 Grad Tagestemperatur. Sonne wird auch gute 15 Stunden scheinen. In der Nacht zum Montag fallen dann die Temperaturen auf 11 Grad zurück. Etwas kühler wird es dann also in der Nacht. Der Pfingstmontag, der Einstieg in die Woche, Tagestemperaturen auch so um die 26 Grad. 16 Stunden Sonnenschein und die ganz gute Meldung ist überhaupt, übers Wochenende haben wir keinen Regen zu erwarten.
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0: Die aktuelle Verkehrslage. A30 Osnabrück Richtung Bad Oeynhausen zwischen Bissendorf und Gersmold. Gefahr durch einen defekten LKW auf dem Verzögerungsstreifen. Also bitte fahren Sie in diesem Bereich äußerst vorsichtig. Wir gehen jetzt weiter auf die A1. Die Hansa-Linie Osnabrück Richtung Bremen zwischen der Anschlussstelle Osnabrück-Hafen und der Anschlussstelle Osnabrück-Nord. 1 Kilometer Stau. Dort muss man schon mit einem Zeitverlust von guten 4 Minuten rechnen. Ansonsten würde ich so sagen, wenn ich so schaue, liegt uns keine Meldung hier noch bereit. Also Sie haben komplett im OS-Radioland freie Fahrt. Mein Name ist Rolf Hoffmann. Einen wunderschönen guten Morgen.

0: Der Samstagvormittag, immer zwischen 9 und 12 und heute im Studio 2 ist Ralf Hoffmann.
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Die Kombi-Jahreskarte des Zoo Osnabrücks und dem Allwetter-Zoo aus Münster, sogar schon mal bereits nach einer Woche sind diese Karten schon verkauft worden. Ja, diese neue Kombi-Jahreskarte für den Zoo Osnabrück und den Allwetter-Zoo in Münster, ja, wie gesagt, ist bereits verkauft. Also keine Chance mehr, wenn man diese gerne haben möchte. Beide Zoos hatten das gemeinsame Angebot erst vor rund 10 Tagen eingeführt. Und insgesamt standen zunächst 250 Familienkarten für beide Tierparks zur Verfügung. Nach Angaben der Zoos war die Nachfrage deutlich höher als überhaupt erwartet. Ja, mit den Karten konnten Familien ein Jahr lang beide Zoos besuchen. Und weitere Kombi-Jahreskarten soll es voraussichtlich im Moment nicht geben, weil die Zoos zunächst Erfahrungen mit dem neuen Angebot überhaupt einmal sammeln wollen.

0: Ja, kaum wird es draußen sonnig und warm, summt und brummt es überall. Werden wir wahrscheinlich schon alle von uns hier gehört haben, zum Beispiel im Garten oder auf dem Balkon oder natürlich auch im Park. Und oft sind es Bienen, die um uns herumfliegen. Ja, viele finden sie spannend, manche haben Respekt vor ihrem Stachel. Ja, dabei sind Bienen für uns Menschen unglaublich wichtig überhaupt. Warum eigentlich? Die Frage stellen sich viele. Ja, und darüber spreche ich jetzt mit meinem Kollegen Hinnerk aus dem OS-Radio-Team. Denn am Mittwoch dieser Woche, den 20. Mai, war der Weltbienentag. Ja, warum genau am Mittwoch, den 20.05., das werden wir uns alle jetzt mal so stellen, warum genau dieser Tag? Das hat auf alle Fälle mit einem Geburtstag zu tun.
1: Ja, genau. Der 20. Mai ist der Geburtstag von Anton Jantscha. Der Name sagt den meisten wahrscheinlich erstmal nichts. Dabei hat er die Imkerei entscheidend geprägt. Jantscha gilt nämlich als Pionier der modernen Bienenhaltung, weil er die sogenannten Zargen erfunden hat. Das sind diese viereckigen Kästen, die wie Schubladen übereinander gestapelt werden und in denen die Bienen leben und Honig für uns produzieren. Anton Jantscha lebte im 18. Jahrhundert und ist also schon lange tot. Als später der Weltbienentag eingeführt wurde, hat man deshalb seinen Geburtstag als Datum gewählt.
0: Ja, Bienen sind unersetzlich. In der Natur sorgen sie dafür, dass Pflanzen bestäubt werden. Und davon natürlich profitieren wir Menschen sehr. Ohne Bienen gäbe es bei unseren Obst- und Gemüsesorten viel schlechtere Erträge. Das haben wir ja schon in der Schule damals gelernt. Und trotzdem geht es vielen Bienenarten heute nicht gut. Ihre Zahl in den vergangenen Jahren ist deutlich zurückgegangen. Wie bedroht sie sind und heutzutage, ja, sind Bienen eigentlich immer noch dabei?
1: Du sprichst das schon an. Bienen sind zwar nicht direkt vom Aussterben bedroht, viele Arten gelten aber als stark gefährdet. Nach Angaben des WWF Deutschland leben hierzulande mehr als 560 Bienenarten und fast zwei Drittel davon sind bedroht. Das hängt vor allem mit ihrem Lebensraum zusammen. Immer mehr Flächen werden bebaut, dadurch finden die Insekten weniger Nahrung und weniger Orte zum Leben. Dazu kommen Pestizide in der Landwirtschaft, deren Chemikalien das Immunsystem der Bienen schwächen können. Und auch der Klimawandel macht es den Tieren zusätzlich schwerer. Früher hatten die Bienen es definitiv leichter.
0: Ja, okay. Jetzt wissen wir aber, dass ohne Bienen viele Pflanzen gar nicht oder deutlich schlechter wachsen. Pflanzen, die wir alle regelmäßig für unsere Ernährung brauchen. Und was kann ich denn selbst tun, um Bienen wieder mehr Lebensraum zu geben?
1: Berechtigte Frage. Die gute Nachricht ist ziemlich viel. Zum einen kann man Bioprodukte kaufen. Bio-Lebensmittel verzichten fast komplett auf Pestizide und wie wir gerade gelernt haben, mögen Bienen die mal so gar nicht. Eine andere Hilfe sind einfach Blumen. Margeriten, Glockenblumen oder zum Beispiel Thymian sind gern gesehene Nahrungsquellen für die schwarz-gelben Tiere. Hier aber bitte darauf achten, dass die ausgewählten Pflanzen heimisch und bienenfreundlich sind, denn nicht alles, was blüht, bietet den Bienen auch Nahrung. Wer einen Garten oder großen Balkon hat, der kann sich natürlich auch gleich ein Bienenhotel besorgen. Im Handel gibt es inzwischen ein großes Angebot, aber auch Selbstbauen geht schnell. Wichtig ist, hier natürliche Materialien zu nehmen und kein Kunststoff. Wenn das Bienenhotel an einem sonnigen Ort steht, der gut vor Wind und Wetter geschützt ist, dann machen es sich die Insekten da gerne gemütlich. Direkt neben der Kinderschaukel sollte man es allerdings besser nicht aufstellen, das gebe ich zu. Ansonsten ist ein Bienenhotel eine schöne und sinnvolle Ergänzung für Garten oder Balkon. Und die Natur, die dankt es uns.
0: Ja, du sagst es, am Mittwoch dieser Woche war der Weltbienentag. Vielleicht nimmt sich das der ein oder andere zum Anlass und tut den Insekten etwas Gutes. Wie Hinnerk euch gerade erzählt hat, ist das ganz, ganz einfach.

0: Ja, die Zeit, sie läuft. Wir haben es kurz vor 10 Uhr. Der Samstagvormittag, wie gesagt, heute im Studio 2 ist Ralf Hoffmann. Und jetzt noch mal ein bisschen Reklame in eigener Sache machen, bevor dann die letzte Aufnahme in dieser Stunde läuft und wir dann rübergehen zu den Kollegen in die Nachrichtenredaktion. Wir können uns wieder hören im Teil 2. Bis gleich.
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1: Ich bin Tine Klimach. Nach einer Gasexplosion in einer Kohlemine in Nordchina sind laut chinesischer Staatsmedien mindestens 90 Menschen gestorben. Wie viele Menschen weiter in der Mine eingeschlossen sind, ist noch unklar. Die Rettungsarbeiten dauern weiter an.
2: Das Unglück soll sich bereits am Freitagabend ereignet haben. Die genaue Ursache für die Gasexplosion ist noch unklar. Ebenfalls, ob sich die Anzahl an Toten weiter erhöhen könnte. Doch die Kohleindustrie in der nordchinesischen Provinz Shaanxi ist für ihre mangelhaften Sicherheitsstandards berüchtigt. In den vergangenen Jahren gab es immer wieder Unfälle mit vielen Toten. Zum Minenunglück in China, Fabian Kretschmer.
1: Zum Grundgesetztag hat Bundespräsident Frank-Walter Steinmeier die Menschen in Deutschland dazu aufgerufen, sich für das Gelingen der Demokratie zu engagieren. Die Demokratie brauche aktive Bürger, sagte Steinmeier der deutschen Presseagentur. Das deutsche Grundgesetz war am 23. Mai 1949 verkündet worden.
3: Es sei ihm ein Herzensanliegen, betont der Bundespräsident, den Geburtstag unserer Verfassung sehr viel stärker im allgemeinen Bewusstsein zu verankern. Denn das Grundgesetz garantiere Freiheit, Rechtsstaatlichkeit und Demokratie. Und deshalb, so Steinmeier, solle der 23. Mai gefeiert werden. Deutschlandweit mit vielen Mitmachaktionen von Kommunen, Vereinen und Initiativen. Der Bundespräsident macht selbst mit, in den vergangenen Tagen schon in NRW und Bayern, heute hier in der Hauptstadt unter anderem mit Gartenarbeit auf einem Friedhof. Aus Berlin, Thomas Thonfeld.
1: Deutschlands Schwimmbädern fehlen zum Start der Freibadsaison weiterhin Bademeister. Leider sei es so, dass immer noch Fachkräftemangel bestehe, so der Bundesverband Deutscher Schwimmmeister. Der Mangel resultiere aus der Corona-Zeit und den Babyboomern, die in Rente gehen. Es sei aber eine Tendenz zu erkennen, dass es wieder mehr werden. Einer Umfrage des Verbands kommunaler Unternehmen unter Badbetreibern zufolge sind die Lücken vielerorts groß. Anfang Mai war nur etwas mehr als die Hälfte der Stellen besetzt. Zum Sport. Die Fußballnationalmannschaft der Demokratischen Republik Kongo soll sich vor der Weltmeisterschaft in den USA 21 Tage lang isolieren. Andernfalls würde das Team die Einreise riskieren, hieß es von der Taskforce des Weißen Hauses für die WM. Die DR Kongo hatte wegen des Ebola-Ausbruchs im Osten des Landes bereits ein geplantes dreitägiges Trainingslager sowie eine Abschiedsveranstaltung mit Fans in der Hauptstadt Kinshasa abgesagt.
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4: Die regionalen Temperaturen haben sich langsam aber sicher nach oben hin weiterentwickelt. Aktuell liegen die Temperaturen so zwischen 20 und 21 Grad. Maximal werden wir am heutigen Samstag die 27-Grad-Marke erreichen. In der Nacht zum morgigen Sonntag fallen dann die Temperaturen ja absolut auf 14 Grad zurück. Es wird die Sonne voraussichtlich heute 13 Stunden zu uns gesellen. Blick auf den morgigen Pfingstsonntag. Die Tagestemperaturen liegen dort um die 25 Grad. Auf 15 Stunden Sonne erwarten uns. Und in der Nacht zum Pfingstmontag fallen die Temperaturen auf 11 Grad zurück. Der Montag sieht dann mit 26 Grad am Tage sehr gut aus. 16 Stunden Sonnenschein. Und wenn man das alles so komplett zusammenrechnet, ein schönes Pfingstwochenende besteht also hier bei uns. Das Wichtige noch am Rande, kein Regen ist in Sicht für dieses Wochenende.
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4: Die aktuelle Verkehrslage schauen wir gleich mal auf die A1. Hansa-Linie Osnabrück Richtung Bremen zwischen der Anschlussstelle Osnabrück-Hafen und der Anschlussstelle Osnabrück-Nord 2 Kilometer Stau. Dort muss man schon mit 5 Minuten Zeitverlust rechnen. Und wir kommen nochmals auf die A30 Osnabrück Richtung Bad Oeynhausen. Zwischen Bissendorf und Gesmold Gefahr durch einen defekten LKW auf dem Verzögerungsstreifen. So ist es besser gesagt. Also bitte fahren Sie in diesem Bereich äußerst vorsichtig. Ansonsten sieht es sehr gut aus.
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4: Der Samstagvormittag geht in die zweite Stunde heute im Studio 2. Hinter Mikrofon ist Ralf Hoffmann. Einen wunderschönen guten Morgen für alle die, die jetzt vielleicht so gerade aus dem Bett gekrabbelt sind, weil sie gesagt haben, okay, wir haben ja ein langes Wochenende, kann ich mal mit Ruhe ausschlafen. Ja, soll auch jeder so richtig schön machen und sich ausruhen bei so einem schönen Wetter, was uns heute erwartet, beziehungsweise auch über das ganze Wochenende. Temperaturen weit über 20 Grad. Also T-Shirt-Wetter ist angesagt. Man kann viel spazieren gehen, man kann in den Biergarten gehen, man kann sich auf die Terrasse setzen. Ach, ich könnte so viel aufzählen, was man also schön an diesem Wochenende machen kann. Auf alle Fälle, ja, wegfahren würde ich so sagen, bisschen vorsichtig sein, da kurz oder lang die Autobahnen und andere Straßen sehr voll werden. Also dort müssen wir dann mit Verzögerungen rechnen. Wir haben es ja eben schon mal in den Nachrichten von den Straßen gehört. Also die A1 Richtung Norden. Naja, okay, da geht es schon mal so weit. Da sind schon mal die ersten Staus angegeben. Also in diesem Sinne, aus meiner Sicht, ein schönes Wochenende.

0: Und ich schau mal auf die Uhr. 8:08 haben wir es. Der Samstagvormittag in der zweiten Stunde.
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Ja, der Samstagvormittag immer zwischen 9 und 12. Jeden Samstag im Wechsel mit meinem Kollegen Heiko Prinz. Wir versuchen immer das Beste rauszumachen, was in der Woche gewesen ist auf der einen Seite. Und wir stellen es dann nochmal zusammen, dass wir es nochmal präsentieren können. Heute, wie gesagt, im Studio 2 aus Ralf Hoffmann. Einen wunderschönen guten Morgen.

0: Ja, wenn wir über Flüsse bei uns in der Region Osnabrück sprechen, dann fällt uns meistens nur der Name die Hase ein. Ja, warum? Naja, die Hase fließt auch durch die größte Stadt in der Region, also hier bei uns durch Osnabrück. Und es ist der längste Fluss auch der Region. Klar, es gibt auch noch die Else, die Hunte, die Düte und natürlich auch die Nette. Ja, die Nette ist nicht wirklich so lang, von der Quelle nahe Osterkappeln bis Osnabrück, wo sie dann in die Hase mündet, sind es gerade mal gut 20 Kilometer. Ein Teil davon fließt durch Belm hindurch und da in Belm, genauer im Ortsteil Icker. Und dort gibt es einen Abschnitt, an dem die Nette sozusagen wieder wie früher aussehen soll. Für rund 200.000 Euro wird die Nette dort renaturiert. Seit dem vergangenen Jahr schon laufen dort die Aktionen. Der Fluss wieder näher an seinen ursprünglichen Zustand bringen, das ist also das Ziel. Und gleichzeitig wird was für den Hochwasserschutz auch getan. Auf rund 1,5 Kilometern wird die Nette umgestaltet. Bislang sind etwa 1,2 Kilometer davon fertig. Der Rest soll noch in diesem Sommer einmal komplett angepasst werden. Oh, jetzt warte ich mal einen Frosch im Hals. Na gut, aber dabei geht es vor allem darum, dem Fluss die Möglichkeit zu geben, sich wieder auszubreiten und natürlicher zu werden. Statt eines geraden und künstlichen Bachlaufs entstehen Bereiche, in denen sich das Wasser wieder natürlich bewegen kann. Das sei nötig, nicht nur an der Nette, sondern überhaupt überall, sagt Niklas Otto vom Unterhaltungsverband Hase-Bever.
1: Ja, die Gewässer in Niedersachsen sind wirklich in keinem guten Zustand. Und Ziel ist es einfach, gerade auch die Gewässer wieder in einen ökologisch guten Zustand zu bringen. Und da sind solche Maßnahmen natürlich.

0: Gold wert.
1: Ja, und deswegen wird auch richtig Geld dort reingesteckt. In Belm circa 200.000 Euro. Damit soll dem Fluss vor allem ein möglichst natürlicher, ursprünglicher Lauf zurückgegeben werden. Insgesamt soll mit der Maßnahme die Qualität des gesamten Lebensraums rund um den Fluss verbessert werden. Und am Ende sollen Tiere und Pflanzen davon profitieren.
0: Wir erwarten eigentlich einfach ein höheres Artenvorkommen, dadurch, dass neue Lebensräume geschaffen wurden, die vorher halt nicht da waren. Man hat einfach mehr Möglichkeit, dass sich Vegetation natürlich entwickeln kann. Es ist eigentlich sicher, dass wir einfach ein höheres Artenspektrum erwarten, sowohl bei der Vegetation als auch bei den Fischen und Kleinstlebewesen.
1: Ja, und nicht zuletzt ist es auch eine Maßnahme für den Hochwasserschutz. Mit dem Projekt setzt die Gemeinde Belm gemeinsam mit dem Unterhaltungsverband Hase-Bever unter der unteren Naturschutzbehörde auf mehr Naturschutz. Dafür ist schon ein 1,2 Kilometer langes Stück der Nette im Ortsteil restauriert und im Sommer kommen nochmals knapp 300 Meter dazu.

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1: Ja, wir haben es genau 2:50. Ich werde jetzt mal langsam rausgehen und mal gucken, wie die aktuellen Temperaturen bei uns in der Region sind. Und dann natürlich auch gleich schauen, was auf den Straßen los ist. Und dazu natürlich gleich mehr am heutigen Samstagvormittag.

0: Wir haben es gut, knapp 3 Minuten nach 11.
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0: Ja, ich war jetzt mal in der Region unterwegs. Kommen wir mal zum kältesten Punkt bei uns im US-Radioland. Das ist Hundeburg. Aktuell dort 18 Grad. In Bissendorf liegen die Temperaturen aktuell bei 21 Grad, genauso wie in Georgsmarienhütte. In Lengerich aktuell 23 Grad, genauso wie in Melle. In Osterkappeln aktuell 24 Grad. Im Stadtkern von Belm, also in der Mitte, gute 23 Grad. Bei dem Stadtkern von Osterbrück, okay, etwas niedriger, knapp bei 22 Grad. Und 23 Grad in Wallnoss und Bramsche, aktuell 25 Grad. Das war mal so ein kurzer Blick bei uns in die Region. Die Maximaltemperaturen werden am heutigen Samstag die 27 Grad-Marke erreichen. In der Nacht zum morgigen Sonntag fallen dann die Temperaturen auf 14 Grad zurück. Die Sonne wird gute 13 Stunden am heutigen Samstag scheinen. Der Pfingstsonntag, Tagestemperaturen maximal so um die 25 Grad. Die Sonne wird auch so gute 15 Stunden scheinen. Und in der Nacht zum Montag fallen dann die Temperaturen auf 11 Grad zurück. Der Pfingstmontag, auch Temperaturen so um die 26 Grad im Laufe des Tages, 16 Stunden Sonnenschein. Und übers ganze Wochenende hinweg haben wir keinen Regen in Aussicht.
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0: Dafür ist auf den Straßen schon mal ein bisschen mehr. So, kommen wir mal zur A33 Bielefeld Richtung Osnabrück. Zwischen der Anschlussstelle Hilter am Teutoburger Wald und der Anschlussstelle Borkloh Kloster Ösede. Dichter Verkehr, dort muss man schon mit 5 Minuten Zeitverlust rechnen. Wir gehen nochmals in Richtung Bissendorf. Die A30 Osnabrück Richtung Bad Oeynhausen zwischen Bissendorf und Gesmold. Gefahr durch einen defekten LKW auf dem Verzögerungsstreifen. Dort hat sich also aktuell noch nicht groß was verändert. Jetzt gehen wir auf die A1 auf. Und Hansa-Linie Osnabrück Richtung Bremen zwischen der Anschlussstelle Osnabrück-Hafen und der Anschlussstelle Osnabrück-Nord. 2 Kilometer Stau. Dort muss man mit einem Zeitverlust von gut 5 Minuten rechnen. Wir bleiben noch ein bisschen auf der A1. A1 Osnabrück Richtung Münster zwischen Kreuz Lotte Osnabrück und Lengerich Gefahr durch ein defektes Fahrzeug. Im weiteren Bereich haben wir noch eine Meldung. Osnabrück Richtung Münster nochmals im Bereich der Anschlussstelle Lengerich Gefahr dort auch durch ein defektes Fahrzeug. Also bitte fahren Sie äußerst vorsichtig in diesem Bereich. Mein Name ist Ralf Hoffmann. Einen wunderschönen guten Morgen.

Der Samstagvormittag. Und heute im Studio 2 und hinter mir gefunden ist Ralf Hoffmann. Wir haben es genau 10 Uhr und 40 Minuten, 20 Minuten vor 11.

0: Leerstehende Geschäfte, weniger Laufkundschaft und die Frage, ja, wie Innenstädte künftig attraktiv bleiben können. Ja, darüber wird auch bei uns hier in Osnabrück diskutiert. Die Osnabrücker Grünen haben jetzt ihre Vorstellung für eine zukunftsfähige Innenstadt einmal vorgestellt und dafür selbst ein leerstehendes Ladenlokal in der Bierstraße angemietet. Und mein Kollege Jan Molitor hat sich einmal diese Sachen komplett angeschaut und hier sein Bericht.
1: Wie sieht die Innenstadt der Zukunft aus? Angesichts von immer mehr leeren Geschäften versuchen die Osnabrücker Grünen jetzt was Neues. Sie haben ein leerstehendes Ladenlokal in der Bierstraße gemietet und machen daraus vorübergehend einen sogenannten Pop-up-Store. Also ein Laden, der nur für kurze Zeit öffnet, um eine neue Idee auszuprobieren. Damit will die Partei im Rahmen des Kommunalwahlkampfs nicht nur Impulse gegen den Leerstand setzen, sondern auch einen Ort für politischen Austausch schaffen. Stadtverbandsvorsitzende Luca Wirkus erklärt die Hintergründe.
2: Wir haben uns überlegt, dass wir gerne Leerstand kreativ zwischennutzen wollen und deshalb haben wir uns hier in der Bierstraße 13 ein Ladenlokal gemietet, das jetzt in den nächsten Monaten Anlaufstelle für den Wahlkampf werden soll, aber auch Treffpunkt für verschiedene Menschen, Initiativen. Wenn Menschen Fragen haben, können sie vorbeikommen. Wir haben es auffällig beklebt und nutzen so kreativ den Leerstand bis zum Wahlkampf und gucken, was sich so entwickelt.
1: Denn nach Ansicht der Grünen braucht eine moderne Innenstadt mehr als klassischen Einzelhandel. Fraktionsvorsitzender Jens Meyer betonte, wichtig seien Aufenthaltsqualität, kulturelle Angebote und Orte der Begegnung. Gleichzeitig müsse die Innenstadt an den Klimawandel angepasst werden.
3: Ja, ich glaube, wir müssen sehen, dass die Konzentration auf Handel und den Teilen Gastronomie, dass das die Innenstadt der Zukunft nicht mehr auszeichnen wird. Und dass sich da was wandelt und dass wir diesen Wandel auch durchaus gestalten können und müssen. Da geht es um kreatives Leerstandsmanagement, da geht es aber eben darum, auch wieder Funktionen in eine Stadt zu holen, die vielleicht ein bisschen verloren gegangen sind. Und ich glaube, wenn Kommunalpolitik sehr präsent ist in einer Stadt, dann ist das nicht die schlechteste Funktion, die in der Stadt kommt. Unser Rathaus steht ja schließlich auch mitten in der Stadt.
1: Ein Lösungsansatz gegen die verlassenen Schaufenster sind laut den Grünen flexible Nutzungskonzepte. Die Stadtverbandsvorsitzende Luca Wirkus sieht vor allem in kurzfristigen Zwischennutzungen eine echte Chance, um wieder Leben in die Straßen zu bringen.
2: Den Menschen ermöglichen sollte, dass sie irgendwie Leerstand nutzen. Die Marketing Osnabrück macht da schon gute Angebote, das muss einfach und unkompliziert sein. Man muss nicht das Gefühl haben, sich irgendwie durch einen Behördendschungel schlagen zu müssen, sondern wenn man eine coole Idee hat, vielleicht kreativ, kulturschaffend hier vor Ort ist, dass man dann irgendwie einfach für 2-3 Monate vielleicht sich einfach mal ausprobieren kann, dass man einfach weiß, okay, da ist nicht die Gefahr groß, dass da irgendwie was schief geht, sondern man kann sich einfach mal austesten und das macht dann ja auch das Erlebnis in der Stadt aus und die Verbundenheit mit seiner Stadt, weil man da irgendwie sich selber austesten kann.
1: Der Pop-Up-Store in der Bierstraße soll in den nächsten Monaten für Veranstaltungen, Gespräche und als Treffpunkt genutzt werden.
0: Tja, und wie sich die Osnabrücker City in den nächsten Jahren überhaupt entwickeln, bleibt mit Sicherheit ein heißes Eisen. Erst recht, weil ja die Kommunalwahl vor der Tür steht. Die Grünen haben mit ihrem neuen Treffpunkt jetzt jedenfalls vorgelegt. Ob die Idee Schule macht, wird sich natürlich in der nächsten Zeit zeigen. Ja, wir behalten das Ganze natürlich für euch, für Sie im Auge.

0: So, ich schaue auf die Uhr. Wir haben es genau 11:04. Punkt 11 Uhr geht es dann wieder rüber zu meinen Kollegen in die Nachrichtenredaktion. Ein Weltnachrichten-Update steht wie immer bereit. Und wir können uns wieder hören im Teil 3 am heutigen Samstagvormittag. Bis gleich.
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0: Ich bin Tine Klimach. Es ist Chinas wohl verheerendstes Minenunglück seit über einem Jahrzehnt. Nach einer Gasexplosion in einer Kohlemine in Nordchina sind mindestens 90 Menschen gestorben. Das melden chinesische Staatsmedien. Ob nach wie vor weitere Personen in dem Kohlebergwerk eingeschlossen sind, ist unklar. Die Rettungsarbeiten laufen auch über 20 Stunden nach der Gasexplosion weiter unter Hochdruck. Die Ukraine hat mit einem weiteren Drohnenangriff eine Öllagerstätte im Süden Russlands in Brand gesetzt. Das teilte der operative Stab der Region Krasnodar mit. Es gebe 2 Verletzte.
1: Fast täglich brennen hier in Russland inzwischen Anlagen der Ölindustrie. Die Ukraine will nicht nur die Versorgung des russischen Militärs stören und die Preise hochtreiben. Ziel Kiews ist es vor allem auch, den für die russische Kriegswirtschaft wichtigen Ölexport zu drosseln. Bereits jetzt verliert Russland Milliarden an Einnahmen. Zudem stellt Kiew mit seinen technologisch immer ausgereifteren Drohnen auch die russische Flugabwehr bloß. Dagegen betont der Kreml hier in Moskau, dass die Lage trotz der Angriffe unter Kontrolle sei. Aus Moskau, Ulf Mauder.
0: Zum Impfen oder in bestimmten Fällen Blut abnehmen, sollen wir in Zukunft auch in die Apotheke gehen können. Chronisch Kranke sollen dort Medikamente auch ohne neues Rezept bekommen können. Das hat der Bundestag beschlossen. Der Verband der Hausärztinnen und Ärzte sieht die geplanten Änderungen allerdings kritisch, so der Vorsitzende Markus Blumenthal-Bayer im ZDF.
2: Ich halte von der Apothekenreform gar nichts. Es ist weder eine Entlastung der Praxen noch eine Verbesserung von Versorgung, sondern es ist ein Dammbruch und es ist auch eine Gefahr von Patientensicherheit.
0: Die Bundesregierung will mit der neuen Apothekenreform Apotheken auf dem Land erhalten und Arztpraxen entlasten. Zum Sport. Der FC Bayern München und der VfB Stuttgart treffen am Abend im DFB-Pokalfinale aufeinander. Die Münchner stehen zum 25. Mal im Endspiel und gehen als Favorit in die Partie im Berliner Olympiastadion. Bayern-Spieler Joshua Kimmich.
3: Ja, generell ist es immer was sehr Besonderes, hierher zu kommen. Also das merkt man schon innerhalb der Mannschaft, auch beim Staff, bei der eigenen Familie, im Verein. Das spürt man schon, dass jetzt jeder sich wirklich auf das Spiel freut.
0: Anstoß ist am Abend um 20 Uhr. Die ARD sendet live im Free TV.
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5: Am heutigen Samstag werden die Maximaltemperaturen die 27 Grad Marke erreichen. Und wenn ich so in die Region gucke, zwischen 22 und 24 haben wir dort die aktuellen Temperaturen. Die Sonne wird heute knapp 13 Stunden scheinen. Es bleibt übers ganze Wochenende bis Montag hier in der Region trocken. Und die Nachttemperaturen zum morgigen Sonntag fallen dann auf 14 Grad zurück. Der morgige Sonntag fast genauso wie heute am Samstag. 25 Grad Tagestemperaturen. 15 Stunden Sonnenschein. Ja, was wollen wir mehr? In der Nacht zum Montag fallen dann die Temperaturen auf 11 Grad zurück. Und der Montag, 26 Grad im Lauf des Tages. 16 Stunden scheint die Sonne.
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5: Ja, auf der Straße sieht es schon mal ein wenig anders an. Gehen wir auf die A1. Hansa-Linie Osnabrück Richtung Bremen zwischen der Anschlussstelle Osnabrück-Hafen und der Anschlussstelle Osnabrück-Nord. 3 Kilometer Stau. Dort muss man schon mit einem Zeitverlust von gut 7 Minuten rechnen. Wir bleiben noch ein bisschen weiter auf der A1. Osnabrück Richtung Münster zwischen Kreuz Lotte Osnabrück und Lengerich. Gefahr durch ein defektes Fahrzeug. Im weiteren Bereich der A1 Osnabrück Richtung Münster, im Bereich Anschlussstelle Lengerich, dort auch ein defektes Fahrzeug. Jetzt gehen wir mal rüber auf die nächste Straße, auf die A33. Bielefeld Richtung Osnabrück zwischen der Anschlussstelle Hilter am Teutoburger Wald und der Anschlussstelle Harderberg. 3 Kilometer Stau, dort muss man schon mit 7 Minuten Zeitverlust rechnen. Dann gehen wir weiter rüber auf die A30. Osnabrück Richtung Bad Oeynhausen zwischen Bissendorf und Gessmold. Dort immer noch der defekte LKW auf dem Verzögerungsstreifen. Der ist also noch nicht geborgen. Und dann haben wir noch was aus der B65. Dichter Verkehr, mindestens 6 Minuten Zeitverlust zwischen der Einmündung Bad Essen und der Kreuzung Preußisch-Oldendorf. Ansonsten haben wir komplett im US-Radioland freie Fahrt. Und mal schauen, was so gerade los ist mit unseren Parkplätzen. Fahren Sie bitte nicht mehr an das Parkhaus von Lengemann und Trichmann. Dort stehen aktuell keine Parkplätze mehr zur Verfügung.
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5: Und Samstagvormittag geht in die dritte Stunde heute im Studio 2 und hinter Mikrofon ist Ralf Hoffmann. Für alle die, die dazugekommen sind, erstmal einen wunderschönen guten Morgen bei so einem schönen Samstag hier. Pfingstsamstag, hohe Temperaturen, über 20 Grad aktuell schon. Und wir werden ein schönes Pfingstwochenende erleben. Ohne Regen, ohne alles, aber mit viel Sonne. Ja, das kann ich schon mal garantieren. Mein Wetterfrosch hat es mir ebenso schön schriftlich gegeben. Also wenn es nicht stimmt, da muss ich mal dann eine Abmahnung schreiben an meinen Wetterfrosch, dass das so nicht sein kann. Aber gehen wir im Moment von aus, dass es wirklich so ein super Wochenende wird. Die anderen Medien haben es ja auch schon im Vorfeld gesagt, im Fernsehen oder auch in den Radioanstalten wurde davon geredet, dass das ein super Wochenende wird. Ja, super Wochenende, letzte Stunde heute bei der Samstagvormittag und wie gesagt, im Studio 2.

0: Kein Freibad mehr im Ort. Ja, für viele Menschen in Bad Iburg war das keine Option. Jahrelang haben sie um ihr Bad gekämpft. Sie haben sich mit den Verantwortlichen auseinandergesetzt, einen Förderverein gegründet und in den letzten Monaten das Bad mit viel Eigenarbeit renoviert. Jetzt war es endlich soweit. Pünktlich um 6 Uhr morgens am letzten Freitag öffnete das Freibad in Bad Iburg wieder die Pforten für die ersten mutigen Freischwimmer. Einer davon war Barbara Gralka. Sie hat sich auch von den frischen Temperaturen am frühen Morgen nicht abschrecken lassen.
1: Ich bin Bad Iburgerin und also ich kenne das Freibad von Jugend an. Wir waren hier früher immer schwimmen, so in den Ferien, hatten so eine Clique und ja, also ich kenne das von einer Pike auf. Für mich gehört das einfach mit dazu und für mich ist das auch gut. Ich kann hier mit dem Fahrrad hinfahren und muss nicht wieder in die anderen Schwimmbäder mit dem Auto fahren. Man hat sich hier wirklich viel Mühe gegeben. Das freut mich schon, dass das alles so gut aussieht. Also ich werde jeden Tag schwimmen. Das habe ich immer gemacht und das werde ich auch weiterhin machen.
0: Ja, ein bisschen Mut brauchten die ersten Schwimmer und Schwimmerinnen aber schon. Immerhin lag die Außentemperatur am Eröffnungsmorgen bei etwa 5 Grad. Ja, aber das Wasser ist natürlich beheizt und nach der Wiedereröffnung soll die Wassertemperatur konstant bei 24 Grad liegen. Und bei der Eröffnung, da ließen sich auch ein paar Sonnenstrahlen blicken und eine, die über Monate daran mitgewirkt hat, dass es mit der Eröffnung auch klappt, ist Ulla Burkhardt. Sie ist ehrenamtlich im Förderverein aktiv und begeistert von dem Engagement ihrer Mitstreiter. Aber auch vom Zuspruch der Bad Iburger Bürger.
2: Was uns alle so unglaublich motiviert, ist das Echo, dass diese Wiederinbetriebnahme, diese Umwandlung in ein Bürgerbad in der Bevölkerung findet. Das ist unglaublich, wie viel Zuspruch wir haben, wie viel Spenden wir kriegen. Wir danken den Sponsoren, diese Helfer sind umwerfend. Es gibt einem wirklich auch den Glauben an die Menschheit zurück. Diesen ganzen schlechten Nachrichten, die man so drumherum hat. Wenn man hier sieht, wer sich hier alles, wenn man von 8 bis über 80 engagiert und das macht, was er halt gerade kann und solange er das halt gerade kann, es hat alles funktioniert. Und wie man jetzt sieht, haben wir wirklich ein traumhaft schönes Bad.
0: Ja, und nach unserem Besuch vor Ort können wir sagen, das Bad Iburger Freibad wirkt wirklich top gepflegt mit seinen weiten Rasenflächen und der Lage direkt am Waldrand. Dafür haben die Mitglieder des Fördervereins bis in den Abend vor der Eröffnung hart gearbeitet. Constanze Escher packte auch mit an und sie hat eine enge Bindung zum Freibad und ist natürlich auch sehr hoch motiviert.
3: Also ich bin als Kind hier schon im Sommer jeden Tag hier gewesen und ich freue mich, dass meine Kinder auch hier ins Freibad gehen und ich liebe es.

zum Feiern ist nicht nur die Wiedereröffnung, sondern auch ein Jubiläum. In diesem Jahr wird nämlich das Bad Iburger Freibad 100 Jahre alt. Und wir von Neues Radio gratulieren.

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0: Der Samstagvormittag, genau 6 Minuten vor 11:30 haben wir es am heutigen Pfingstsamstag.
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1: Temperaturtechnisch 23 bis 24 Grad bei uns in der Region. Maximal werden wir heute am Samstag die 27 Grad Marke knacken. Und die Sonne wird gut 13 Stunden am heutigen Samstag scheinen. In der Nacht zum morgigen Sonntag fallen die Temperaturen dann auf 14 Grad zurück. Der morgige Sonntag, auch Tagestemperaturen so um die 25 Grad. Sonne wird genauso wie am heutigen Tag so 13 bis 14 Stunden scheinen. Die Nachttemperaturen zum Montag fallen dann auf 11 Grad zurück. Der Montag, also Pfingstmontag, 26 Grad Tagestemperatur und 16 Stunden Sonnenschein. Dafür kann man eine positive Meldung auch noch verkünden. Über das ganze Wochenende wird es nicht regnen.
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1: Die aktuelle Verkehrslage, da geht es natürlich jetzt schon mal ein bisschen mehr zur Sache. Gehen wir nochmals auf die A1. Fangen wir einmal mal ganz oben an. A1 Osnabrück, Hansa-Linie Osnabrück Richtung Bremen, zwischen der Anschlussstelle Osnabrück-Hafen und der Anschlussstelle Osnabrück-Nord. 3 Kilometer Stau, 7 Minuten Zeitverlust. Wir bleiben noch ein bisschen auf der A1. So, jetzt die nächste. Osnabrück Richtung Münster. Zwischen Kreuz Lotte Osnabrück und Lengenrecht Gefahr durch ein defektes Fahrzeug. Im weiteren Bereich kommen wir da noch hin. Osnabrück auch nochmal Richtung Münster. Zwischen Kreuz Lotte Osnabrück und Lengenrecht dort nochmals Gefahr durch ein defektes Fahrzeug. Dann gehen wir rüber auf die A33. Bielefeld Richtung Osnabrück zwischen der Anschlussstelle Hilter am Teutoburger Wald und der Anschlussstelle Borklo Kloster Ösede. Dichter Verkehr, dort schon mal knapp 3 Minuten Zeitverlust. Dann gehen wir nochmal auf die A30. Da hat sich auch nicht groß was verändert. A30 Osnabrück Richtung Bad Oeynhausen zwischen Bissendorf und Gesmold. Dort immer noch der defekte LKW auf dem Verzögerungsstreifen. Dort bitte äußerst vorsichtig fahren. Jetzt gehen wir nochmal auf die Bundesstraße. Die B65, dort haben wir dichten Verkehr, mindestens 6 Minuten Zeitverlust zwischen der Einmündung Bad Essen und der Kreuzung Preußisch-Oldendorf. Das waren so die aktuellen Meldungen von den Straßenteilen bei uns im OS Radioland. Wir gehen nochmals rüber. Die aktuelle Parkplatzsituation einmal schnell aktualisieren. Fahren Sie bitte nicht mehr an das Parkhaus von Lengermann und Trischmann, genauso wie den Parkplatz am Hamannsbrunnen. Dort stehen aktuell keine Parkplätze mehr zur Verfügung. Am besten fahren Sie mit öffentlichen Verkehrsmitteln in die Stadt. Und wir gehen in die letzten knappen 30 Minuten am heutigen Samstagvormittag.

0: Die Pommeschale, Coffee-to-go-Becher oder auch der Pizzakarton. Ja, das sind alles Einwegverpackungen und diese gehören in der Gastrobranche zum Alltag. Gleichzeitig wächst aber auch die Kritik an den Müllbergen, die dadurch entstehen. In mehreren Städten in Deutschland gibt es deshalb inzwischen Überlegungen oder bereits konkrete Modelle für eine sogenannte Verpackungssteuer. Ja, für euch oder für uns bedeutet das, wer Essen oder Getränke in Einwegverpackungen kauft, könnte bald mehr zahlen. Denn auch bei uns hier in Osnabrück gibt es mittlerweile einen Entwurf für so eine Verpackungssteuer. Was eine solche Verpackungssteuer für uns konkret bedeuten würde, das hat sich mein Kollege Jan Molitor einmal angeschaut. Ja, Jan, klär uns einmal auf, was steckt hinter der Verpackungssteuer?
1: Im Kern geht es der Stadt Osnabrück darum, den Verbrauch von Einwegverpackungen zu reduzieren, um Straßen und Parks sauber zu halten. Die Idee hinter der Verpackungssteuer ist deshalb, wer Einweg nutzt, soll dafür auch mehr bezahlen. Diese Idee wird andernorts schon umgesetzt, nämlich in der Stadt Tübingen. Dort gibt es eine Steuer auf Einwegverpackungen, also etwa auf Coffee-to-go-Becher, Pizzakartons oder Plastikbesteck, das man nach dem Benutzen gleich wegschmeißt. Auch in Tübingen war das Ziel, Müll innerhalb der Stadt zu reduzieren und Mehrwegalternativen attraktiver zu machen. Mit Erfolg. Seit der Einführung ist die Menge an Müll angeblich deutlich zurückgegangen. Außerdem hätten viele Gastronomien schon innerhalb des ersten Jahres auf Mehrwegangebote umgestellt.
0: Ja, das klingt erstmal nach Umweltschutz. Und du hast mit Gastronomen hier in Osnabrück gesprochen. Was haben sie zur Verpackungssteuer gesagt?
1: Sie sehen die Pläne eher kritisch. Grund dafür ist ihre Befürchtung, dass Osnabrück dadurch als Standort an Attraktivität verlieren könnte und Kundinnen und Kunden künftig eher in umliegende Städte wie Münster ausweichen. Ich habe mit dem Inhaber von Zum Drehspieß, David Küçükoğlu, geredet und ihn gefragt, was er von der Idee der Verpackungssteuer hält.
2: Das ist einfach nur unheimlich viel Bürokratie für uns Gastronomen. Für die Kunden wird es heißt steigende Kosten. Unterm Strich wird keiner was davon haben. Also ich habe das von McDonald's zum Beispiel mitbekommen. Und auch von anderen Ketten, die bieten mehr Mehrweg an, aber das wird gar nicht in Anspruch genommen.
1: Wie man hört, ist die Verpackungssteuer bei den Gastronomen noch umstritten.
0: Ja, und jetzt kommt die Frage, die entscheidende Frage überhaupt, wie hoch könnten diese Steuern denn überhaupt ausfallen?
1: Das ist der Punkt. Wir als VerbraucherInnen und Verbraucher zahlen die Steuer schließlich mit. In einem Entwurf für eine Verpackungssteuer ist laut der Neuen Osnabrücker Zeitung von 50 Cent pro Einwegverpackung die Rede. Ein Beispiel dazu. Die 9-Euro-Pizza kostet dann 9,50 Euro, wenn ich sie im Pizzakarton mit nach Hause nehme. Mal angenommen, ich brauche für mein Essen auch noch Plastikbesteck, dann käme laut dem Entwurf angeblich nochmal 20 Cent dazu. Hier sieht man, sollte Osnabrück diesen Entwurf übernehmen, trifft es vor allem die To-Go-Angebote der Gastronomie.
0: Ja, die Verpackungssteuer könnte Osnabrück in den kommenden Monaten also noch intensiv beschäftigen. Auf der einen Seite könnte man Müll einsparen, andererseits warnen viele Gastronomenbetriebe vor zusätzlichen Belastungen für die Branche und die Kundschaft. Ob die Steuer tatsächlich kommt, dürfte sich im Sommer hier bei uns entscheiden.

Aber wenn ich so auf die Uhr gucke, wir haben es genau 11:04. Ich werde mich jetzt so langsam aber sicher hier das Studio aufräumen. Es geht gleich weiter, 11:15 mit Um Gottes Willen, Musik und Infos aus Kirche und Gesellschaft. Und die Moderation hat Frieda Mara Arendt. Dazu wünsche ich natürlich hier von meiner Seite aus viel Spaß gleich. 12:00, wie gesagt, gibt es wieder Nachrichten. In diesem Sinne wünsche ich allen ein schönes Pfingstwochenende. Temperaturtechnisch brauche ich ja nichts dazu sagen. Ihr habt es ja alle gehört, Temperaturen weit über 20 Grad, Sonne auch weit über 10 Stunden. Ja, was soll ich noch sagen? Eigentlich fällt mir nichts mehr ein. Ich würde nur einfach sagen, ein schönes Wochenende in diesem Sinne. Ralf Hoffmann schließt die Pforten und sagt Tschüss bis, auf alle Fälle in 2 Wochen wieder.

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1: Ich bin Tine Klimach. Nach einer Gasexplosion in einer Kohlemine in Nordchina sind laut chinesischer Staatsmedien mindestens 90 Menschen gestorben. Wie viele Menschen weiter in der Mine eingeschlossen sind, ist noch unklar. Die Rettungsarbeiten dauern weiter an.
2: Das Unglück soll sich bereits am Freitagabend ereignet haben. Die genaue Ursache für die Gasexplosion ist noch unklar. Ebenfalls, ob sich die Anzahl an Toten weiter erhöhen könnte. Doch die Kohleindustrie in der nordchinesischen Provinz Shaanxi ist für ihre mangelhaften Sicherheitsstandards berüchtigt. In den vergangenen Jahren gab es immer wieder Unfälle mit vielen Toten. Zum Minenunglück in China, Fabian Kretschmer.
1: Unionsfraktionschef Jens Spahn sieht aktuell keine finanziellen Spielräume für eine BAföG-Erhöhung. Staatliche Leistungen wie Bürgergeld, Wohngeld, Elterngeld, BAföG werden wir absehbar nicht erhöhen, sagte der CDU-Politiker dem Münchner Merkur. Dabei hatten sich Koalitionspolitiker erst vor wenigen Wochen nach langen Diskussionen auf eine BAföG-Reform verständigt. Zum Grundgesetztag hat Bundespräsident Frank-Walter Steinmeier die Menschen in Deutschland dazu aufgerufen, sich für das Gelingen der Demokratie zu engagieren. Die Demokratie brauche aktive Bürger, sagte Steinmeier der deutschen Presseagentur. Das deutsche Grundgesetz war am 23. Mai 1949 verkündet worden.
3: Es sei ihm ein Herzensanliegen, betont der Bundespräsident, den Geburtstag unserer Verfassung sehr viel stärker im allgemeinen Bewusstsein zu verankern. Denn das Grundgesetz garantiere Freiheit, Rechtsstaatlichkeit und Demokratie. Und deshalb, so Steinmeier, solle der 23. Mai gefeiert werden. Deutschlandweit mit vielen Mitmachaktionen von Kommunen, Vereinen und Initiativen. Der Bundespräsident macht selbst mit, in den vergangenen Tagen schon in NRW und Bayern, heute hier in der Hauptstadt unter anderem mit Gartenarbeit auf einem Friedhof. Aus Berlin, Thomas Thonfeld.
1: Deutschlands Schwimmbädern fehlen zum Start der Freibadsaison weiterhin Bademeister. Leider sei es so, dass immer noch Fachkräftemangel bestehe, so der Bundesverband Deutscher Schwimmmeister. Der Mangel resultiere aus der Corona-Zeit und den Babyboomern, die in Rente gehen. Es sei aber eine Tendenz zu erkennen, dass es wieder mehr werden. Einer Umfrage des Verbands kommunaler Unternehmen unter Badbetreibern zufolge sind die Lücken vielerorts groß. Anfang Mai war nur etwas mehr als die Hälfte der Stellen besetzt.

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1: Ja, herzlich willkommen zum 247. VfL-Podcast der Osnabrücker Rundschau. Zu Gast heute eine sehr illustre Runde, aber mit viel Fachkompetenz gespickt. Vom NDR Burkhard Tillner.
2: Ja, wunderschönen guten Tag auch.
1: Vom Ostkurvenchor Janis Weber.
3: Moin zusammen.
1: Und von der Rundschau Lars Mosel.
4: Ja, moin.
1: Gastgeber Kalla Wefel, ja, und Jascha Alte-Rotemeier.
5: Und Ansager Jascha
1: Alte-Ultra.
4: Am meisten läuft das auch mit seinem Namen jetzt schon.
1: Ja. Nach 3 Jahren.
5: Ja, wir fangen an mit dem, Janis ist morgens um 3.30 Uhr am Samstag losgefahren. Erzähl doch mal, 600 Leute in 60, wie viele Busse waren das?
3: Das wären ziemlich kleine Busse gewesen, nee, ich glaube 10 Busse waren es.
5: 10, ne?
3: So ein Drittel von allen, die mitgefahren sind nach Großasbach, sind dann auch in diesem Buskonvoi dabei gewesen. Und ja, was ist das? Das ist so eine etwas alkoholschwangere Kaffeefahrt, irgendwie sowas wie ein Familienausflug nochmal zum Abschluss.
5: 3.30 Uhr morgens auch schon mit.
3: Oh, Ingolstadt war noch eher, da sind wir auch mit dem Bus hingefahren.
5: Ich meine mit dem Alkohol.
3: Da sage ich nichts zu. Nee, ehrlich gesagt, das ist diesmal weniger gewesen mit dem Alkohol. Also man merkt schon, die Leute sind so ein bisschen verkatert, feiermüde. Irgendwann wird es dann doch viel. Vor Ort, als wir uns dann in Großasbach nochmal, wir waren 3 Stunden vor Anpfiff dann da, und als wir dann da am Parkplatz nochmal gegrillt haben und dann gab es Getränke, Freibier, auch Freikola und sowas. Die Cola war bedeutend schneller weg als das Bier. Und ich glaube, das wäre 2 Wochen vorher in Wiesbaden, hätte das noch deutlich anders aus. Die Feierreihe ist jetzt auch vorbei, glaube ich. Also man merkte schon irgendwie auch die Maiwoche und die letzten Wochen. Es zehrt an den Kräften.
2: Ja, ging an die Grenzen, definitiv.
3: Ja, ja.
2: Logisch.
3: Außer die Mannschaft, die war noch fit.
5: Das Ende der Festwochen steht in der Rundschau heute drin. Und erzähl, wie war es? Ihr wart da, dann gab es ja die Verköstigung. Also die einheimische Bevölkerung wurde mit Schenken beruhigt. Wenn man das macht, ne?
3: Ja, die müssen sich nächste Saison darauf einstellen, dass sie ja irgendwie, ich glaube, jede Woche ein Spiel dann da haben, wenn Stuttgart 2 dann noch weiterspielt und Großasbach ist aufgestiegen.
5: Oh ja.
3: Aber ich glaube, die sind das mittlerweile da.
5: Das wird ein Zentrum der dritten Liga.
3: Ja, die werden bestochen mit, weiß ich nicht, Andrea Berg, Alben aus den 90ern oder so, das soll wohl passen.
5: Ja.
3: Nee, vor Ort, wie gesagt, Grill angeschmissen, hat die Fanszene gemacht. Es haben Leute Salate mitgebracht, Snacks, das
5: geil,
3: war so,
5: ne?
3: Also Buffet, cool, alles.
2: Echt?
3: Und für einen echt schmalen Taler kommt man da für 2-3 Euro sich zwei Würstchen und ein bisschen Salat.
5: Familienausflug mehr war das, ne?
3: War es wirklich, Liederweißer Familienausflug und dann Freigetränke. Da muss man nochmal bei der Fanabteilung auf jeden Fall Danke sagen, die hat er ausgegeben. Ja, und dann kann man ja auch nochmal quatschen. Ganz viele Gesichter sieht man dann, ehrlich gesagt, jetzt ein paar Wochen nicht mehr. So ist das
5: ja einfach
3: in so Fankreisen. Und dann war es nochmal ein netter Austausch. Das Wetter passte auch und ja, somit war alles gut.
5: Ja, kommen wir zum Spiel oder?
4: Ja, würde ich sagen, ne? Das war ein kurzes Spiel. Ja, Aufstellungen, die haben dann selbst wir ja gesehen, die nicht vor Ort waren. Wahrscheinlich sogar mehr als du.
3: Nee, die war Thema, ehrlich gesagt. Die war auch schon Thema vorher da auf dem Parkplatz.
4: Ja, weil ihr die auf dem Handy sehen könnt, genau.
3: Ja.
4: Nee, aber letztendlich überraschenderweise oder für viele überraschend war ja eine sehr ernste Aufstellung von Timo Schulz. Also er hatte ja die Woche vorher, hat er so ein bisschen Goodies verteilt, wen er aufgestellt hat. Das war ja jetzt überhaupt nicht der Fall. Also das Einzige war Niklas Sauter. Ansonsten haben wir so ziemlich mit den Top 10 gespielt, also der Feldspieler. Also wir haben eigentlich das sehr ernst genommen. Schulz hatte ja vorher gesagt, ja, es scheinen alle sehr fit von Mallorca wiedergekommen zu sein.
5: Ja, er war ziemlich empört fast, ne?
4: Ja, aber auf jeden Fall hat die Mannschaft, also er hat die Mannschaft so aufgestellt, wie man sie in einem wichtigen Punktspiel erwartet hätte. Bis auf Sauter, wie gesagt.
2: Ja, was für einen Eindruck hat denn Sauter gemacht? Erzähl doch mal. Ich habe von dem Spiel gar nichts mitgekriegt.
5: Eine Unsicherheit. Beeindruckend waren die Abwürfe. Der kann den Ball ja also bis in die gegnerische Hälfte werfen.
4: Ja, und auch sehr zielgenau, ne?
5: Ja. Ja.
4: Aber das letzte Tor, wenn man sich's anguckt, also es geht ganz klar auf seine Kappe.
5: Ja.
4: Und das fand ich in den Testspielen, wenn er gespielt hat, er hat immer einen super Eindruck gemacht, weil er auch am Fuß ja besser ist als Jonsson. Aber er hatte komischerweise meiner Meinung nach in den Testspielen immer ein Gegentor, wo man sagt, ja, das muss man halten. Also es ist schon komisch.
1: Ich glaube, überraschend war noch, dass Fabinski sein Comeback gegeben hat. Ne? Ich muss ja fairerweise sagen, also du bist schon Meister, hast dein letztes Spiel und lässt Fabinski dann nach der Verletzung in Duisburg wieder direkt in der Startelf ran. Also gut, wird Sebastian Schwemann wohl gesagt haben, mach mal, der Junge darf los. Aber eigentlich, denkst du ja erst, nee, nicht in so einem unwichtigen Spiel. Timo Schulz hatte vorher noch gesagt, es ist wohl ein Fingerzeig, auch ein bisschen, wer nächstes Jahr noch dabei ist oder nicht. Also deswegen, wenn man mal auf die Bank guckt, kein Aidini, kein Schumacher, auch kein Kania im Kader. Dafür dann Lars Kehl dabei. Muss man mal abwarten, was da passiert. Ansonsten, wie ihr schon gesagt habt, Schulz wollte die 80 Punkte haben, ne?
2: Ja, hat geklappt.
4: Genau, ja, muss man der Mannschaft ja auch wirklich hoch anrechnen. Seit dem Aufstieg hat der VfL absolut nicht abgeschenkt. Ne? Also noch sieben Punkte. Wie gesagt, Ulm, gut, ist jetzt ne, normal, wenn es noch vielleicht rumgegangen wäre, hätte VfL vielleicht Ulm auch geschlagen. Aber auf jeden Fall insgesamt ja sehr, sehr gute Leistung.
3: Wie wichtig sind euch denn dann diese Statistiken, dass die noch klappen? Ich habe jetzt heute noch gesehen, das waren jetzt die Punkte 38, 39, 40, die in der Fremde geholt wurden. Hat es in der dritten Liga noch nicht gegeben. Und ich glaube, vorher war der Rekordstand der bei 38 Punkten. Den hat man sich jetzt noch geholt.
5: 40 Punkte.
4: Ja, also Statistiken finde ich nicht so wichtig. Ich finde eher die Einstellung wichtig. Also selbst wenn wir jetzt nur 30 Punkte gehabt hätten, finde ich es halt gut, wenn man nicht abschenkt am Ende. Mhm. Weil wir hatten das ja unter der Tune-Saison, das war ja wirklich dann...
5: Unangenehm war das.
4: War wirklich unangenehm, weil man ja auch nicht mal ansatzweise eine Leistung gezeigt hat. Das fand ich super. Also wie gesagt, ob dann, was weiß ich, am Ende unentschieden steht, weil dann doch diese 10% fehlen oder... das fände ich jetzt gar nicht so wichtig. Mir geht es mehr um die Einstellung. Und die hat diese Mannschaft ja nun wirklich bewiesen.
1: Ja, ich finde es für den jetzigen Moment ist es natürlich schön. Ne? Du hast jetzt glaube ich, bis die vierte oder fünfte Mannschaft, die überhaupt die 80-Punkte-Marke geknackt hat. Hast jetzt den Rekord mit, ich glaube, 48 Punkten jetzt in einer Serie auf deiner Habenseite. Das ist für den Moment, ist das schön. Aber ganz ehrlich, wenn am Anfang August der Ball in Liga 2 rollt, fragt da kein Mensch mehr nach.
4: Nee, aber es geht halt um eine Einstellungsfrage. Ne?
1: Und ja, ich da bin ich so, bei
4: diese,
1: dir.
4: Diese ja, Mannschaft hat uns ja nie durch, durch Einzelspieler begeistert, sondern wirklich dieses, ich mache den letzten Schritt oder die Mannschaft als Allgemeines. Und das war ja schon super in Wiesbaden, dass man nach der feststehenden Meisterschaft dann ja wirklich so intensiv noch gespielt hat. Und jetzt ja auch selbst gegen Stuttgart 2 in Groß-Asbach. Also das ist schon beeindruckend.
2: Absolut, ja. Das finde ich auch. Also die Jungs haben wirklich durchgezogen. Das war es bemerkenswerter, als was unter dem Strich dabei rauskommt. Also da konnte man wirklich super zufrieden sein. Klasse.
1: Ja. Ja, und wir dürfen nicht vergessen, die Stuttgarter haben zwei Wochen zuvor die Essener richtig abgeschossen. Also wenn man da mal auf die Startaufstellung guckt, da ist richtig Qualität da. Da wird die Mannschaft sicherlich auch im kommenden Jahr anders aussehen. So Noah Davig und Co. werden sich nicht nochmal ein Jahr dritte Liga geben. Da war ich schon gespannt, wie das Spiel dann nach 90 Minuten aussieht.
2: Essen hat ja auch ohne Abwehr gespielt. Ne? Darf man, wenn du dir die Gegentore von Essen anschaust, dann brauchst du dich ja nicht wundern. Ne?
1: Klar, also nur wenn so eine Stuttgarter Mannschaft mit der Qualität ins Rollen kommt und Bock hat und der Gegner hat vielleicht ein bisschen weniger Lust, dann kann das da auch mal böse sein.
2: Dann wirst du abgeschossen.
3: Und dann schießt die Offensive auch gegen die beste Defensive der Liga nochmal 3 Tore zum Abschluss. Das haben sie dann ja auch geschafft, gehört auch zu weit dazu. Ich glaube aber, die werden nächste Saison auch schon wieder irgendwelche solche Spieler aus der Kiste packen. Haben sie wieder irgendwie, da kommt der nächste Noah Davig oder so und der nächste Justin Diehl oder der nächste Uru Takba. Der hat auch schon in der Hinrunde, glaube ich, gegen uns getroffen gehabt und jetzt schon wieder. Bei denen hat natürlich das ein bisschen alles mehr in der Defensive gehakt und das konnte Essen halt nicht ausnutzen. Und hinten ist Essen jetzt auch echt, weiß ich nicht. Also wie viele Gegentore die geschluckt haben und trotzdem Dritter geworden sind, das wäre auch nochmal eine Statistik, die man nachgucken könnte. Ja, aber einer schon mal unter die
2: ersten 14 Gegentreffer durch Elfmeter gekriegt, ne? Das muss ich mal auf der Zunge zergehen lassen. Und zwei sind noch verballert worden oder so. Also 16 Elfer gegen sich. Ne? Osnabrück keinen. Da muss ich auch mal fragen, was ist denn da los?
3: Langsamer Innenverteidiger. Obwohl, die haben wir auch zu teilen, aber wir sind ein bisschen cleverer, glaube ich.
2: Sehe ich auch so.
5: Alle bestochen.
1: Ja, dann lass uns mal ins Spiel reingehen, ne?
5: So, ich muss das jetzt aufklappen, damit du weißt, worum es geht, ne?
1: Nee, wir haben ja jemanden, der da war, also.
3: Gibt es irgendeinen Lila-Weißen, der dieses Spiel gesehen hat? Ja, offensichtlich nicht mal das Trainerteam.
5: Ich dachte, Janis, bis wann hast du das so bewusst?
3: Nee, ich habe noch fleißig draußen mitgeholfen, aufräumen und so. Und ich war auch nicht der Einzige. Und dann kommen wir natürlich alle gleichzeitig zum Eingang. Und ich glaube, ich war so 3-4 Minuten nach Anpfiff war ich dann drin. Und erste Halbzeit war echt gut, muss man ja sagen. Also da war es auch noch defensiv wirklich stabil. Null gehalten. Da hat auch diese echt tolle Offensive der Stuttgarter nicht so viel anrichten können. Und dann haben wir noch 2 Tore gemacht.
5: Aber da war der VfL erst gut, ne? Also die ersten 20, 30 Minuten waren einfach langweilig, ne?
3: Von ich weiß es wirklich nicht so genau.
5: Und dann hat der VfL, irgendwann hat er angezogen und man merkte, wer Chef auf dem Platz ist.
4: Ja, genau. Ja, wir machen ja das 1-0 durch Jakobsen auf Flanke von Kammerbauer, der sich wirklich gut durchsetzt, dann den einnickt, also quasi ein Tor, wie es Jakobsen schon öfter gemacht hat. Ne? Das 2-0 ist ja eine Flanke wieder von Kammerbauer, der von links flankt und auf dem zweiten Pfosten, genau. Wagner buxtiert ihn irgendwie über den Torwart.
5: Total klasse hat er das gemacht. Der ist reingeflogen mit dem rechten Fuß Innenriss und hat ihn über den Torwart hinten reingelegt. Das war extra, das war kein Zufall.
4: Nee, das war kein
5: Zufall. Technisch einwandfrei.
4: Das war schon geil gemacht. Ja. Ne? Und ja. Da er das ja auch in dieser Saison 12-mal schon gemacht hat, solche Volley-Tore, ja. Kann man davon ausgehen, dass er es einfach kann.
5: Ja, absolut. Das ist ja sein Programm eigentlich.
4: Ja, genau.
3: Ja. Er ist technisch einer der versierteren Spieler der Liga. Ja, auf jeden Fall. Ja. Das ist seine Stärke.
4: Der knallt die Dinger da rein.
5: Das ist Wahnsinn.
4: Genau. Immer ja, dann. Halbzeit, ich glaube, viel Chancen hatte Stuttgart dann auch nicht. Nach dem 2-0, wenn ich mich recht entsinne. Ja, und dann 3-0 Meißner. Da weiß ich allerdings nicht, wer den Pass gespielt hat auf ihn. Aber
5: Kopacz.
4: War das ja. Kopacz? Okay, Kopacz, wollte ich sagen, weil Kammerbaum macht ja 3 Vorlagen.
1: Genau.
5: Und, du musst die Rundschau lesen, da steht das drin.
4: Ja, habe ich gelesen, aber ich kann mich da nicht nach 2 Tagen noch dran erinnern. Dafür ist viel zu viel passiert an diesem Wochenende. Ja, Meißner zieht nach innen, schießt den Ball durch die Beine vom Abwehrspieler und steht 3-0. Also es war schon auch in der Höhe völlig überraschend, fand ich, dass wir es so ernst nehmen.
1: Ja, finde ich auch ganz wichtig für ihn. Er hatte wirklich jetzt mehrere Spiele nicht getroffen, da haben wir letzte Woche mal drüber gesprochen. Und jetzt geht er natürlich nochmal mit einem positiven Gefühl, also persönlichen positiven Gefühl aus der Sache, weil, wie gesagt, ich bin nicht gerade ganz auf dem Schirm, aber das letzte Tor von ihm ist schon einige Spieltage her.
2: Ja, wird ihm gut tun, mit Sicherheit.
4: Ich weiß nicht, 5-6?
1: Definitiv, ja.
3: Aber es geht bei ihm auch echt nicht nur ums Toreschießen, ne? Also was der diese Saison abgeliefert hat, also vom Fleiß und Ehrgeiz her, aber auch Disziplin, aber auch was Mitspielen angeht als Stürmer, was Anlaufverhalten angeht. Ich glaube, es haben nur Müller und Jonsson mehr Minuten abgerissen in dieser Saison. Und das spricht dann schon für ihn. Also das ist auch einer, den Timo Schulz, obwohl er ein Offensivspieler ist, dann wirklich immer bis zum Ende auf dem Platz lassen möchte. Tor hin oder her. Das ist
2: total wichtig.
3: Also genau. Das ist schon so ein Puzzlestück gewesen nach 2 Spieltagen, das echt wichtig war, dass wir den dann da noch bekommen haben. Weil, oh ja, sonst hätte es ein bisschen mau ausgesehen, glaube ich, ohne ihn
4: vorne. Ja, Meißner absolut Bombe. Also nicht nur offensiv, weil der ja auch der Erste ist, der immer im Sprint noch anläuft. Also und das lässt Schulz Wahnsinn. Ihn wahrscheinlich auch drauf, weil der ja auch noch 90. Minute wirklich den Torwart anläuft. Mhm. Und so, also das ist schon ein unglaublicher Faktor gewesen in dieser Saison.
1: Ja, und wenn man sich jetzt noch überlegt, wenn er seine Chancenverwertung in der Hinrunde etwas besser gewesen wäre, dann wäre der Mann ja Richtung 20 Saisontore gewesen.
2: Stimmt,
1: ne?
2: Ja.
1: Da hat er ja wirklich viele Chancen liegen lassen. Und der Knoten ist dann erst ja zum Ende der Hinserie mit Anfang der Rückserie geplatzt. Ja,
2: oder diese Heimgeschichte, dass er zu Hause
1: genau.
2: geht. Ja. Was gemacht hat, das war schon verrückt. Ja. Aber nie aufgesteckt, immer weitergearbeitet, also ist schon ein richtig positiver Typ.
4: Ja, er war ja in der Hinserie, ich weiß nicht, dass wir zur Halbserie gesagt haben, ja, wenn jetzt neben ihm noch ein Stürmer ist, der auch knipst. Ne? Wir haben dann ja einen Stürmer verpflichtet, der nicht geknipst hat.
5: Dann ist er selbst geworden.
4: Der Lord Burkhardt jede Woche spielen sollte.
2: Ja, unbedingt. Ja, wenn du den holst, musst du ihn spielen lassen. Nee,
4: das holen wir alles wieder aus der Mottenkiste.
5: Das ist so ein Ekel, der Mosel. Das ist so ein Ekel.
2: Was meint ihr, was passiert wäre, wenn er die ganze Zeit gespielt hätte?
4: Ja, 20 Tore.
2: Ja, natürlich.
1: Ja, wobei man jetzt, wenn wir jetzt gerade beim Thema Julian Kahn ja sind, für ihn ist das natürlich absolut bitter. Ne?
2: Also, das ist tragisch. Genau, ich finde das echt tragisch.
1: Ja, letzte Saison machte er als nahezu nur als Joker, ich glaube 14 Saisontore auch.
2: Trifft im Pokalfinale.
1: Genau, trifft im Pokalfinale für die Arminia, wird dann verliehen nach der Hinserie. Und die Leihe geht überhaupt nicht auf, hat kaum Spielzeit, keinerlei Scorer gesammelt. Also der wird sicherlich keine Zukunft in Liga 2 haben.
2: Nee, davon gehe ich auch aus. Ja.
4: Meppen. Ja, so, zurück zum Spiel.
5: Ja.
4: Ja, 3-1, Justin Diehl, ne? Ein komisches Tor irgendwie, fand ich.

0: Fans für den VfL.
1: Ich glaube mit links, ne? Also von daher
2: war schon. Was ganz schön ist, weil ich glaube, war 9. Tor diese Saison mit links.
1: Ja.
2: Und ich habe irgendwann, letzte Woche mal nachgeguckt und nur Havelse, Schweinfurt und Wiesbaden treffen seltener mit links als wir. Also wenn wir eine Schwäche haben, sind es die linken Füße auf jeden Fall. Das ist nicht gerade unsere Stärke.
3: Ja, Statistik, ne?
1: Ja.
2: Ja, so ein paar Linksfüße
1: noch mal. Wenn jetzt Meißner Linksfuß wäre, dann wären wir in der Statistik weiter vorne.
2: Der ist ja fast beidfüßig eigentlich. Also, ja, der hat schon einen stärkeren Rechten, aber der hat auch eigentlich ganz guten Linken. Der hat in seiner Karriere viele Tore mit links gemacht. Diese Saison nicht wirklich.
1: Nee. Das stimmt. Naja, Kehl dann, genau, 4-1. Ja, und dann ließen irgendwie die Mallorca-geschwächten Kräfte
3: völlig
1: nach. Ja.
3: Das sah aus, das war Gott sich hingucken. Jeder Angriff ein Tor, ne? So wirkte das eine Zeit lang.
1: Ja, bis sie sich dann wieder besonnen haben. Ne? Also 4-2, 4-3. 4-3, wie wir vorhin schon gesagt haben, haltbar, meiner Meinung nach. Der Freistoß ist nicht, wird nicht mehr berührt. Sauter, ja, weiß ich nicht, was er da gemacht hat. Für mich sah es wirklich haltbar aus in der Wiederholung. Oder auch in Live-Bild, aber dann, ja, aber nach dem 4-3 hat der VfL sich dann wieder besonnen auf die Abwehr.
0: Ja, und das hat mich schon überrascht. Das hätte ich eigentlich der Mannschaft, also das ist wirklich nochmal Charakter gewesen, ne? Weil es war noch über ungefähr 15 Minuten zu spielen. Die Stuttgarter haben im Doppelschlag nochmal rangekommen. VfL, ja, Mallorca geschwächt, aber ne, das haben sie durchgezogen.
4: Respekt, echt.
1: Ja.
2: Ja, ist auch unsere Stärke eigentlich, ne? Die Schlussphase.
1: Ja, aber wenn du dann zwei Tore kassierst, ist es oft schwer, diesen Schalter wieder umzulegen.
2: Ja.
1: Also, aber das hat der VfL, der hat dieses Jahr ja immer den Schalter wieder umgelegt.
4: Ja, aber wenn du auch auf Malle warst ein paar Tage vorher, ey, dann sind die letzten Minuten garantiert nicht so witzig.
1: Du kennst das, ne?
4: Ja, definitiv.
3: Ja. Das kennen wir alle.
4: Ja, klar.
1: So, und wie wurde gefeiert hinterher?
2: Oh, kräftig, sogar mit Timo Schulz auf dem Zaun. Er hat sich dann wirklich dazu breitschlagen lassen, einmal zu kommen. Hat jetzt keine Humba oder so angestimmt, aber er hat sich ja mal ein bisschen dagegen gesträubt und hat gesagt, wenn, dann müssen wir alle auf den Zaun. Er ist alleine auf dem Zaun gewesen, er hat auch ein paar nette Worte noch mit Megafon an uns alle gerichtet. Natürlich nochmal darauf hingewiesen, dass das alles eine Teamleistung war und er hat ja auch recht damit. Also ich glaube, dass wir den Erfolg auf so viele verschiedene Säulen verteilt haben beim VfL, das ist echt bislang eine Seltenheit gewesen und es klingt immer so ein bisschen romantisiert und an der Floskel, aber das war echt ein Team-Effort. Das war eine Teamleistung vom ersten Spieltag an und wir haben halt nicht den Chiechi gehabt, wir hatten keinen Lars Kindorf oder Mika Schröers und Florian Pick und wie sie alle hießen, aber wir hatten die mit Abstand beste Mannschaft trotzdem und das ist schon beeindruckend.
1: Ja, aber da ist der Trainer halt der Dirigent, ne? Also der wirklich, also klar, es zählt die ganze Mannschaft und ich glaube auch, es hatte selten eine ganze Mannschaft so einen Input wie dieses Jahr, weil wir eben diese Einzelspieler nicht hatten, aber wenn der Trainer die nicht zusammenhält und auch immer die richtigen Entscheidungen trifft, dann schaffst du es halt trotzdem nicht.
4: Ja, also und zudem hat er, hat aus allen immer wieder die Chance gegeben, du kommst heute in die Mannschaft rein. Ne? Also ich finde das faszinierend, wie das geklappt hat mit den Jungs, die ja dann irgendwie die Kopacz, ne, der da wochenlang raus war und dann schmeißt ihn wieder rein und der funktioniert. Das musst du mal nochmal suchen irgendwo. Da, wie er das gemanagt hat, das ist sensationell, finde ich. Und ziemlich einzigartig.
2: Ja. Ich glaube, Mats Remberg ist der Einzige aus dem ganzen Kader, der keine Minuten gekriegt hat, über die ganze Saison hinweg gesehen. Und trotzdem ist der VfL mit Aue die Mannschaft, die am wenigsten Spiele eingesetzt hat. Also du hast trotzdem diese Konstanz drin gehabt und du hattest deine Säulen, aber es wurden trotzdem alle mitgezogen.
4: Ja, total, das ist
2: schon,
4: klasse.
2: Ist schon clever wirklich gewesen, hat er gut gemacht.
3: So, da, ja, war toll und ihr seid zurückgefahren. Wann seid ihr in Osnabrück wieder angekommen?
2: Boah, da fragst du was. Mitternacht?
3: Ja, ne?
2: Ich glaube so gegen Mitternacht, ja. Ich erzähl dir nicht, was wir gemacht haben, noch so und ja, unterwegs und so. Das. Nicht in der Öffentlichkeit. Nee, aber ich glaube, wir waren kurz vor Mitternacht irgendwie wieder in Osnabrück, ja. Okay. Alle dann auch irgendwann so ein bisschen aufgeteilt, ne? Nicht mehr ganz so im Konvois. Es löste sich dann peu à peu auf.
3: Ah, so.
1: Ja, und dann Sonntag, da war dann ja die Meisterfeier, genau, jetzt habe ich es richtig, es war gar keine Abschiedsfeier. Ja, auf dem Marktplatz, Jascha war da.
0: Ja, ich war mit meinem Sohn da, ich muss fairerweise sagen, also ja, das hätte man sich auch schenken können oder hätte sich das im Stream angucken können. Es hat unfassbar lange gedauert, also wir sind zu 11.30 Uhr hingefahren, standen da schon sehr, sehr weit hin und haben das dann über die Leinwand beziehungsweise hinterher dann im Nordstream auf dem Handy geguckt. Ich will jetzt ja gar nicht im Einzelnen auf die einzelnen Reden eingehen, aber bis dann die Mannschaft draußen war, war es glaube ich 20 vor 1, ungefähr Viertel vor 1 so um den Dreh, ja.
2: Ja. Ist auch einfach eng dann da wegen Maiwoche, oder? Mit den ganzen
4: Buden, die da stehen.
0: Aber ich weiß, vor 3 Jahren war

0: das nicht so voll. Und da war auch meine Woche, also damals der 90+6 Aufstieg.
1: Ich war im Rathaus drin, im Friedenssaal und habe die beiden Reden anhören müssen von Katharina Pötte. Das war völlig in Ordnung.
2: Das war echt gut.
1: Kurz ja. und bündig voll ehrlicher Freude, war einfach klasse, hat Spaß gemacht. Und dann kam eure Elixmann und da war Schluss mit Spaß. Unheimlich langatmiges Rumgesabele, ich konnte es nicht lange ertragen. Aber nicht nur ich nicht. Und dann wart ja immer in Kunstpausen auf Applaus. Das war an Peinlichkeit schwer zu überbieten.
3: Hast du seinen linguistischen Fauxpas mitbekommen? Mit dem dritte Liga, wir sagen nicht auf Wiedersehen, wir sagen Adieu und Au revoir. War noch mein Highlight, ehrlich gesagt. Ja. Da muss noch mal jemand, weiß ich nicht, in der Volkshochschule vorbeischauen oder...
0: Ja. Naja, ich habe mir die...
1: Er ist international halt auch aufgebaut. Das Peinlichste war dann irgendwann, dass sein Handy auch noch ging... Und er stolz darauf war, dass Carsten Lindemann ihn gerade erreichen wollte. Und nun wissen wir alle, wie wichtig er auch eigentlich ist. Also der Lindemann.
0: So. Ja, der ist ganz wichtig.
1: Der ist ganz wichtig. Tamagotchi von Herrn Merz.
0: Ja.
1: So.
0: Ja, nee, ich habe mir die Veranstaltung gespart. Irgendwie war für mich der Abschluss war in Wien, weil das ist was Spontanes gewesen und so. Ich mag diese Feierlichkeiten, diese aufgesetzten Feierlichkeiten, die sind wichtig, die müssen ja auch gemacht werden, aber ich, also für mich ist das einfach irgendwie nichts. Ich habe auch gestern so viele Fotos gesehen von Leuten, wo ich wusste, die waren bei keinem einzigen Spiel, die haben dann aber einen VfL-Schal.
1: Ja, kannst
0: und so, das sind so Sachen, ist nicht mein Ding.
3: Also, noch viel aber schlimmer, wenn alle so noch denken, würden die da vor einem leeren Platz stehen, das wäre auch unangenehm.
0: Aber du weißt ja, es kommen ja genug, also da habe ich gedacht, da brauche ich nicht hin.
1: Noch viel schlimmer ist es im Saal gewesen, wer da alles plötzlich zum ersten Mal einen VfL-Schal hatte von der Politprominenz, das ist peinlich. Also das sind richtig, die peinlichen Auftritte fanden da statt. Leute, die noch nie in der Brücke waren, nie.
2: Ja, aber man hat immer. Dann auch schon gemerkt, also ich hörte dann einen Platz, wo ich sehr gut sehen konnte, wie die Spieler so drauf waren, die sich dann ins Goldene Buch eingetragen haben. Und da hast du schon gemerkt, das ist auch für die was Besonderes.
0: Ja, nein, das also ist ja auch wichtig.
2: Ja, also, ich sehe das genauso. Ja. Das gehört halt dazu, wissen wir alle. Man hätte es noch schlechter machen können, aber man hätte es auch besser machen können. Aber für die Spieler war das, glaube ich, angenehm.
1: Steht auch in dem Artikel noch schon drin, dass sie ihren Spaß dabei hatten.
2: Das ist auch ernsthaft, fand ich auch.
0: Ja, es ist auch eine Veranstaltung, die kannst du ja nicht ausfallen lassen. Aber aber jeder hat, glaube ich, so seinen eigenen persönlichen Abschluss. Also ich glaube, Janis, du warst da ja auch nicht da, ne? Ihr hattet euren Abschluss wahrscheinlich in Groß-Asbach, oder?
3: Ja, also Fußball findet im Stadion statt, ehrlich gesagt. Also
0: das meine ich.
3: Also, diese Feiereien irgendwo anders.
0: Ja, dann gab es welche, die hatten letzte Woche gegen Ulm ihre Meisterfeier als ihren Abschluss. Das muss jeder für sich entscheiden.
1: Das ist richtig. Und trotzdem haben die entscheidenden Leute kein Wort geredet, nämlich Michael Welling, Joe Ennert und Daniel Latkowski, die für den Aufstieg verantwortlich sind, unter anderem und auch nicht das Trainerteam und auch nicht Spieler. Geredet hat jemand, der überhaupt nichts damit zu tun hat im Grunde. Das ärgert mich daran.
0: Ja gut, aber es war eine politische Veranstaltung.
1: Der Sonnenkönig. Ja. Nein, das ist eben keine politische Veranstaltung.
2: Ja, die haben ja nachher auf der Bühne gesprochen dann noch, ne? Timo und so weiter. Das war
1: kein Spiel.
2: Ich finde, genau da gehört es auch hin und der Rest, der ist dann mal abgehakt. Ne?
1: Ja.
2: Aber man hat schon gemerkt, die Spieler fanden das auch bewegend, so mit dem Stifter im goldenen Buch Spuren zu hinterlassen. Das war schon schwer in Ordnung.
0: Ja, ist auch cool. Mhm.
1: Dann trugen sich Spieler und Trainerstab mit großem Vergnügen in das goldene Buch der Stadt ein. Joe übrigens zum vierten Mal. Ein Ritual, das in Osnabrück häufiger vorkommt als in anderen Städten. Okay.
0: Macht man das bei Abstieg eigentlich auch, weil dann wären sie ja...
1: Dann werden sie gestrichen.
0: Ja, genau. Okay. Aber jetzt ist mir gerade aufgefallen, wir haben die Chronologie verlassen. Ne? Wir wollten eigentlich Drittliga kommen.
4: Ja, aber das macht ja jetzt Sinn. Dann können wir jetzt erstmal die VfL-Feier rein und VfL erstmal abhaken. Ja, das passt sogar.
1: Mehr müssen wir dazu gar nicht machen. Ich meine, es waren ja, so viele waren das ja auch gar nicht auf dem Platz, weil es ja halb zugebaut war noch von der
0: Wahlwoche. Ich glaube 3000 oder so. Für jeden, also ich glaube beim Fanmarsch waren viel mehr Leute da. Letzte Woche und so. Das ist einfach,
1: Das Ende der Festwoche, es war zu lang alles und immer wieder.
0: Wir sind einfach für späteren Aufstieg nächstes Mal.
1: Ja,
2: genau.
0: Also in die erste Liga müssen wir einfach später machen. Ich glaube, Welling hat das auch angekündigt, ne? Dass wir auch auf den Platz aufsteigen nächstes Mal. Ne?
4: Ja, und dann machen wir da jetzt auch einen Haken dran und können wir über den Spieltag sprechen, weil der hatte noch genug
1: Besandte. Der hat das in sich. Gut, Rostock hat also gewonnen in Saarbrücken 4-3. Der Witz war zwischendurch, konnte man wirklich glauben, dass Rostock noch da hochrutscht, ne?
2: Ja. Na, da hätte mal noch viel mehr passieren müssen.
1: Ja, aber eine Zeit lang, da sind Zwischenstände.
2: Okay.
0: Ja, ich glaube, sie waren nie auf drei, aber es war immer so, dass sie man dachte, weil dran, Duisburg ja. und Essen waren
1: unentschieden. Wenn die jetzt noch genau.
0: Genau. Mhm. Ja, leider hatte sich ja relativ schnell schon, konnte man merken, dass Cottbus in Regensburg nicht verlieren wird.
1: Die hätte ja auch einen Unentschieden
0: gereicht. Punkt hätte gereicht, genau. Und sie gingen ja in Führung, ich glaube.
2: Naja, die Regensburger so. Hatten schon Möglichkeiten, ne? So ist es nicht.
4: Aber da schießen am Ende auch nur 11 Meter, ne?
2: Ja, aber der wäre zu spät gewesen. Aber so einmal, also Funk musste da schon mal parieren, ne? Also so ist es nicht.
0: Ja, ja, aber für die Spannung wäre es schöner gewesen, wenn Cottbus auch lange 0-0 gestanden hätte oder so.
2: Stimmt.
0: Ne? Aber sie sind halt relativ früh in Führung gegangen, dadurch,
1: dass man Regensburg musste. Ich gönne das der Bevölkerung in der Lausitz. Die haben da nur Spreewaldgurken sonst. Also was willst du?
2: Und die mag ich auch.
1: Ja. Also.
0: Ja. Nee, aber der Kampf um Platz 3 spitzte sich ja wirklich zu.
2: Absolut.
0: Muss man sagen. Also, wie gesagt, ich fand es ja total interessant, dass das Fridtjof Hansen war das, glaube ich, Konferenz guckte, dass man das bei Magenta sehen konnte. Wird man auch in allen möglichen Highlights sehen. Am Schluss gesellte sich Timo Schulz sogar dazu und guckte sich das an, weil es einfach so spannend war, also viel spannender als der VfL.
2: Ja, das war schon echt aufregend, ja.
0: Ja. Genau.
4: Wobei ich fand die Spiele Ulm gegen Essen bzw. Duisburg gegen Köln, die waren ja komplett gegensätzlich. Ne? Also ich habe ja letzte Woche gesagt, der MSV gewinnt auf jeden Fall zu Hause und die hatten ja wirklich einen Köttel in der Hose. Ne? Also die haben ja ähnlich gespielt, fand ich, wie wir vor 3 Jahren gegen Dortmund. Die hatten was zu verlieren und das hat man denen angemerkt.
1: Ja.
4: Und die können ja mit Glück reden, das ist nur dann, ich glaube, es ist sogar erst in der zweiten Halbzeit gefallen, das Tor, oder? Das 0-1? Also da waren vorher Chancen über Chancen.
2: Ja. Wobei Viktoria Köln, finde ich, ist auch fußballerisch eine geile Truppe.
4: Genau.
2: Also ernsthaft, jetzt die sind nicht so einfach wegzufiedeln. So. Und die haben offensichtlich auch am letzten Spieltag noch Bock. Ne?
4: Richtig, richtig.
0: Wobei man,
2: wenn volle Hütte.
0: Wenn man es gesamt sieht, in der ersten Halbzeit muss Duisburg einen Elfmeter kriegen.
2: Ja. Sehe ich genauso.
0: Also einen klares völlig Ding. Klaren Elfmeter. Ja. Und dann läuft das Spiel vielleicht anders. Ne?
2: Garantiert.
0: Weil dann ist die Nervosität vielleicht ein bisschen weg.
1: Natürlich.
0: Ne? Das hängt ja immer mit so Kleinigkeiten einfach zusammen.
2: Ja, aber die denken natürlich auch noch an diese letzte Chance von dem Bulic da oder so. Ne?
0: Ja, da kommt er gleich zu, Burgert.
2: Ja, ne, also das ist doch irre. Die werden an nichts anderes mehr denken, also nee, an diese Szene.
0: Nee, aber wie gesagt, der Elfmeter, ne, also da sind wir, Videobeweis hätte es den zwingend gegeben, aber auch so muss der Schiri den eigentlich geben.
4: Ja, du darfst nicht vergessen, in den Partien von Rostock, von Essen, von Duisburg und von Cottbus waren wirklich Bundesliga-Schiedsrichter eingesetzt worden. Ja. Und auch der oder die sehen übersehen mal den einen oder anderen Elfmeter.
3: Dann funktioniert die Argumentation nicht mehr mit, das sind immer nur zu junge Schiedsrichter und unerfahrene Schiedsrichter und so.
4: Ja,
3: die sind alle schlecht mittlerweile.
4: Ja, alle, alle.
0: Ja, nicht gut. Ich habe auch das Gefühl, dass die, gerade die von oben kommen, auch oft einfach auf den Videobeweis mittlerweile warten. Die treffen diese Entscheidung nicht mehr, diesen Elfmeter. Und ja, hat sich ja keiner gemeldet, sag ich mal. Weil dieses Ding von
1: Duisburg hätte den vor dem Spiel sagen sollen.
0: Der Typ von also der Elfmeter von Duisburg ist meiner Meinung nach klar zu sehen.
2: Ja. Finde ich auch. Ja, also ja,
0: und dann
2: eindeutig.
0: Läuft das Spiel vielleicht anders. Also,
4: ja, aber die Kölner machen wirklich ein sehr, sehr gutes Spiel, haben mehrere dicke Chancen. Und wenn man dann sieht, was Essen und Ulm macht, die von Anfang an absolut spielbestimmt waren und ja, dann irgendwie einen Elfmeter gegen sich kriegen.
2: Dann, den musst du auch nicht unbedingt pfeifen, ne?
4: Nein, muss man mal
2: sagen.
4: Dann noch ich glaube, dann gleichen sie aus, ne?
2: Mhm.
4: Ja. Und dann spielt der Hofmann einen absolut katastrophalen, zu kurzen Pass auf Golz. Die Ulmer spritzen dazwischen und es steht 2-1. Und die Essener wussten überhaupt nicht, wie das jetzt sein kann. Also die hätten, ganz ehrlich, die hätten da 8-9 Tore schießen müssen am Wochenende.
2: An Chancen waren genug da.
0: Ja, der Spieler hätte übrigens, wenn es anders jetzt gelaufen wäre, hätte der nicht mehr schlafen können. Also der den Rückpass spielt.
4: Ja, ja, Janik
0: Hofmann.
4: Wir
0: haben gerade gesagt, Bulic, der das Ding an Pfosten haut da am Ende. Aber dann wäre der das gewesen, ne?
2: Ja, das sind so diese Millimeter, ne?
1: Ich konnte mir gar nicht entscheiden, wem ich es mehr gönne. Von daher, ich freue mich für Essen. Ich hätte mich auch für Duisburg gefreut.
2: Ja, ich mich auch, definitiv. Also
4: ja, Essen kommt dann zum Ausgleich. Ulm dann in, weiß nicht, was war das, 70. Minute, Gelb-Rot in Unterzahl. Und in 90 plus 2 ist es dann, glaube ich...
2: Ja, hoch verdient, brauchen wir nicht drüber reden. Ne?
4: Genau.
2: Also, das ist, also irgendwann haben sie die Mürbe gespielt.
1: Aber ja, die haben jetzt auch ihr 90 plus Erlebnis.
4: Ja, aber so Wahnsinn. Ne? 90 plus 2, sage ich mal, macht Essen das Ding und in 90 plus 5 oder 90 plus 6 schießt der Bulic von Duisburg da an den Pfosten. Und der ist ja auch wirklich frei durch. Also das ist nicht irgendwie ein verdeckter Schuss oder sondern der steht frei vor der Kiste,
2: klar,
4: kann sich die Ecke eigentlich aussuchen und trifft den Pfosten.
2: Aber wird eigentlich total mies angespielt, nimmt den Ball aber noch halbwegs gut mit und da denkst du, jetzt ist es soweit. Ne? Also, ja. Dass der nicht reingeht, ist schon irre.
0: Das ist beim Fußball aber auch manchmal wirklich Zentimeterentscheidung, ne? Weil wenn der geht ja an Innenpfosten, wenn der jetzt ein bisschen weiter, also wirklich, dann rutscht der rein, ne? Und dann ist da Jubel, in Essen ist Trauer. Also das ist schon manchmal echt seltsam.
1: Das ist brutal. Da nicht drüber nachdenken.
0: Das ist
1: Zentimeter. Und dann wird aber später wochenlang über Taktik und Analyse und so weiter gelabert, obwohl eigentlich nur ein Pfosten 2 Zentimeter falsch stand.
3: Oder man sucht sich die Punkte woanders. Es kommt einem natürlich dann immer so vor, ganz am Ende, aber man kann ja mit Sicherheit zig Spiele da rausfinden, wo Duisburg sonst Punkte liegen gelassen hat, zig Auswärtsspiele und so.
2: Ja, aber in dieser Szene wirst du es festmachen. Und natürlich. Diese Szene entscheidet natürlich darüber, ob du jetzt mehr Fernsehgelder da in der zweiten Liga kriegen kannst oder nicht. Ne? Das ist schon Wahnsinn, was da dran hängt.
4: Ja. Wobei ich muss sagen, ich habe mich klammheimlich ein bisschen gefreut, dass es ausgerechnet den Bulic trifft, weil ich habe den so die letzten Wochen über schon beobachtet. Also spielt er in deinem Verein, da freust du dich drüber, so einen zu haben, aber das ist schon wirklich ein Ekel, ne?
2: Ja, absolut.
4: Also wenn du
2: absolut
4: siehst, wie der auch die anderen Gegenspieler wieder sich da aufbäumt und sich feiern lässt und so, ist nicht ganz so meins.
0: Nee, also ich hätte mit einem 18-Jährigen da schon mehr Mitleid gehabt. Das auf jeden Fall.
4: Ja,
0: also,
4: das stimmt.
2: Definitiv. Das trifft's gut.
1: Kommen wir zum Schluss mit dieser Liga. Cottbus gönnen wir allen den Aufstieg?
2: Ist auch verdient.
0: Na, definitiv. Ja, verdient ist es, aber also aufgrund der Wallets-Thematik einfach ja nicht. Die Mannschaft kann da nichts für.
2: Der
0: Ort kann da nichts für.
1: Die haben trotz des Trainers sind die aufgestiegen. Und
3: die Spieler reden aber anders. Alle da vor Ort reden anders. Fans und Spieler und so, die heben den schon wieder auf den
1: Die haben alle Angst vor seinen Hass, die Rahmen.
3: Das könnte natürlich auch sein. Ja. Wissen nicht, was da so in dem Keller passiert.
0: Ja gut, aber er muss ja gute Arbeit geleistet haben. Also da machen wir uns nichts vor. Also,
3: tut er doch seit Jahren. Also jetzt mal alles andere beiseite geschoben. Ja. Energie Cottbus, man kann sich das mal die letzten 4-5 Jahre angucken, auch schon in der
1: immer
3: vierten Liga.
1: Dabei.
3: Die sind nicht nur immer oben dabei, die spielen auch noch einen wirklich guten Fußball dabei. Ja. Also das hat alles Sinn und Verstand, was die da machen. Und das hat natürlich mit Pele zu tun.
2: Wenn er nur seinen Trainerjob macht, ist das einer der Besten im Geschäft. Ja. Ganz einfach.
1: Der wird in der zweiten Liga auf Granit beißen, da werden einige sich gegen ihn
0: wehren. War der übrigens damals bei uns auch schon. Ne? Als Trainer war der wirklich gut.
2: Ja. Also, du musst mir überlegen, wie der Adi Wakumenga besser gemacht hat. Da konntest du Woche zu Woche zusehen, wie der den besser gemacht hat. Und da gab es einige, bei denen er das hingekriegt hat. Als Trainer ist er überragend. Ja, nur er macht halt viele Dinge sonst auch so.
1: Sich selber hat er nie besser gemacht. Das ist das Problem.
4: Cottbus spielt noch im Landespokal am Samstag. Da ist Wollitz aber nicht dabei, weil er sich an der Schulter operieren lässt.
1: Dann haben wir Essen spielt am Freitag gegen Fürth.
0: Zweitliga-Konferenz können wir ja kurz auch noch drauf eingehen. Also was da alles passiert ist, das war ja der blanke Wahnsinn am Sonntag.
1: Haben wir doch gerade.
0: Nee, das war Dritte Liga.
4: Machen wir jetzt erst Dritte Liga zu Ende.
1: Genau. Ich wollte jetzt diese Dritte Liga abhaken.
0: Ja, kannst du ja auch machen.
2: Genau.
1: Mit meinem klugen Satz. Also, Relegationsspiel ist am Freitag Essen gegen Fürth.
0: Genau.
1: Ich glaube, Fürth gegen Essen, ne?
4: Ich ist erst auswärts.
1: Ha?
4: Zweite gegen Dritte Liga hat der Drittligist erst, spielt er auswärts und dann zu Hause. Und erste, Zweite Liga ist es, glaube ich, genau andersrum.
1: Okay, also haben wir das Dritte abgehakt. Wir halten zu Essen, ich jedenfalls.
3: Ist nicht so weit zum Fahren für die Auswärtsfahrt, also klares Ja.
1: Fürth ist auch ehrlich.
0: Ja, und ich muss auch immer sagen, mir geht es auch immer ein bisschen drum, wer verfügt über welches Kapital. Essen hat keinen Vorteil gegenüber uns. Fürth ist jetzt schon so viele Jahre da. Nee, also ich meine jetzt so vom Fernsehgeld, weil du hast ja diese 5-Jahres-Wertung. Fürth würde ja das volle Geld kriegen, wie Essen nicht.
4: Deswegen ist übrigens Cottbus auch ein guter Aufsteiger.
0: Absolut.
4: Weil das ist eine der ganz, ganz wenigen Mannschaften, die in der Fernsehgeldtabelle noch unter uns angesiedelt
0: sind. Aber Duisburg wäre es auch.
1: Das sind die jungen Leute, die denken nur ans Geld.
4: Ja, was ich übrigens noch wahnsinnig finde, ist nochmal das Ergebnis von Aachen. 6-1 nochmal. Die haben eine wahnsinnige Rückrunde gespielt. Also wenn die das ganze Jahr über so performt hätten, wären die definitiv ein heißer Anwärter für den Aufstieg gewesen.
3: Da waren die aber auch weit von entfernt. Also
0: erster
3: Spieltag bei uns, da gefühlt sind die mit 13 Leuten angereist und der Zeugwart musste noch auf die Reservebank so ungefähr.
0: Rückrunde ja auch. Wie es schlecht waren die gegen uns, als die ihre Feier da hatten und dann 0-3.
3: Da wurden die aber schon besser.
1: Was haben wir heute noch nicht gemacht? Die Einzelbewertung, die sparen wir uns auch.
2: Alle gut.
1: Also einer von denen ist in der 11 des Tages, nämlich Kammerbauer. Okay, freuen wir uns für Kammerbauer. Fertig. Schluss aus Zweite Liga. Das war auch nicht ganz unaufregend. St. Pauli, extrem schlecht zu Hause, verdient verloren gegen Wolfsburg.
4: Ja, das war vollkommen unspannend. Mainz geht früh in Führung in Heidenheim und auch Wolfsburg, St. Pauli gleicht zwar einmal aus.
2: War nie gefährdet, muss man einfach so sagen. Wir
4: schießen noch einen Elfmeter.
1: Und jetzt spielt Wolfsburg gegen
2: Paderborn.
1: Paderborn. Und da ist...
4: Ja, und dieser Spieltag gestern in Liga 2, der war der Wahnsinn. Ich habe es im Radio gehört, in der Sportschau-App. Ja. Das war der Hammer. Also was da hin und her ist.
2: Das war total. Und es war ja, hing immer am seidenen Faden. Ne? Nur ein Tor mehr für Fürth, dann ist Braunschweig weg. Ja. Ne? Also das war irre. Das war wirklich irre, was da abging.
4: Oder die Halbzeitergebnisse. Ne? Wenn du da die Tabelle gesehen hast, da war Arminia weg und jetzt sind sie 13er geworden, weil die auf einmal 6 Tore in der zweiten Halbzeit schießen gegen die Hertha.
1: Im Grunde haben die gar nicht um
0: 6-1. Ne?
1: Also, die haben gar nicht um Punkte gespielt, sondern um Tore. Das war eine ganz merkwürdige Nummer. Ja. Braunschweig war hochgefährdet, hätte Schalke noch ein Tor mehr geschossen.
0: Ja. Oder Fürth.
2: Fürth ein Tor mehr.
0: Das Tor machen.
3: Ja. Und Gothe hatte auch noch mal komplett ein freies Tor vor sich. Und Ioa fängt den noch so ab, der musste den ja eigentlich nur noch einschieben. Also das
0: Kastenmeier war ja schon vorne. Jo. Genau. Ja, aber auch das Tor, was Fürth macht, ich meine, der Sprecher sagt ja auch, wo ist das Abseits? Man kann es ja einfach nicht sehen.
1: Das war
0: einfach ein wilder Spiel da in der zweiten Liga.
4: Genau. Ja, Fürth geht früh 2-0 in Führung. Und irgendwie denkt man die ganze Zeit, jetzt muss ja Düsseldorf mal kommen. Jetzt muss Düsseldorf ja mal kommen. Aber ja, da passiert kam gar nichts.
2: Gar nichts.
4: Genau. Überhaupt nichts.
2: Ja, und das ist echt wirklich irre.
3: Ja, nie so eine tote Mannschaft gesehen, glaube ich.
0: Nee, wenn man mit so einer Einstellung da reingehen kann, also das ist wirklich unglaublich.
4: Ja, ich glaube, nachdem die letzte Woche 3-1 gegen Elversberg gewonnen haben, haben sie gesagt, gut, das in Fürth ist jetzt nehmbar, das machen wir mit links. Genau. Und die finden sich jetzt auf einmal auf dem vorletzten Platz wieder. Auch oben, ich meine, Elversberg macht's ganz klar. Münster reißt aber auch mit einer Rumpftruppe an.
2: Ja, Münster hat ja nicht mal den Bus vollgekriegt, ne? Das war jetzt echt bitter. Ja, ernsthaft, ne? Da war die halbe Mannschaft war gesperrt, verletzt. Also das war ziemlich sinnfrei, was sie da angestellt haben. Und also von daher war schon vorher klar, dass Elversberg das macht. Also Rang 3 war halt spannend, ne?
4: Ja.
2: Und dass Paderborn da in Darmstadt was zieht, da war auch nicht unbedingt mit zu rechnen. Ne? Also für mich war das schon sehr überraschend, wie das dann aussieht am Ende.
4: Und haben auch deutlich, also haben viel Glück gehabt. Darmstadt hat richtig dicke Chancen
2: dabei gehabt. Definitiv, die haben sie nicht hängen lassen oder so.
1: Nochmal kurz zu den Absteigern erstmal. Ganz kurz abschließend. Braunschweig bleibt drin, schön für den VfL, wie ich das finde jedenfalls. Ich habe gern diese alten Nordderbys.
2: Absolut.
1: Na, Bielefeld, ganz große Klasse, 6-1 Hertha BSC weggepfiffen.
2: Das kannst du ja auch nicht ausdenken. Ne?
0: Ja, nach dem 0-1 zum Pause.
2: Ja, das ist
0: schon echt krass.
2: Ja, aber da muss man sich auch mal fragen, was mit Hertha los? Echt, also wirklich, du lässt dich so abschlachten.
1: Die waren auch auf Mallorca.
2: Wahrscheinlich.
4: Ja. Aber ganz ehrlich, also Arminia darf ja mit dem Kader auch nie im Leben absteigen. Also wenn die runtergegangen wäre, und sie waren ja viele, viele Minuten gestern unterm Strich, also wenn die wirklich runtergegangen wären, dann wäre es aber auch richtig los gewesen. Ganz ehrlich, weil mit dem, es ist nicht reagiert worden, es ist an Mitch Kniehardt festgehalten worden, und mit dem Kader, mit den Leuten darfst du nie im Leben absteigen aus Liga 2.
0: Düsseldorf normalerweise auch nicht, ne?
4: Nein,
3: das ist dieser Irrglaube, den du dann hast. Du glaubst nämlich, das klappt schon irgendwie. Mit dem Kader hat man ja auch gedacht. Und auf welchem Platz standen die, als Tune entlassen wurde? Zehnter?
4: Zehnter,
3: wo die gedacht haben, das ist zu wenig. War wahrscheinlich auch zu wenig, aber da merkst du mal, wie nennt man das, Kaderhygiene, Mannschaftszusammenstellung, wie viel da überhaupt nicht passte. Das siehst du in der dritten Liga auch, das hast du bei uns letzte Saison gesehen, auch bei anderen. Und dann auf einmal bist du in so einem freien Fall und hast keine Spieler mehr, die sich dagegen wehren.
2: Also in dem Jahr, in dem sie Tune entlassen haben, da war ja vorher schon Ausverkauf, ne? Die haben ja wirklich Qualität verloren ohne Ende.
3: Ja.
2: Und das hat sich fortgesetzt. Ne? Also das ist schon...
0: Aber sie hatten halt noch viel, ne?
2: Richtig.
0: Sie haben dann Markus Anfang verpflichtet. Das ist natürlich auch schon kein Qualitätsmerkmal. Also
4: ja, aber der große Fehler ist ja jetzt am Ende passiert. Also sie haben Markus Anfang entlassen und Sven Mislintat hat installiert. Und der hat ganz klar gesagt, wir holen keinen Feuerwehrmann. Und dann holen sie den Ende aus Münster.
2: Der ist in einer Saison jetzt zwei Abstiege hat.
0: Ja, genau. Das hat es eigentlich schon mal gegeben, dass ein Trainer mit zwei Mannschaften absteigt. Das ist ja schon, also ich schätze mal, rekordverdächtig.
3: Da fällt keiner ein.
4: Ja, aber es ist, wie gesagt, es ist absolut falsch eingeschätzt worden. Ja. Weil sie wohl immer gesagt haben, die Qualität ist im Kader ausreichend.
2: Ja.
4: Und jetzt kriegen sie natürlich bitterböse. Ne? Also für den ganzen Verein ist das natürlich schon heftig. Ne?
0: Ja, ja, zumal dadurch die zweite Mannschaft ja auch noch zwangsabsteigt. Ne? Das ist ja auch schon, kommt ja dazu. Ne? Ja.
3: Über die Hälfte der Mitarbeiterinnen und Mitarbeiter werden entlassen.
2: Ja, das ist also wirklich brutal. Das ist echt brutal.
4: Ja. Aber Mislintat und Ende machen weiter, stand heute schon drin. Ja.
2: Oh, yeah, yeah. Wart's mal ab.
4: Ja. Aber es ist verrückt. Also wenn, wie Kalla vorhin gesagt hat, hätte Schalke ein Tor mehr geschossen oder Fürth hätte das Tor gezählt oder der Grotter, der da am Ende nochmal quer aufs Tor zurück.
2: Ja, das war ja bis, wirklich bis zum letzten Abpfiff war das so.
4: Ja,
2: irgendwie,
4: ja, aber
2: was,
4: ja schon
2: passiert
4: vorne.
2: Da noch was?
4: Genau, das war übrigens das Krasse. Ne? Das hätte wirklich dann, dass Düsseldorf noch aufmacht, hätte dann rein durch Braunschweig reingeschossen, ne? Das ist auch schon eine krasse Sache.
5: Ja, aber überleg dir mal auch für die Fürther. Also du überlegst dir ein Tor mehr und du bist direkt gerettet. Kriegst du ein Tor, bist du abgestiegen.
2: Genau, so ist
5: ja.
2: Und das haben die auch richtig gemacht, ne?
5: Genau.
2: Sind nicht mehr blind drauf losgerannt. Ey, dann bist du wieder weg.
5: Genau.
2: Wenn du den fängst.
5: Also
2: ich fand, Fürth habe ich echt verstanden. Und das war gut für Braunschweig. Denn wenn die da ernst gemacht hätten, ich glaube schon, die Düsseldorfer, da hättest du auch noch was machen können, aber dann lieber ein Spatz in der Hand und Relegation, bevor du da ganz Tschüss sagst.
4: Auf jeden Fall.
2: Völlig verständlich.
4: Ja. Aber eins muss ich mal sagen, bei diesen ganzen Konferenzen, also erste, zweite, dritte Liga, was ich toll fand dieses Jahr war, keine Mannschaft, für die es um nichts ging, hat abgeschenkt.
2: Weil stimmt.
4: Das ja. war oben, schafft es Mainz, hat gewonnen in Heidenheim, dann VfL haben wir vorhin schon drüber geredet, wir haben nicht nachgelassen, aber alle anderen Mannschaften, auch jetzt Schalke hat ihr Spiel ja auch gewonnen, die in der dritten Liga.
2: In Nürnberg, in Hannover.
4: Genau, ne? Viktoria also, Köln hat nicht abgeschenkt. Also egal welche, es gab keinen Verein, der jetzt irgendwie da nachgelassen hat.
5: Obwohl ja, die Hertha um vielleicht. Ne?
2: Ja, ich wollte gerade auch sagen.
4: Ja, aber die Hertha war die ganze Saison aber so, also die haben die ganze Saison so gespielt, wie sie jetzt gespielt haben. Teilweise gut, wie in der ersten Halbzeit in Bielefeld, teilweise unterirdisch. Also,
2: ich sag jetzt mal, da hat Rehse gespielt. Rehse und 10 andere haben da gespielt.
5: Ja, aber ich finde, sag mal ganz ehrlich, also 6 Dinger in einer Halbzeit finde ich schon heftig.
2: Nee,
5: also,
2: das geht gar nicht. Genau. Tut mir echt leid, das geht gar nicht. Ja.
4: Aber Bielefeld hätten auch 2 oder 3 gereicht. Aber wie gesagt, was ich meine, ist so, insgesamt haben die Vereine sich allesamt Mühe gegeben. Die haben nicht, weil sie jetzt quasi um nichts ging, sind sie nach Mallorca geflogen und haben dann gar nicht mehr mitgespielt. Das hatten wir schon anders.
2: Definitiv. Also, und auch so Darmstadt, die haben ja nicht schlecht gespielt. Ne? Ja. Die haben es auch gemacht. Oder Nürnberg finde ich auch begeisternd. Ey, also wie die sich dagegen gewehrt haben, schade für 96, die dann auch die zu blöd waren, einen Ball über die Linie zu bringen, Chancen genug hatten.
5: Ja gut, aber die haben auch die Punkte gegen Münster 2 Wochen zuvor liegen lassen.
2: Ja,
5: und
2: die
5: so,
2: haben
5: ne?
2: gegen Fürth verloren, gegen Dresden Punkte liegen lassen. Also das war zu jung, die Truppe. Aber die ist gut, ne? Die Mannschaft ist richtig gut, die haben. Erfahrung fehlt, das hast du gemerkt in den letzten Wochen.
4: Wenn sie in Sachsenstadion fahren, war auch gerne.
2: Ja.
4: Also Hannover ist ein ganz nettes Auswärtsspiel, finde ich.
5: Ja, als Relegation, wie wir vorhin schon gesagt haben, führt gegen Essen. Also ich glaube, dass Essen riesengroße Probleme mit dem Noel Futkoy haben wird, der gerade in der Rückserie wahnsinns viele Tore geschossen hat. Essen ist hinten echt anfällig. Ich bin gespannt. Also ich sehe da leicht, Kräuter führt sogar im Vorteil.
2: Also jetzt auch, ne? Also gerade jetzt mit dem Schub, den Fürth sich da geholt hat und Essen mit der Hintermannschaft, guck mal eben, wie viele Gegentore Essen hat. Ich weiß es jetzt nicht, aber die müssen Unmengen, also normalerweise haben die Gegentore, da stehst du ganz unten.
3: Gefühlt 62 oder so.
2: Ja, irgendwie sowas. Also
3: ich glaube aber auch, dass es mit der Defensive wird das Problem in der Relegation werden. Ich glaube sogar, dass Duisburg eine bessere Chance gehabt hätte.
2: 66 Tore, da stehst du unten.
3: Das ist das Doppelte vom VfL.
4: Ja, also ich glaube tatsächlich auch, dass Duisburg eine bessere Chance gehabt hätte, weil die sehr, sehr unangenehm sind.
2: Ja, glaube ich
4: Essen,
2: auch. So gut.
4: Und Essen hat jetzt deutlich gezeigt, dass sie mit den Nerven auch teilweise nicht klarkommen. Also jetzt im letzten Spiel dann doch wieder, weil es aber auch wieder, sie standen mit dem Rücken zur Wand. Aber immer wenn sie was zu verlieren hatten, haben sie es ja kassiert. Das war jetzt
2: Wahnsinn. Darf gespannt
5: da haben wir ja schon ein paar Mal drüber gesprochen. Gerade dieser Systemabsturz da in Stuttgart.
4: Genau.
5: Wahnsinn.
3: Aber auch bei uns in Osnabrück, dann in Cottbus und so. Wo es drauf ankam und die hatten genug Chancen, um am Ende höher zu stehen oder besser dazustehen, haben sie dann jeweils nicht genutzt. Jetzt in Ulm nochmal mit diesem Lucky Punch ganz zum Schluss. Da aber...
4: Aber da auch wieder, in dem Moment hatten sie ja nichts zu verlieren, sondern nur zu gewinnen. Sie haben es immer dann verloren, wenn sie der Gejagte waren.
3: Ja.
4: Ne, dadurch hatten sie jetzt Glück, dass sie einfach 95. Minute treffen. Und das kann in der Relegation ja auch ein Problem sein.
3: Also und die haben das Glück, dass Duisburg auf einmal ein Spiel zu Hause nicht gewinnt.
4: Ja.
3: Und keiner mit
2: völlig verrückt. Echt völlig verrückt.
3: Ich die hier schon das erste Mal nervös gesehen irgendwie. Ich habe nur Zusammenfassung gesehen, aber auf einmal stand er da und ist so hin und her gelaufen und mit seinen Händen und so, wo ich so dachte, so hat er die letzten Wochen aber nicht ausgesehen. Selbst bei dem ging auf einmal das Gezittere irgendwie los.
1: Genau. Ja. Okay, kommen wir zur zweiten Liga, in der sich der VfL ja befindet.
4: Ja. Und ich denke, Paderborn wird es nicht schaffen gegen Wolfsburg. Also
2: glaube ich auch nicht.
1: Ich glaube auch, dass Wolfsburg das wohl schaffen wird.
2: Ja.
1: Mir ist aber auch scheißegal. Also ich fahre gern nach Paderborn und nicht so gern nach Wolfsburg, muss ich sagen. Aber viele freuen sich schon auf die Bootsfahrt, ne?
4: Ja, vor allem Wolfsburg wäre jetzt mal wirklich was Neues. Und vor allem, sie haben es ja auch wirklich verdient.
0: mal abzusteigen. Also
1: jetzt, Wolfsburg.
0: Ja, ja, das ist jetzt die dritte Relegation. Also es wäre schon ganz nett, wenn die mal absteigen.
1: Ja, aber Paderborn ist so launisch auch, Paderborn. Ich weiß auch egal.
2: Ja, Paderborn ist für mich so grau. Einfach grau.
0: Ja, aber die haben wir jetzt so oft gesehen und ich weiß nicht, Paderborn im Stadion bin ich auch so ungern. Also ich lieber mal nach Wolfsburg fahren. Ja,
3: bin ich bei Lars einfach egoistisch aus lila-weißer Fanperspektive. Ja. Wolfsburg ist schon gut. Also sollen die absteigen.
1: Ja, ist ganz still geworden, weil sein Schwager...
5: Ach so, nee, das ist mir. Ja, mein Schwager hat eine Dauerkarte in Paderborn, aber ich bin da bei euch. Also Wolfsburg wäre sicherlich die Deutsche. Also wenn man das schon sagen kann, dass Wolfsburg das attraktivere Los ist.
0: Ja, aber einfach, weil es mal neu ist, ne? Ja. Ich glaube, du warst auch mit dem VfL, kannst du noch nicht gewesen sein in Wolfsburg.
3: No, Wolfsburg 2.
2: Natürlich, würde ich das sagen, ja klar.
0: Also, ja, weil die haben jetzt 29 Jahre erste Liga gespielt. Also
1: wir haben jetzt... Fünfter
3: Oberliga.
1: Wir haben jetzt als Gegner demnächst FC St. Pauli, großartig für mich. Ich bin ja nur St. Pauli Drittfan oder so, aber ich fand es geil, dass sie absteigen, weil ich gern gegen die spiele und auch gern in Hamburg gegen die spiele. Dann kommt runter Heidenheim, eigentlich nicht so prickelnd, ne? Er ist ein sympathischer Trainer.
2: Ja, mehr geht nicht. Also sympathischer geht nicht.
1: Geht gar nicht mehr. Der ist einfach klasse. Der freut sich auch auf unser Stadion. Der hat ja hier auch schon so einige Sprüche abgelassen. So, und ist Traoré noch da? Ja, ne?
2: Und ja, auch ist er da. Ja.
5: Aber ich glaube nicht mehr nächste Saison.
2: Ich glaube nicht, dass sie komplett auseinanderfallen.
5: Ja, das glaube ich auch nicht.
2: Und Traoré könntest du vielleicht sogar noch halten.
1: Ja.
2: Ja, muss man mal gucken.
1: Denke ich auch. Dann haben wir jedenfalls die beiden da, wahrscheinlich Wolfsburg noch dabei. So, und dann wird es jetzt langsam... Was denn?
0: Ja, wir vermuten ja eher Paderborn.
1: Ja, ist ja auch. Ich nicht.
2: Ist ja egal.
1: So, und ich habe eigentlich immer recht.
2: Ja,
1: so,
2: sicher.
1: Absolut, auf jeden Fall.
2: Ja, sicher.
1: Dann haben wir auf jeden Fall dabei, da könnt ihr euch mit Händen und Füßen nicht wehren, Hannover 96. Sehr gut auch zu erreichen.
2: Mhm.
1: Und SV Darmstadt 98, immer so eine Wundertüte. Man weiß immer nie, steigen die auf oder...
2: Ja, mit Kohfeldt, das sieht aber schon nach einem gesunden Fundament aus. Ja. Also die werden auch mindestens in diesen Regionen wieder rumlaufen.
1: Tolles Stadion, auch eine ganz gute Fanbase haben die auch.
5: Ja, die werden sicherlich auch einige Millionen kassieren für ihren Liedberg, den sie abgeben müssen leider. Aus Sicht der Darmstädter muss man mal abwarten dann.
2: Ja, klar.
1: Kaiserslautern...
3: Die werden angreifen wollen. Und das wird am Ende nichts werden.
0: Aber ja, die wollen immer.
3: Aber die werden es wollen.
5: Aber wenn man mal bei Kaiserslautern guckt, 16 Siege und 14 Niederlagen. Also entweder gewinnen sie oder so verlieren sie. Unentschieden gab es ganz selten.
1: Ja, dass du gut merken kannst. Und dann haben wir jedenfalls Hertha BSC noch dabei. Komische Mannschaft. Ich konnte mit Hertha noch nie was anfangen, muss ich ehrlich zugeben. Also mit Union Berlin viel mehr.
2: Mehr Tasmania so, ne?
1: Tasmania. Tennis Borussia. Tennis Borussia.
0: Blau-Weiß. Komm ich noch mit Blau-Weiß. Genau.
2: Berliner, Kai.
1: Ja, klar. Okay, Hertha ist einfach...
0: Oh Gott, ja, aber Hertha ist einfach auch eine interessante Fahrt.
1: Da haben wir noch so einen schlafenden Riese Nürnberg. Der nächste Start.
2: Der ist gar nicht Nürnberg. Ist auch eine blutjunge Truppe. Ja. Und was die da teilweise zeigen, wenn er da so ein bisschen Stabilität mit reinkriegt, dann werden die durch die Decke gehen. Also genauso 96 auch. Total jung. Also konntest du dir dieses Jahr wirklich richtig gut angucken, wie die gespielt haben. Und also 96 und Nürnberg, wenn die sich so ein bisschen weiterentwickeln, die werden oben stehen.
3: Wenn Nürnberg wirklich hoch will, müssen die nicht mal echt davon weg von diesen, wir holen wieder junge Leute, haben Talente, weil die das letzten zwei, ja drei Jahre war es so und es sieht auch echt klasse aus. Und
2: ernsthaft?
3: Die haben super Transfererlöse, die haben super Talente, aber man merkt ja doch, für oben reicht es einfach nicht, dass man einmal diesen Schritt macht, dass man sagt, ey, wir brauchen auch zwei, drei gestandene Leute irgendwie.
2: Ja klar, du brauchst die Mischung. Ne? Also das ist ja auch bei 96 das Problem. Also wirklich blutjung, mit dem Torwart los und weiß der Teufel, über das ganze Spielfeld hast du die. Also irre, kannst dir richtig gut angucken.
3: Mhm.
2: Na, aber dann hier auch so ein Spiel wie gestern. Du führst 82. Minute. Ne, boah, und verlierst den Zweikampf im Mittelfeld, Flanke lässt du reinsegeln, gehst nicht ins Kopfballduell. Das sind so Dinger, die passieren im alten Sack nicht.
3: Also ein Heimspiel wie gegen Münster. Da war es auch.
2: Die sind noch schlimmer.
3: Das kann man ja ziehen.
2: Ja.
3: So ein Heimspiel gegen die sollte
2: klar,
3: man mal.
2: Aber das ist verrückt. Und da, die sind nächstes Jahr erfahrener, genauso wie die Nürnberger. Puh, also ich bin gespannt.
1: Bochum, weiß man, ist doch auch eine Wundertüte. Weiß man nicht, was läuft.
0: Die waren früher die graue Maus in der ersten Liga, sind sie jetzt in der zweiten.
2: Ja, aber auch so ein bisschen wachgeküsst von diesem Rösel.
0: Ja, aber für ganz oben reicht es
2: nicht.
0: Nee,
2: das glaube ich auch nicht.
1: Das werden wir sehen. Karlsruhe ist für mich noch viel grauer als Bochum.
2: Ja, auch bin ich gespannt. Der Eichner haut da ab, wie es da so weitergeht hier. Aber für ganz oben wird es nicht reichen.
0: Ja, und für ganz unten sind sie zu stark.
2: Also, sehe ich auch so.
0: Glaube ich halt.
2: Ja.
1: Jetzt kommen wir langsam in die Gefilde, wo wir hoffen, dass eine der Mannschaften hinter uns landen könnte. Dresden, Kiel, Bielefeld. Tja,
2: das ist so eine Kategorie ist das.
0: Ja, die lassen wir alle hinter uns.
2: Jo, super Idee.
1: Also, ja, das musst du taktisch nur vorher klar machen.
0: Also ich glaube, Magdeburg wird vor uns landen, aber der Rest ist hinter uns.
2: Ja, Magdeburg, dass sie da überhaupt unten stehen, das ist für mich auch ein Rätsel, muss ich
1: also
2: sagen.
1: Also die erwarte ich, habe ich ganz weit oben erwartet.
3: Ja, in der Hinrunde haben die gefühlt kein Heimspiel gewonnen, oder?
2: Ja,
3: da sind die ganze Zeit hinterhergerannt.
2: Aber das war ja auch, als der Titz da war. Die haben zu Hause auswärts super aufgespielt, holen da die Punkte und zu Hause haben die nichts auf die Beine gekriegt.
3: Ja.
2: Das war schon verrückt.
1: Jetzt gucken wir noch einmal auf das Torverhältnis und die Punkte. Braunschweig 37 Punkte und minus 18, Fürth 37 Punkte und minus 19, Düsseldorf minus 20 und 37. Das wird in die Geschichte eingehen, glaube ich. Das ist unglaublich.
2: Bei Braunschweig hatte nicht mal die Probleme defensiv, ne? Also defensiv war das ja noch okay, was sie gemacht haben. Offensiv lief da gar nichts. Das war die Geschichte. Ist die Frage, wenn sie das hinkriegen, dass sie da nach vorne wirklich mal ein bisschen Torgefahr kriegen, hinten stehen die eigentlich gut.
1: Düsseldorf ist dann noch schlimmer, 33 Treffer, mit Abstand der schlechteste Sturm in Düsseldorf. Egal, die haben wir jetzt ja nicht mehr, die sind jetzt in der dritten.
0: Aber Braunschweig schafft seit Jahren immer wirklich, sich um einen Platz zu retten oder so, ne? Das ist wirklich, also die kriegen es ja nie wirklich hin, mal Abstand zu gewinnen. Ja, aber die retten sich trotzdem.
2: Da hat es auch in der Saison richtig gebrannt, ne? Also da war hier also kein Wir-Gefühl mehr im Stadion und das hat der neue Trainer dann hingekriegt. Also da ist zum Schluss wieder eine Einheit gewesen, ne? Sowohl von den Rängen als auch auf dem Rasen. Das war,
1: wobei der Stadion hat einfach diese Laufbahn. Das ist alles so kacke.
3: Kapitän ist im Winter gegangen. Sven Köhler.
5: Der spielt übrigens heute Abend, ne, mit den Grasshoppers Zürich in der Schweizer Relegation. Ja. Ich glaube, das Rückspiel ist dann irgendwie Ende der Woche. Es kann sein, dass der absteigt, ne?
2: Ja, du. Ja. Also hat übrigens keiner hinterher getrauert im Braunschweig, ne?
1: Nee.
2: Also definitiv nicht.
1: Ich hier auch nicht, aber das ist ein anderes Thema.
2: Ja, so sieht's aus.
1: Okay, dann sind wir, glaube ich, durch, ne?
5: Ja, was ich übrigens nochmal Wahnsinn finde, wenn man sich jetzt die dritte Liga nächstes Jahr anguckt, mit Düsseldorf, mit den Löwen, mit Rostock, mit Aachen, mit Saarbrücken, gegebenenfalls mit Essen, also das ist
3: Duisburg.
5: Duisburg, richtig.
2: Ja, absolut.
5: Also das ist Wahnsinn. Mhm. Wahnsinn.
0: Ja, also es lohnt sich, Magenta weiter zu haben.
1: Ja, sowieso.
5: Also ich glaube, du hast nächstes Jahr 10 Vereine, die um Aufstieg mitspielen und 10 Vereine, die um Abstieg mitspielen, ne?
2: Ja. Kannst davon ausgehen.
3: Das geht auch.
1: Dritte Liga ist unheimlich gut besetzt und die zweite auch. Also ich gucke unheimlich gern die beiden.
2: Ja, und die finanziellen Unterschiede sind auch nicht so groß, ne?
0: Nicht also mehr. Der VfL ist ja auch ein bisschen traurig, mich schon, dass wir die dritte Liga verlassen. Ich meine, man steigt immer gerne auf und man hat immer Hoffnung, aber in der zweiten Liga haben wir natürlich auch immer die Chance, dass wir mehr Spiele verlieren als gewinnen.
2: Ja, das war sehr wahrscheinlich. Ja.
0: Und wir haben Videobeweis und wenn man mal nicht vor Ort ist, hat man Sky statt Magenta. Also von daher, es gibt auch Nachteile in der zweiten Liga.
1: Absolut.
0: Ne? Also,
1: Sky an erster Stelle.
0: Dann darf ja mit einmal nicht mehr Interviews an dem Tag geschehen, sondern was weiß ich, nur nachts zwischen 0.30 Uhr und... Ne?
3: Ich bin ja wieder egoistisch dann aus Fanperspektive und ich habe so gedacht, naja, von den Kilometern her sieht das in der zweiten Liga besser aus. Viel aber besser, ich wurde von einem Freund schon des Besseren belehrt und er hatte recht. Er hat gesagt, erinnere dich mal daran, wie lange du nach Hause gebraucht hast vom HSV zurück und wie lange wir immer von Wiesbaden nach Hause brauchen. Mhm. Und dann hat er auch recht. Also da sind auch überall mehr Leute und so. Ist alles größer und auch ein bisschen anstrengender. Also dieses nette, gemütliche ist nächste Saison auch
0: und
3: vorbei.
0: Videobeweis ist halt so unglaublich anstrengend. Finde ich, also gerade wenn man im Stadion ist, ist das ganz,
1: dann haben wir hier
0: furchtbar.
1: Nicht mehr so viel dummes Zeug zu labern, das ist auch ganz schön.
5: Ja, noch zwei Sachen, die wir vielleicht gar nicht auf dem Schirm haben. Der VfL muss wieder auch eine Frauenmannschaft stellen. Ich weiß gar nicht, ob die Kooperation noch besteht.
1: Ja,
5: die besteht
1: noch.
5: Die besteht. Ja, und wieder ein E-Sport-Team, ne?
2: Ja,
3: und da gibt es keins mehr.
1: Das wird wieder viel
2: Aufregung
1: geben.
2: Aber das wird ja auch nicht das Problem sein. Da.
0: Ein E-Sport-Team kriegst du irgendwie immer hin.
5: Ja, aber...
1: Machen wir, hier. Wir
5: du, Kalla.
0: Kalla E-Sport.
2: Du machst das doch gerade schon.
1: Das größte E-Sport-Ding ist gehört unter...
3: Das kann hier Minesweeper.
1: Nein. Ehrlich? Mein Neffe gehört.
3: Solitär.
2: Pac-Man.
0: So schön. Minesweeper und Solitär. E-Sport.
3: Ja, aber wegen der Frauenmannschaft... ist ja diese Kooperation mit Viktoria Gessmer, und machen die auch noch weiter. Das, also da macht man auch wirklich nur das Minimum von dem, was die DFL noch gerade so verlangt, und mal gemeinsames Training. Die man könnte das auch mit ein bisschen mehr Leben füllen.
1: Nein, die wollen ja auch keinen Gegenpol zu Burg Retisch machen und so. Und die all die, die seit Jahren Frauenmannschaften aufbauen, da kann ich ja große
0: Frauen. Ja, aber die Unterstützung für Gessmer, also die Zusammenarbeit, da, das meintest du, glaube ich.
3: Ja, allgemein, nicht, wenn ich schon sage, ich kooperiere mit denen, und dann ist das, es ist so ein bisschen, ey, wir machen 2-3 Trainingseinheiten die Saison über, glaube ich, und ihr kriegt einen Trikotsatz und so. Das ist so ein bisschen. Und ich glaube nicht, wenn der VfL jetzt denen da ein bisschen unter die Arme greift, dass Burg Retisch da direkt die Knie schlottern müssen.
1: Also ich finde das so nicht. Ist so.
0: Ist so.
1: Wir sind jetzt bei einer Stunde 20 Minuten, das muss ich auf 57 Minuten.
5: Das kann gar nicht sein, ich bin erst eine Stunde da.
1: Wir sind bei einer Stunde drei, also eine Stunde drei Minuten, 6 Minuten müssen gekürzt werden.
2: Ja, schick uns in die Sommerpause jetzt los.
1: Ich wünsche uns allen, wir machen zwischendurch noch Podcasts, unter anderem mit Michael Welling, mit Joe Enox, die haben schon zugesagt. Wann wir die machen, dann das kriegt er schon noch mit. Das werden wir veröffentlichen, und bis dahin werde ich irgendwelche Podcasts wiederholen, in denen Lars Mosel falsche Vorhersagen gemacht hat.
0: Das können wir so machen. Okay. Ja, ich habe zum Beispiel bei Meißner vorhergesagt, dass er 15 Tore macht. Hey, 14.
5: Also, ja, du hast ja auch gesagt, dass Rostock jedes der letzten 5 Spiele gewinnt.
0: Ich bin auch wirklich unglaublich schlecht im Tippen. Also jede Vorhersage von mir oder Tippen ist einfach falsch. Also, deshalb freue ich mich ja, dass heute so viel Kompetenz am Tisch war.
3: Kannst du den Abstieg voraussagen, bitte, für die nächste Saison?
0: Das ist wirklich, aber deshalb, ich habe auch mal, wenn ich mich mal in Sportwetten versucht habe, was ich überhaupt nicht mag, ich liege immer falsch, wirklich immer.
1: Es wird ja interessant, die nächsten Wochen und Monate, wer kommt, wer geht und so weiter, da werden wir keine extra Podcast machen. Das kann uns aber dann Michael Welling hier direkt am Mikrofon erklären.
2: Das ist so viel besser.
1: Oder Joe Enox.
5: Trainingsauftakt ungefähr.
1: Da müssen wir uns ihn ganz schwachsinnig anhören im Internet, was da schon wieder alles rumfleucht und fleucht. Das ist unglaublich, bitte.
5: Ja, Trainingsauftakt, ich habe überlegt, was ist das, 7., 8. August ist der erste Spieltag.
1: Wenn wir Auftakt haben.
5: Ist da 6 Wochen vorher, ungefähr, Ende Juni?
2: Anfang? Ja, sowas.
5: Ja, ne?
3: Also noch während der WM auf jeden Fall.
1: Ja. Ach, die gibt es ja auch noch.
0: Ja gut, die ist ja auch 3 Monate lang.
5: Ja, haben wir Kinder jetzt in Mexiko 3 Monate.
1: Hört aber auf, wenn ihr rumzulabern. Jetzt, wir verabschieden uns ganz höflich.
0: Nee, wir wollen, dass du noch mehr schneiden musst.
1: Also, wir sagen jetzt einfach mal Tschüss und freuen uns auf ein Wiederhören.
2: Unbedingt. Tschüss, macht's gut.
0: Ja, auch tschüss.
3: Adieu.
5: Ciao.
0: Au revoir. Ich wollte es gerade sagen.

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1: Ich bin Tine Klimach. Finanzminister und SPD-Chef Lars Klingbeil hat Kompromissbereitschaft seiner Partei zu grundlegenden Reformen signalisiert. Die notwendigen Reformen voranzutreiben erfordere Kompromisse in der politischen Mitte, sagte Klingbeil der Rheinischen Post. So einen Kompromiss hatten SPD und Union beim BAföG bereits gefunden. Unionsfraktionschef Spahn stellt ihn aber wieder in Frage.
2: Die SPD betont ihre Kompromissbereitschaft bei den notwendigen Reformen und nahezu zeitgleich kassiert Unionsfraktionschef Spahn die schon verabredete BAföG-Reform einfach wieder ein. Eigentlich hatten sich Schwarz und Rot darauf verständigt, erst den Wohnkostenzuschuss für Studierende um 60 Euro pro Monat zu erhöhen und dann das BAföG schrittweise auf das Niveau der Grundsicherung anzuheben. Aber jetzt lässt sich Spahn im Münchner Merkur plötzlich mit diesem Satz zitieren: Bürgergeld, Wohngeld, Elterngeld und BAföG werden wir absehbar nicht erhöhen können. Aus Berlin, Uli Reitinger.
1: Zum Impfen oder in bestimmten Fällen Blut abnehmen, sollen wir in Zukunft auch in die Apotheke gehen können. Chronisch Kranke sollen dort Medikamente auch ohne neues Rezept bekommen können. Das hat der Bundestag beschlossen. Der Verband der Hausärztinnen und Ärzte sieht die geplanten Änderungen allerdings kritisch, so der Vorsitzende Markus Blumenthal-Bayer im ZDF.
3: Ich halte von der Apothekenreform gar nichts. Es ist weder eine Entlastung der Praxen noch eine Verbesserung von Versorgung, sondern es ist ein Dammbruch und es ist auch eine Gefahr für Patientensicherheit.
1: Die Bundesregierung will mit der neuen Apothekenreform Apotheken auf dem Land erhalten und Arztpraxen entlasten. Es ist Chinas wohl verheerendstes Minenunglück seit über einem Jahrzehnt. Nach einer Gasexplosion in einer Kohlemine in Nordchina sind mindestens 90 Menschen gestorben. Das melden chinesische Staatsmedien. Ob nach wie vor weitere Personen in dem Kohlebergwerk eingeschlossen sind, ist unklar. Die Rettungsarbeiten laufen auch über 20 Stunden nach der Gasexplosion weiter unter Hochdruck. Zum Sport. Die Eishockey-Nationalmannschaft holt den ersten Sieg bei der WM in der Schweiz. Durch das 6:2 gegen Ungarn am Abend besteht für die deutsche Nationalmannschaft weiter die Chance auf den Einzug ins Viertelfinale. Aber auch das Spiel gegen Österreich heute Abend muss gewonnen werden, damit das DEB-Team im Turnier bleibt.

Halleluja, ja, das ist unser Jingle von Um Gottes Willen aus Kirchen und Gesellschaft auf US Radio 104,8. Aber heute etwas länger und das hat seinen Grund. Warum? Ihr habt es wahrscheinlich erkannt. Derjenige, der uns diesen Jingle sozusagen geschenkt hat, hat ja einen ganz wichtigen Feiertag gehabt. Nämlich seinen 80. Geburtstag, Udo Lindenberg, am vergangenen Sonntag war das. Und da habe ich gedacht, och, dann zur Feier seines Geburtstages werden wir mal diesen Song ganz ausspielen. Ja, hier wie gesagt, um Gottes Willen, heute am Mikrofon Frieda Ma-Ahrens. Und ich habe auch einen Gast, der Musik auch selbst mitgebracht hat. Und darauf freue ich mich, aber mehr machen wir gleich nach der Musik, die mein Gast mitgebracht hat. Ich freue mich auf die gemeinsame Stunde mit euch.

0: einen Song mitgebracht von meinem heutigen Gast. Der Song lautet Viva la Vida. Und mein Gast ist Christian Bode. Im Hauptberuf leitet er die evangelische Erwachsenenbildung in Osnabrück. Aber er hat auch noch andere ziemlich aufregende Tätigkeiten. Nebenbei kann man fast nicht sagen, aber er wird uns heute davon erzählen, von der, die ihn seit vielen Jahren begleitet. Christian, herzlich willkommen hier in unserer Sendung zunächst mal.
1: Lieber Frieda, vielen Dank. Schön, dass ich hier sein darf.
0: Und willst du schon was zu dem ersten Song, den du ausgesucht hast, Viva la Vida von Coldplay, uns sagen?
1: Der Song hat besondere Emotionen für mich. 2012, Abschlussfeier der Paralympischen Spiele. Coldplay rockt das Stadion. Die paralympische Bewegung hat ein neues Buch der Geschichte aufgeschlagen und ich durfte mit dabei sein.
0: Und wann war das?
1: Das war 2012.
0: 2012, das ist ja nun schon wann nicht lange her. Ich werde jetzt nicht meine mangelnden mathematischen Kenntnisse rauskehren, aber ziemlich lange her ist das. Und da sind wir schon mittendrin. Paralympische Olympiade oder wie es auch immer heißt, da bist du mit dabei. Der einzige Osnabrücker, glaube ich, oder wie ist das? Ich habe zumindest noch von niemandem anderen gehört, der bei den Paralympics hier aus Osnabrück ist. Wie ist das? Weißt du da von jemandem?
1: Ja, wir blicken auch in Osnabrück auf eine ganz besondere Geschichte und auf die Region, nämlich die deutsche Frauen-Rollstuhl-Basketballmannschaft hat eine Zeit lang sozusagen sich zusammengeschlossen unter dem RSC Osnabrück und so waren sie dann unterwegs, konnten sich so auf Spiele vorbereiten. Oder ein bisschen mit Blick nach Bissendorf, da haben wir einen ziemlich bekannten Läufer. Also Osnabrück und Region ist auch bei Paralympics gut vertreten gewesen in der Vergangenheit.
0: Ja, aber du bist es nicht im strengen Sinne im sportlichen Teil, sondern in einem Teil, der auch sehr wichtig sein kann und für manche ja auch ganz hilfreich ist. Du bist als Seelsorger da und du bist ja vom Beruf Pastor und da fragt man sich natürlich, was hat denn ein Seelsorger bei Olympischen Spielen zu suchen? Darüber wollen wir uns heute miteinander unterhalten und von deinen Erfahrungen, die du so gemacht hast. Du sagtest, 2012 waren die ersten Paralympics, die du mit begleitet hast. Wie bist du denn eigentlich dazu gekommen?
1: Ich will dir die Geschichte kurz erzählen. Ich war nämlich 17 Jahre alt. Da war ich auf einem Trainerlehrgang. Ich habe meine Tischtennis-Trainerausbildung gemacht und wir sollten am ersten Abend gegen alle spielen, die da waren. Unter anderem eben auch 7 Rollstuhlfahrer. Und ich habe gedacht, naja, die werden doch bestimmt nur den Ball über den Tisch halten können, werden gar nicht richtig mitspielen können. Ist doch schön, aber ne, sozial etwas zu machen. Ich habe an dem Abend gegen 4 der 7 Rollstuhlfahrer verloren. Das hat mein Leben verändert. Ich durfte 2008 bereits als Trainer bei den Paralympics dabei sein in Peking. Und ja, mit Blick auf die Tätigkeit als Seelsorger, da darf ich seit 2012 die evangelische Kirche in Deutschland vertreten.
0: Und du sagst, du warst als Trainer auch da, also du hast auch den sportlichen Teil, den Teil der Sportlerinnen und Sportler mitbekommen. Was reizt dich eigentlich an dieser Tätigkeit?
1: Kirche und Sport, das sind zwei große Säulen in meinem Leben. Kirchlich aufgewachsen, sozialisiert, von Kindergottesdienst über Konfirmandenzeit als Jugendbetreuer bis hin zum Theologiestudium. Und dann Sport sozusagen, Sport und Bewegung. Als Fußballtorwart angefangen, als Tischtennisspieler weitergemacht. Dann in dieses Trainergeschäft hinein, das ist was Bewegendes. Menschen zu bewegen, kirchlich wie auch sportlich. Und ich sehe viele Schnittmengen und Verbindungen. Und dann in solchen Extremsituationen Sportlerinnen und Sportlern nahe zu sein als Tankstelle für die Seele, das ist für mich ein Herzensanliegen.

0: Das, lieber Christian, hörte sich nach einer Hymne an. Und ich vermute, du kannst uns jetzt sagen, was das für eine Hymne ist und was du damit an Erinnerungen verbindest von den Olympischen Spielen.
1: Ja, das ist die Hymne der Paralympics. Und immer zu dieser Hymne wird dann im Stadion im Rahmen der Eröffnungsfeier die Flagge, die drei Federn der Paralympics gehisst. Das ist natürlich der Gänsehautmoment, wo sich alles so kristallisiert. 4 Jahre, 5 Jahre Training, länger, ein Lebenstraum, der in Erfüllung geht für die gesamte paralympische Familie. Und als Startschuss, kurz bevor das Feuer entfacht wird und es dann wirklich losgeht in den Wettkampf. Und deshalb dachte ich, ist das sicherlich ganz geeignet hier als Startschuss für unser Interview.
0: Ja, und ich vermute, dass zu dieser Hymne auch oder davor oder danach, das kannst du uns gleich noch erklären, die Sportlerinnen und Sportler einziehen bei der Eröffnungsfeier von den Paralympischen Spielen. Nun haben wir immer schon so selbstverständlich von den Paralympischen Spielen gesprochen. Was ist denn das Besondere daran,

0: Das ist die gleiche sportliche Höchstleistung. Und ich persönlich, ich kann keinen Unterschied erkennen. Vielmehr, alle Menschen mit Grenzen, die haben meine besondere Hochachtung, denn meist tragen sie sozusagen seit Geburt an eine Grenze mit sich, die sie geprägt hat und die in besonderer Weise sozusagen ihr Leben beeinflusst hat. Und viele sagen, gerade mit dieser Grenze dann sportlich aktiv zu sein, Höchstleistung zu bringen, um Gold, Silber und Bronze zu kämpfen und sich einen Lebensraum zu erfüllen. Das ist für viele ein wichtiger Moment. Also von daher, ich kenne keinen Unterschied.
1: Das ist schon mal ein klares Statement. Jetzt, um uns das mal vorzustellen, auch im Radio, wo wir natürlich keine entsprechenden Bilder dazu liefern können, mit welchen Behinderungen sind denn die Menschen, die dort Sport treiben, ausgestattet?
0: Wir unterscheiden sozusagen zwischen den körperlichen Einschränkungen und auch den geistigen Einschränkungen. Und wir differenzieren da zwischen den Paralympics, die für die Menschen mit körperlichen Einschränkungen vorgesehen sind, und den Special Olympics, der Special Olympics Bewegung für Menschen eher mit geistlichen Einschränkungen. Das ist auch immer mehr ein Miteinander schon, aber erstmal sozusagen als Grundunterscheidung. Und dann unterscheiden wir innerhalb der körperlichen Einschränkungen ganz unterschiedliche, von denen, die auf einen Rollstuhl angewiesen sind, in Wettkampfklassen, ich sag's mal aus dem Tischtennis, Klasse 1, mit den höchsten körperlichen Einschränkungen, wo Arme und Beine betroffen sind von der Grenze, bis in Klasse 5, auch noch im Rollstuhl, aber mit voller Oberkörperfunktion. Und Klasse 6 bis 10, das sind dann die sogenannten stehend Behinderten, wo entweder ein Körperteil oder mehrere betroffen sind. Das ist sehr, sehr individuell und das ist im Grunde sozusagen auch die große Herausforderung, hier einen fairen Wettkampf zu ermöglichen, indem man Wettkampfklassen schafft, um ungefähr eine Gleichheit zu schaffen beim Start.

0: Unverkennbar Clouseau mit einem Song für die Paralympics, Für immer jetzt. Das war Paris 2024.
1: Und ich verbinde da ganz besondere Momente mit, denn in Paris wurde die Revolution der Inklusion ausgerufen. Am Place de la Concorde.

0: Rekord. Also an dem Platz, der so geschichtsträchtig ist für die Französische Revolution. Ohnehin, Paris, das war Begeisterung pur mittendrin. Diese historischen Stätten, dort die sportlichen Anlagen hineingebaut, das war etwas Besonderes. Und die Menschen mit Grenzen mittendrin. Und Clouseau, der hat quasi den Song geschrieben für immer jetzt. Und der steht für mich auch für Paris 24.
1: Aber inzwischen, das waren die Sommerspiele sozusagen. Die wechseln sich ja wie bei den anderen Olympischen Spielen immer ab. Die Sommerspiele 2024 Paralympics in Paris. Jetzt warst du aber in Mailand und anderen Orten. Das war ja auch etwas Besonderes, 2026 zu den Winterspielen. Was war da das Besondere?
0: Ja, Mailand Cortina 26 im März. Ich war unterwegs mit meiner Kollegin Lisa Keimann und wir waren unterwegs das erste Mal mit Seelsorgemobil. Wir sind mit Auto angereist, weil die Herausforderung bestand darin, drei Wettkampfstätten, die ungefähr 500 Kilometer auseinander liegen, sozusagen so unter einen Hut zu bringen, so zusammenzubringen, da zu sein, flexibel zu sein. Mailand, dann Cortina und das Val di Fiemme. Und das war die Herausforderung nicht nur für uns, sondern auch für die Mannschaft. Viele haben gesagt, es ist so schade, wir sind so weit weg, wir haben nicht dieses paralympische Feeling, alle in einem Dorf wohnen. Leider nicht möglich. Es gab drei verschiedene Dörfer. Es war für Sportler mehr das Gefühl, wir sind bei einer Weltmeisterschaft. Und das war bedauerlich. Gleichzeitig, sage ich, von außen drauf geschaut, natürlich nachhaltig. Man hat Wettkampfstätten genutzt, die es auch in der Geschichte schon gegeben hat. Und deshalb möchte ich das gar nicht werten. Ich höre sozusagen, was die Sportlerinnen bewegt, was sie vielleicht auch ein bisschen traurig gemacht hat, hier in Mailand Cortina. Und ich sehe aber auch das andere, was ich für verantwortlich halte, nämlich Entscheidungen zu treffen, nicht an einem Ort alles neu zu bauen, um es hinterher womöglich gar nicht mehr so zu nutzen.
1: Also ihr wart auch viel unterwegs in diesen, ich glaube, es sind ungefähr 14 Tage, die das, die Paralympics dauern. Sind dir da hast du ja auch ein bisschen noch von Italien gesehen, mehr vielleicht als sonst bei Olympischen Spielen. Hast du den Eindruck, dass der Funke auch in das Land übergesprungen ist bei den Paralympics?
0: Also in Cortina auf jeden Fall, das war schon eine besondere Stimmung und Cortina war ja schon Austragungsort 1956, deshalb da nach 70 Jahren wieder und das merkte man, da war spürbar, da war so der Vibe in besonderer Weise spürbar. Ganz anders in Mailand, da fanden bei den Paralympics nur die Eishockey-Wettbewerbe statt. Das war eine Veranstaltung zwischen vielen, sicherlich rund um das Stadion. Ich war zwei Tage vor Ort, habe unser deutsches Team, das sich sensationell qualifiziert hat und da wirklich super gut performt hat, auch zu betreuen und zu begleiten. Aber so in Mailand, in der Stadt, da war das kaum spürbar, dass da Paralympische Spiele gerade stattfinden.
1: Jetzt frage ich mal ganz direkt, wie geht Eishockey für Menschen mit Behinderungen? Versuch uns das mal vor Augen zu führen.
0: Ja, Menschen sitzen auf einem Schlitten und haben zwei Stöcke in der Hand. Die sorgen sozusagen rechts wie links natürlich dann für eine gewisse Stabilität, damit ich nicht umkippe. Zugleich aber, und das ist der Unterschied zum normalen Eishockey, so wie man es vielleicht kennt, man kann mit beiden Stöcken sozusagen auch den Puck quasi führen, bewegen. Das ist natürlich die besondere Herausforderung. Dann crasht man in den Gegner, so wie wir es beim Eishockey auch kennen, eben mit seinem Schlitten. Dann spielt man den Puck unter dem eigenen Schlitten durch, um auch den Gegner zu verwirren. Und naja, das Ziel ist, dieser kleine Puck, der muss dann irgendwann ins Tor.
1: Das ist ja schon eine besondere Herausforderung, finde ich. Ich finde ja schon Eis, also auf dem Eis zu stehen und dort diese Bewegungen zu machen, die dort notwendig sind beim Eishockey, finde ich schon. Ich habe ein bisschen früher als Jugendlicher mal, bin ich auf Hamme bei Bremen mit Schlittschuh gefahren, aber das ist ja gar nicht vergleichbar. Aber hier, das ist ja noch was ganz Besonderes. anderes, sich so etwas, da einfach eine Kunstfertigkeit auch zu erreichen. Wie lange bereiten sich die Sportlerinnen und Sportler eigentlich darauf vor?
0: Das ist eine gute Frage. Und vielleicht muss man gerade beim Eishockey sagen, dass dort enormer Entwicklungsbedarf in Deutschland ist. Während Kanada oder die USA die Mannschaften zusammen im Internat leben, zusammen trainieren, täglich mehrfach auf dem Eis sind, also wirklich Profis sind, da müssen die deutschen Sportlerinnen und Sportler mit einer Hallenzeit pro Woche abends um 22.30 Uhr leben. Deshalb ist dieses Training besonders schwierig, die gemeinsame Vorbereitung. Man hilft sich hier in Europa, man besucht sich, man macht kleine Vorbereitungsturniere, um als Mannschaft zu wachsen. Und dazu kommen natürlich die Menschen aus Deutschland, die unser Team D vertreten, die kommen eben nicht alle aus einer Stadt, sondern die müssen auch aus dem gesamten Bundesgebiet anreisen. Also große Herausforderung und ganz schön schwierig. Deshalb haben sie die Vorrunde ein Stück genutzt und gerade gegen diese Profiteams sozusagen dann gut mitgehalten, um dann aber auch mal zu zeigen, was sie können, als es gegen die Tschechei und Italien ging.

0: Ein Song, der uns auch in das nächste Thema unserer heutigen Sendung um Gottes Willen auf US Radio 104,8 aus Kirchen und Gesellschaft hineinführt. Team Seelsorge unterwegs. Ein Song, den ihr selbst mitgebracht habt nach Cortina und Mailand. Erzähl uns, wie ist es dazu gekommen, Christian Bode?
1: Ja, wir hatten die Idee, Team Seelsorge unterwegs. Das stand nicht nur auf unserem Auto drauf, damit man sehen kann, aha, hier ist evangelisch-katholische Kirche ökumenisch unterwegs als Tankstelle für die Seele. Und dann gab es die Idee, Mensch, wie wär's denn heute möglich, lass uns doch mal einen KI-Song generieren. Und dann waren wir ganz inspiriert von dem Text, der so ein bisschen erzählt von dem, was wir tun, wo wir da sind, an welchen Orten wir im Einsatz sind und vor allen Dingen im Ort sein wollen als Tankstelle für die Seele. So ist der Song entstanden und ich bin dankbar, dass mein Sohn das für uns umgesetzt hat.
0: Das ist doch gut, dass diese Generation auch so toll daran beteiligt ist. Ja, was ist denn sozusagen für euch als Seelsorgerinnen und Seelsorger dort zu tun bei so einer paralympischen Veranstaltung?
1: Wir sind 24/7 erreichbar, das ist, denke ich, das Wichtigste. Wir sind da, bewegen uns dort, wo Träume wahr werden an den Wettkampfstätten oder manchmal an der Bodenwelle scheitern, wie eine Seifenblase zerplatzen. Also wir sind da mit offenem Ohr, wir bringen Zeit mit in einem System, das auch zunehmend geprägt ist, auch bei den Paralympics, von enormem Druck auf Leistung, das abzurufen, das sozusagen, das, was man so ersehnt hat, nämlich dieses Stückchen Edelmetall zu erreichen. Und manchmal klappt das und dann freuen wir uns mit. Und wenn es nicht klappt, dann haben wir ein offenes Ohr und eine starke Schulter. Wir feiern Gottesdienste, wir bieten Auszeiten an. Wir sind unterwegs, nicht nur für die Sportlerinnen, sondern fürs gesamte Team. Vom Manager über den Präsidenten bis hin zum Schleifer, der die Kufen immer fit macht, die Ski wachst. Wir sind da für die Menschen auf der Tribüne, die Fans, die Förderer. Ja, Kirche da, mittendrin, wo sich Menschen bewegen.
0: Jetzt natürlich die Frage, werdet ihr auch von den Sportlerinnen und Sportlern und denen, die du eben gerade beschrieben hast, auch selbst angefragt oder seid ihr diejenigen, die auf sie zugehen? Was ist so das Normale?
1: Die Sportlerinnen und Sportler, das gesamte Team weiß, dass wir da sind. Wir arbeiten im multiprofessionellen Team zusammen, auch mit den Sportpsychologen und den Welfare Officern, die es seit 2024 bei den Paralympics im Team gibt. Wir dürfen uns vorher bekannt machen im Rahmen eines Videocalls mit dem Team. Und meine Erfahrung ist, am Anfang ist das immer eine eigene Investition. Wir besuchen die Sportlerinnen und Sportler im paralympischen Dorf. Wir nehmen selber Kontakt auf. Das sind Tür- und Angelgespräche und manchmal ergeben sich dann aber auch schon sehr tiefgreifende Gespräche und Begegnungen. Und je länger es dauert, desto häufiger kommen Menschen auf uns zu. Nach dem Wettkampf mit ein bisschen Abstand, um Erfahrungen zu reflektieren, um einfach mal aufzutanken, um vielleicht manchmal uns zu nutzen als kleines Ventil, weil da mal was raus musste. Oder eben auch abends im Deutschen Haus Paralympics einfach mal eine Erfahrung mit Kirche zu teilen. Positiv wie manchmal auch weniger positiv.
0: Kannst du uns vielleicht mal so einen Einblick geben an ein besonderes Event sozusagen, was du erlebt hast oder einen besonderen Moment vielleicht auch, ohne natürlich dein seelsorgerliches deine Schweigepflicht hier zu verletzen, damit man sich so vorstellen kann, was kommen da für Situationen vor?
1: Ich denke an einen Moment riesiger Freude im Ski Alpin. 500. Sie hat's ins Ziel gepackt und hat Gold gewonnen. Hochambitioniert gestartet, dann beim nächsten Wettkampf zu ambitioniert. Ein Sturz nach einem zu langen Flug und zwischen Sieg und Niederlage, da lagen gerade mal 2 Tage. Da gab es was aufzuarbeiten, da gab es was zu besprechen, da brauchte es ein offenes Ohr. Ich will noch etwas nennen, das liegt schon ein bisschen zurück, 2014, ein ambitionierter deutscher Sportler, der den Berg runterfliegt, stürzt fliegt im wahrsten Sinne des Wortes, sich die Rippen bricht. Nach 5 Jahren Trainingsfleiß und sicherlich auch kurz vor der Erfüllung seines Traumes, jetzt guckt er zu, 14 Tage lang auf den Berg, wie seine Kolleginnen und Kollegen den Berg runterfahren, seine Teammitglieder, wo er das auch so gern gehabt hätte. Das sind so Momente, nah zu sein, daneben zu sitzen, zuzuhören, die Sorgen zu teilen und all das, was in dem Moment durch den Kopf geht.
0: Das klingt ja fast auch ein bisschen, zumindest in Teilen, nach dem, was Kirche ja auch anbietet, aber im Alltäglichen sozusagen, die Notfallseelsorge, wo es einfach wichtig ist, dass jemand da ist, der vielleicht auch nur zuhört, wenn jemand seinen Kummer oder das, was er gerade oder sie gerade erlebt hat, mitteilt. Erinnert dich das auch daran? Hat das gewisse Parallelen?
1: Für mich hat das eine totale Parallele. Bisschen, dass ein Blatt mal getitelt hat, Feuerwehrmann für die Seele. Ja, vielleicht ist das sowas wie Notfallseelsorge. Es hat dann einen Anfang und dann ein Ende. Was aber nicht heißt, dass sich Kontakte erhalten und dass man dann auch nach Zeiten, nach Rückkehr wieder auch Kontakt hat. Notfallseelsorge hat ja immer ein klar definiertes Ende für den Moment. Aber in der Tat, Kirche mittendrin sein heißt auch im Notfall da zu sein. Und Gott sei Dank, es gab wenig Notfälle in Mailand-Cortina.

0: Marmor, Stein und Eisen bricht. Ja, wer kennt ihn nicht, diesen Song? Und der hat aber auch was mit den Paralympics zu tun. Christian, erzähl uns.
1: Ja, auch das ist Paralympics, Party, weit über den Sport hinaus. Das Deutsche Haus Paralympics, der Treffpunkt für Fans, für Sportlerinnen, Funktionäre, Förderer, Sponsoren, Politikerinnen und auch, und das hat Tradition bei den Winterspielen, ein Ort, wo Hartmut Stinus rockt. Und alle kennen ihn, über 30 Jahre ist er der Mannschaftsarzt für unser Team. Er hat wieder gesagt, es sind bestimmt meine letzten Spiele gewesen. Ich glaube ihm erst, wenn er 2030 nicht mehr dabei ist. Und Hartmut, der ist begnadeter Gitarrist und Bandleader. Und Hartmut hat auch diesmal wieder das Haus gerockt mit einem österreichischen Kollegen im House of Friends. Und Marmor, Stein und Eisenbrich, das ist der Song, den verbinde ich mit Hartmut und unserer paralympischen Familie.
0: Ja, das ist ja sozusagen auch Pars pro Toto, also für alles steht das ja, denn da gehört ja auch eine gewisse Festigkeit dazu, so etwas zu machen, zu rocken, würdest du sagen, wie Paralympische Spiele, sowohl auf der Seite der Sportlerinnen und Sportler, die sich ja jahrzehntelang zum Teil darauf vorbereiten, und für euch, die ihr versucht, sie zu unterstützen. Ich glaube, das ist wahrscheinlich der wichtigste Aspekt für deinen Einsatz bei den Paralympics als Seelsorger. Ist das so?
1: Da sein, ein offenes Ohr haben, Tag und Nacht erreichbar sein, wenn es notwendig ist. So verstehe ich mich, so verstehe ich unsere Rolle und Botschafter, Botschafterin für Inklusion zu sein. Das ist mein Herzensanliegen für die Menschen mit Grenzen. Deshalb überlasse ich das Aufwärmprogramm, die Olympischen Spiele, gerne meinen Kolleginnen und fahre gerne immer zum Hauptprogramm, den Paralympics.
0: Das war doch ein wunderbares Schlusswort dieses Teils unserer Sendung Um Gottes Willen aus Kirchen und Gesellschaft, gesprochen von Christian Bode, Seelsorger bei den Paralympics vor einigen Wochen, Monaten, kann man jetzt fast schon sagen. Aber ich sehe, leider haben wir ja hier keine Webkamera mehr, aber ich sehe dich in einem Shirt, das kannst du vielleicht gleich selbst beschreiben, hier sitzen in unserem Studio in Osnabrück, mit dem du vermutlich auch da offiziell aufgetreten bist. Ist das so?
1: Wir sind dankbar, dass wir immer einen kleinen Teil der Einkleidung des deutschen Teams bekommen. Das ist vom Deutschen Behindertensportverband genau das Signal zu sagen, wir möchten, dass ihr Kirche dabei seid und wir möchten, dass ihr auch erkennbar seid als Teil unseres Teams, denn auch ihr leistet einen kleinen Beitrag dazu, dass so eine Gesamtunternehmung gelingt.
0: Das ist eine gute Reaktion, wo doch oft über Kirche und das, was sie tut oder nicht tut, lamentiert wird. Hier ist sie wirklich am Puls der Zeit und du bist derjenige, der das seit so vielen Jahren schon macht. Ich wünsche dir weiterhin viel Spaß dabei und Erfolg und vor allen Dingen auch, dass diese Idee der Inklusion einfach immer stärker und selbstverständlicher wird in unserer Gesellschaft. Vielen Dank, Christian Bode, für dein Kommen hier in die Sendung Um Gottes Willen. Und jetzt hören wir noch mal Musik. Hat auch mit Sport zu tun, aber was ganz anderes und überraschend auch. Aber das löse ich gleich auf. Vielen Dank.
1: Vielen Dank für die Einladung.

0: Wir sind alle ein Stück VfL Osnabrück. Ja, das war die Hymne des vom VfL. Und natürlich heute denken wir auch noch an den Aufstieg, die Meisterschaft vom VfL Osnabrück, an den Aufstieg von der dritten in die erste Liga. Am vergangenen Wochenende wurde das ja nochmal richtig groß gefeiert. Und dies war sozusagen der Glückwunsch-Song der Marienkantorei in Osnabrück unter der Leitung und mit der Komposition sozusagen von Carsten Zündorf, dem Kirchenmusikdirektor. Ja, das konnte ich mir doch heute in unserer Sendung um Gottes Willen nicht verkneifen, zumal wir jetzt auch noch zu einem besonderen Fest kommen, nämlich zu Pfingsten. Und wie sich das damals vielleicht angehört hätte, wenn es schon Radio gegeben hätte, das hören wir jetzt in einer Reportage, die den Bürgerfunk in ganz Niedersachsen moderieren, begleitet vom Evangelischen Kirchenfunk Niedersachsen, mal eingespielt haben. Und ich wünsche euch viel Freude dabei. So war Pfingsten im Radio damals, als es sozusagen begründet wurde.
1: Pfingsten ist ein unterschätztes Fest. So scheint es, denn immer mehr Menschen können damit nichts mehr anfangen. Fragen wir darum nach seinen Anfängen, wie sie in der Bibel geschildert werden. Und dazu schalten wir in unser Studio nach Jerusalem, wo sich Aufregendes ereignet hat, zu unserer Reporterin Rael. Was kannst du uns berichten?
2: Ja, ich stehe hier in der Altstadt vor einem ganz normalen Wohnhaus, wo sich vor kurzem Unglaubliches ereignet hat. Neben mir steht eine Augenzeugin des Geschehens, Lea. Was hast du erlebt?
3: Nun, ich bin hier mit meiner Familie, weil wir endlich einmal unser jüdisches Erntefest Shavuot hier in der heiligen Stadt feiern wollten, wie viele andere Menschen auch, die aus ganz verschiedenen Ländern nach Jerusalem gepilgert sind. Perter und Meder und Elamiter, Leute aus Mesopotamien und Judäa, Kappadokien, Pontus und der Provinz Asien, Phrygien und Pamphylien, Ägypten und aus der Gegend von Kyrene in Libyen und Eingewanderte aus Rom, jüdische Menschen und Gottesfürchtige, Kreter und Araber haben wir getroffen. Es ist ein babylonisches Sprachengewirr, das wir hier erleben. Leider konnten wir bis jetzt die meisten gar nicht verstehen.
2: Das ist aber mit einem Male anders geworden. Wie ist das passiert?
3: Plötzlich bewegte sich das Haus, vor dem wir hier stehen, wie bei einem Erdbeben. Drinnen hatten sich diese Jesus-Leute versammelt. Für mich sind die Spinner, die noch immer nicht über den Tod ihres vermeintlichen Messias vor über 50 Tagen hinwegkommen können.
2: Inzwischen sind diese Spinner, wie du sie nennst, Lea, aus dem Haus auf die Straße gekommen. Sie sprechen die Leute, die sich hier tummeln, in ihren jeweiligen Sprachen an. Fragen wir doch mal einen von ihnen. Thomas heißt er. Was ist denn da vorhin im Haus bei euch geschehen, dass ihr so aufgeregt seid und euch plötzlich die Pilgerinnen und Pilger aus aller Welt verstehen können?
4: Ja, das ist wirklich ein Wunder, das wir gerade erlebt haben. Wir saßen dort zusammen wie an jedem siebten Tag der Woche, an dem wir an die Auferstehung unseres Herrn von den Toten erinnern. Doch wie konnten wir nun in seinem Geiste weiterleben, nachdem er uns ja gen Himmel verlassen hatte? Das fragten wir uns immer wieder. Wir waren ziemlich ratlos. Plötzlich geschah ein Brausen wie ein gewaltiger Wind vom Himmel und erfüllte das ganze Haus. Und dann erschienen uns Zungen, zerteilt wie von Feuer. Sie setzten sich auf einen jeden von uns. Anschließend konnten wir in anderen Sprachen, die wir vorher noch gar nicht sprechen konnten, reden. Ich bin noch immer ganz erfüllt von dieser heiligen Geistkraft.
2: Ja, das merkt man. Aber ehrlich, habt ihr nicht ein bisschen viel von dem Wein genossen? Und seid vielleicht einfach betrunken? Oh, nun tritt Petrus, einer dieser 12, die sich Apostel nennen, vor die Menge und ergreift das Wort. Hören wir mal, was er sagt.
5: Liebe Frauen und Männer, die ihr in Jerusalem wohnt oder als PilgerInnen hierher gekommen seid, meine Leute sind nicht betrunken. Was glaubt ihr? Es ist doch erst 9 Uhr früh. Hier ist gerade schier Unglaubliches geschehen. Wir sind von der Geistkraft Gottes beseelt, von der uns Jesus Christus immer erzählt und durch sie viele Wunder getan hat. Seine frohe Botschaft ist nicht verstummt, sondern sie lebt weiter, auch durch uns. Wir fordern euch in seinem Sinne auf. Verändert euer Leben. Zum Zeichen dafür lasst euch in Gottes Namen taufen. Dann verkauft eure Güter und Habe und teilt sie aus unter alle, die es nötig haben.
2: Das ist ja reiner Kommunismus, den dieser Petrus da propagiert. Ob das wirklich wahr wird? Na, ich bin da skeptisch. Bevor es noch abenteuerlicher wird, verabschiede ich mich lieber aus der heiligen Stadt und gebe zurück in die angeschlossenen Funkhäuser.
1: Vielen Dank an unsere Lokalreporterin Rael, die uns pfingstliche Stimmung aus der Jerusalemer Altstadt live vermittelt hat. Sicher lohnt es, dieser Sekte weiter auf den Fersen zu bleiben.
0: Ja, und das sind wir auch bis heute, 2000 Jahre später. Da feiern wir wieder Pfingsten. Und zwar am kommenden Sonntag mit zwei Feiertagen. Noch, muss man sagen. Ich wünsche euch ein gesegnetes Pfingstfest. Das war um Gottes Willen aus Kirchen und Gesellschaft an jedem ersten und dritten Mittwoch im Monat um 18 Uhr im Bürgerfunk auf US Radio 104,8. Und am Mikrofon war heute Frieda Ahrens. Und nun zum Abschluss noch ein Medley von den Blues Brothers, eingespielt von der Big Band der Gesamtschule Schinkel auf der CD Macht der Musik. Und wir hören uns gerne wieder am 17. Juni. Bis dahin, tschüss.

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1: Ich bin Tanja Wagner. Das Grundgesetz feiert Geburtstag. Da Demokratie von Menschen lebt, die mitmachen, hat Bundespräsident Steinmeier für den heutigen 23. Mai den ersten deutschlandweiten Mitmachtag ausgerufen.
2: Durch das Mitmachen könne jeder Einzelne merken, dass er gebraucht werde. Steinmeier selbst geht mit gutem Beispiel voran, etwa beim Pflegen von Wanderwegen oder Gartenarbeiten in öffentlichen Anlagen. Vor allem junge Menschen möchte das Staatsoberhaupt auch mit dem Mitmachtag erreichen und deren Interesse an Ehrenämtern wecken. Künftig solle der Geburtstag des Grundgesetzes jedes Jahr auf diese Weise gefeiert werden, wünscht sich der Bundespräsident. Als Tag, an dem alle etwas für andere und für das Land tun. Thomas Thonfeld, Berlin.
1: Unionsfraktionschef Spahn sieht aktuell keine finanziellen Spielräume für eine BAföG-Erhöhung. Staatliche Leistungen wie Bürgergeld, Wohngeld, Elterngeld, BAföG werden wir absehbar nicht erhöhen können, sagte der CDU-Politiker dem Münchner Merkur. Dabei hatten sich die Koalitionspolitiker erst vor wenigen Wochen nach langen Diskussionen auf eine BAföG-Reform verständigt. Die sieht vor, zum kommenden Wintersemester die Wohnkostenpauschale von 380 auf 440 Euro im Monat zu erhöhen. Dann soll das BAföG schrittweise auf das Niveau der Grundsicherung angehoben werden. Deutschlands Schwimmbädern fehlen zum Start der Freibadsaison weiterhin Bademeisterinnen und Bademeister. Leider sei es so, dass immer noch Fachkräftemangel bestehe, sagte Peter Harzheim, Präsident des Bundesverbands Deutscher Schwimmmeister der Deutschen Presseagentur.
3: Einer Umfrage des Verbands kommunaler Unternehmen unter über 90 Badbetreibern zufolge sind die Lücken beim Personal in Schwimmbädern vielerorts groß. Anfang Mai war nur etwas mehr als die Hälfte der Stellen besetzt. Fast jedes dritte Schwimmbad meldete noch einen zweistelligen Personalbedarf. Ein weiteres Problem? Geldmangel. Deshalb müssten viele Bäder geschlossen bleiben oder reduziert betrieben werden. Tine Klimach, Nachrichtenredaktion.
1: Der FC Bayern München und der VfB Stuttgart treffen am Abend im Finale des DFB-Pokals aufeinander. Für den deutschen Rekordmeister geht es nach der Meisterschaft in der Fußball-Bundesliga um das Double. Verzichten muss Favorit Bayern München dabei auf Nationaltorwart Neuer, der wegen einer Wadenverletzung ausfällt.
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4: Ja, einen schönen guten Abend, liebe Zuhörer und Zuhörerinnen. Hier ist Radio 2 Plus. Wir sind Claudia Wolfkram
5: und Oliver Nova.
4: In der heutigen Sendung möchten wir uns einem Thema widmen, das derzeit in aller Munde ist. Oder sollte ich vielleicht besser sagen, in aller Rechner, Handys, iPads und so weiter. In der digitalen Auseinandersetzung erleben wir im Moment, dass eine Sache immer wieder genannt wird, und das ist das Thema KI. Was ist überhaupt eine KI? Was kann sie? Was macht sie? Ist sie gut? Ist sie schlecht? Woher kommt sie? Was soll das? All diese Dinge wollen wir mal ein bisschen mit Inhalt beleuchten. Und dazu habe ich hier eine kompetente Person an meiner Seite. Hallo Oliver.
5: Ja, hallo Claudia. Ich fühle mich ja wie ein Gast heute hier.
4: Du kennst dich damit besser aus als ich und vielleicht auch viele andere. Und deshalb bist du der richtige Ansprechpartner für dieses Thema und unsere Zuhörer davon auch profitieren. Denn so häufig, wie dieses Thema KI auch genannt wird in allen Medienbelangen, genauso häufig erlebe ich eine gewisse Unsicherheit in Bezug darauf, ja, ist das jetzt wirklich was Gutes für uns alle? Oder gibt es da möglicherweise auch Grenzen oder sogar Gefahren? Also unser heutiges Thema ist, wie gut ist die KI? Ist sie Fluch oder Segen? Viel Spaß mit unserer Sendung und jetzt starten wir erstmal mit ein bisschen Musik.

0: Unser Thema heute heißt KI. Ja, was ist überhaupt KI? KI steht ja für künstliche Intelligenz oder im Englischen AI, Artificial Intelligence. Aber was ist überhaupt künstliche Intelligenz? Gibt es das überhaupt? Ist das ein Einzelwesen, das plötzlich beginnt, ein Bewusstsein zu entwickeln und intelligent zu sein? Oder wie muss man sich sowas überhaupt vorstellen, Oliver?
1: Ja, es fängt schon an mit dem Begriff, das ist ein Lügenwort. Es ist keine Kunst und keine Intelligenz. Und der Ansatz eines Wesens, das Bewusstsein entwickelt, stammt nicht mal aus dem Reich der Science Fiction, sondern der Fantasie. Es ist absurd. Es wird niemals bewusstseinsentwickelnde Computer geben. Was wir heute beleuchten wollen, ist ja vor allen Dingen das Thema Chatbots, das eben auch KI zugeordnet wird, weil das so massiv Einzug in unseren Alltag mit den Geräten, mit denen wir umgehen, gehalten hat. All diese KI-Assistenten, wie sie auch genannt werden, wie sie in Apps und auch unerwünscht, ungefragt verwendet werden, sobald wir Nutzungsbedingungen zustimmen. In meinem Metier nennen wir es nicht Artificial Intelligence, sondern Big Data. Wir hatten gerade das Stichwort Science Fiction. Mit Big Data ist nicht eine korpulente Version des Androiden aus Star Trek Next Generation gemeint, sondern einfach die enormen Datenmengen, die im Internet gespeichert sind. Daraus resultieren die vielen tollen Ergebnisse, die wunderbaren Assistenten, kein Hexenwerk, keine Intelligenz, nur große Datenmengen, die schnell zur Verfügung stehen. Aber ich steige jetzt schon viel zu tief ein. Spielen wir doch lieber mal etwas Musik.

0: Mittlerweile begegnen wir KI-Tools ja überall. Zumindest mal, wenn man ein Smartphone benutzt, hat man permanent irgendwie mit KI zu tun. Auch im Rechner finde ich das ständig. Möchtest du hier eine KI nutzen? Und die bekanntesten sind ja vielleicht für viele das sogenannte ChatGPT. Das ist erstmal so ein bisschen anzuwenden wie so eine Suchmaschine. Man kann was eingeben und es gibt uns Antworten. Die Frage ist ja immer dabei, sind diese Antworten absolut reliable? Also sind die vertrauenswürdig? Sind die kompetent? Wie sicher ist die Information, die ich von dort bekomme?
1: Kurz beantwortet, gar nicht. Also die Vertrauenswürdigkeit von Informationen im Internet hängt ja immer sehr von unserer Bereitschaft ab. Im Grunde ist ein Chatbot nichts weiter als eine Suchmaschine, die die Antworten einfach gibt. Das heißt, wenn ich eine Suchanfrage stelle, dann bekommt man eine Liste von Webseiten, auf denen die Stichworte der Informationen angeboten werden. Das kann mehr oder weniger zutreffen. Und genauso ist es im Grunde mit der zusammengefassten Antwort eines Chatbots. Der gibt uns die Informationen in einem flüssigen Satz, den er aus den Stichworten, die auf den Webseiten, die diesen Inhalt haben, bereitstehen. Ist jetzt unnötig kompliziert formuliert, aber es ist im Grunde nichts weiter als ein Suchmaschinenergebnis, das wir nicht mehr filtern müssen. Ich gehe mal davon aus, dass der Umgang mit Suchmaschinen bekannt ist. Man gibt ein oder mehrere Stichworte ein und bekommt dann eine Liste von Webseiten, auf denen diese Informationen gegeben sind. Ob sie zutreffen oder nicht, entscheiden wir. Wir können uns die Seiten ansehen, ob die Information, die wir wollten, dort auch wirklich gegeben wird. Ein Chatbot lässt das alles weg. Es ist also nur eine zusammengefasste Sammlung von Sätzen, die aus Webseiten stammen, die diese Keywords enthalten.

0: Viele Leute versuchen ja einfach mal die KI zu benutzen, so wie so eine Frageinstanz, wie man sonst das Internet generell nutzt. Und man stellt dann sehr schnell fest, also das war jedenfalls meine Erfahrung, ich habe natürlich auch mal ausprobiert. Und diese Antworten sind ja unglaublich freundlich. Also sie spricht mich ja an und begrüßt mich erstmal und bedankt sich, dass ich diese Frage stelle. Man hat ja gleich eine ganz andere Beziehung. Beziehungsweise, ist das überhaupt eine Beziehung? Wieso ist diese KI so unglaublich charmant zu mir und was macht das eigentlich mit dem Nutzer, mit dem User?
1: Ja, das ist eher eine philosophische Frage, deren Antwort du im Grunde ja schon mit der Fragestellung gegeben hast. Wir neigen dazu, Dinge zu vermenschlichen. Wenn wir in einen Wald gehen, es ist dunkel, wir sehen entfernt einen Baum, dessen Blätter

um auszuwählen, welche der Webseiten, die mir dort angeboten werden, am wahrscheinlichsten die Informationen haben, die ich möchte. Das, was ich gerade schon sagte, das ist etwas, was so ein Chatbot ja komplett weglässt. Die Möglichkeit, beliebig dumm eine Frage zu stellen und trotzdem eine vermeintlich intelligente Antwort zu bekommen, weil sie halt empirisch formuliert ist. Empirisch insofern, dass Sprache und Ausformulierung Werte sind, die Regeln folgen. Wenn uns ein Chatbot auf eine Frage bzw. auf eine Reklamation der Antwort anmerkt, oh, ich verstehe, das war mein Fehler, ist das eine Floskel. Es liegt kein Verständnis zugrunde und vor allem keine Entschuldigung. Das vermeintlich Menschliche ist nichts weiter als Simulation eines Dialogs. Und es ist vor allem kein aufbauendes Verständnis, sondern nichts weiter als die Abarbeitung analysierender Algorithmen. Ich kann den ganzen Tag so reden, aber eh nicht den ganzen Tag zuhören. Deswegen wieder etwas Musik.

0: Ja, so eine KI scheint ja irgendwie alles zu wissen. Das ist jedenfalls das vermeintliche Bild, das viele Leute davon haben. Und sie vertrauen ihr blindlings. Die Frage ist jetzt aber, woher bekommt eigentlich die KI ihre Informationen? Und sind die wirklich gesichert? Kann man das wirklich glauben, was die KI mir erzählt? Oder gibt es da möglicherweise auch Grenzen bei der Zuverlässigkeit und bei der, ja, Kompetenz? Wie ist das überhaupt gestaltet? Also wie muss ich mir das vorstellen?
1: Ja, wenn man wissen möchte, wie zuverlässig und kompetent so ein Chatbot ist, fragt man ihn einfach. Und dann sollte es einem mitteilen, wo es die Daten herbekommt und wie sie aufbereitet werden. Je nach Modell sind die meisten bestückt aus eben Internetquellen, das heißt Websites, die diese Inhalte haben. Die sind nicht verifiziert, in keinem Fall. Ein Chatbot ist nicht dazu da, zu prüfen, ob die Informationen, die da stehen, stimmen. Er müsste sie dann abgleichen. Tut er nicht. Das würde eine Intelligenz machen. Aber es steckt ja keine Intelligenz dahinter, außer den Programmierern, die das Modell programmiert haben. Aber die haben ja nicht die Aufgabe, den Inhalt zu prüfen, sondern nur das Modell zur Verfügung zu stellen. Die meisten Systeme und Modelle bieten heute eine Quellenangabe. Wenn die fehlt, kann man grundsätzlich davon ausgehen, dass es Unfug ist, was dort ausgegeben wird. Und die Quellen sollte man prüfen, ob der Inhalt überhaupt da steht. Denn das tut er oftmals auch nicht. Also für einen Chat mag es geeignet sein als simulierte Unterhaltung, aber um zuverlässige Informationen zu bekommen,

0: bekommen, ist man doch darauf angewiesen, die Quellen zu überprüfen und ob sie glaubwürdig sind.
1: Tatsächlich habe ich auch die Erfahrung gemacht, dass das, was die KI mir dann geliefert hat, wirklich brauchbar war. Formulierung wirklich gut, also da war nichts dran auszusetzen. Für ein Schriftstück, da hätte ich jetzt vielleicht eine halbe Stunde sonst dran gesessen oder möglicherweise auch noch länger. Das hat diese KI dann mit einer sehr präzisen Frage innerhalb von einer halben Minute letztendlich gelöst. Ich konnte das dann tatsächlich nehmen, habe hier und da noch eine Formulierung geglättet oder ausgebessert, aber so grundsätzlich war das rein sprachlich absolut akzeptabel.
0: Ich weiß, was du meinst. Es scheint so zu sein, als wenn es intelligent wäre und das Wissen vorläge, tut es nicht. Das, was ein Chatbot ausgibt, sind Texte, die jemand eingegeben hat. Das heißt also, ein Schriftstück, das sich auf ein Thema bezieht, wurde online zur Verfügung gestellt. Wenn ich bei einer Programmierung an der Stelle festhänge, dann frage ich auch in Foren, weil dort Leute sind, die das Problem bereits hatten. Es ist also nicht denkbar, dass ich das erste Mal ein Problem habe, das vor mir noch nie jemand hatte. Und so sind natürlich auch Texte, die du in deiner Arbeit formulierst, schon mal formuliert worden. Du bist ja nicht der erste Lehrer auf der Welt, der solche Texte schreibt. Es entsteht niemals etwas Neues. Das Wissen stammt von Menschen. So wie Wikipedia als Wissensdatenbank bezeichnet wird, das Wissen stammt von Menschen. Die Datenbank ist ein aus Matrizen und Indizes bestehendes System. Das ist kein Wissen, das sind Daten. Mir wird oft gesagt, wenn ich so etwas erkläre, dass ich das hier entzaubere. Es ist kein Zauber, es ist keine Intelligenz, es ist keine Kunst.

0: Ja, viele Menschen sind total fasziniert von dem Angebot, das die KI quasi gibt. Und sie erleichtert mir vielleicht hier und da einzelne Arbeitsschritte. Wir erleben das auch in der Schule, dass wir immer mehr Schriftstücke erhalten, wo wir denken, wow, das ist ja mal eine Formulierung, die haben wir seit Jahrzehnten so nicht mehr gehört. Also ist das jetzt noch von einem Menschen geschrieben oder haben die Leute sich dann auch an eine KI gewandt, um diesen Brief zu verfassen? Das verführt natürlich dazu. Wir kennen ja auch diese manipulierten Bilder oder Bilder, wo wir dann feststellen, also da sind irgendwie drei Hände zu viel und diese Personen haben alle sechs Finger. Da ist ja irgendwas schiefgelaufen. Warum kann die KI das nicht besser? Oder was ist da eigentlich los, dass solche Sachen passieren? Und manchmal erkennt man vielleicht das gar nicht und denkt, das ist ja ein absolut echtes Bild. Was ist da los?
1: Ja, was da los ist. Die Textgenerierung und Bildgenerierung beruht auf dem gleichen Prinzip. Das ist ein Text, wird ja zusammengesetzt aus vielen bestehenden, existierenden Texten und auch ein Foto, bei dem gesagt wird, ich möchte, dass dort zwei Personen nebeneinander stehen. Dann werden nach einem sehr ausgetüftelten Prinzip die Teile zusammengesetzt. Da ist zum Beispiel ein Foto, wo die Hand etwas höher und an einer anderen Stelle etwas tiefer sitzt und schon hat man acht Finger. Das wird dann halt gemorpht, um einen nicht ganz präzisen Begriff dafür zu verwenden. Bei generierten Fotos erkennen wir halt das, aber wir sehen auch immer noch, dass es ein Mensch sein soll. Genauso wie wir bei einem Text, der aus vielen Stücken zusammengesetzt ist, immer noch den Text lesen können. Was daran unlogisch ist, denken wir uns einfach weg oder was fehlt, denken wir uns dazu. Und die Unterscheidung, was ist echt und was ist generiert, bleibt wieder bei uns, weil der Computer kann das nicht. Der Computer kann nichts und weiß nichts. Er kann nur unterscheiden zwischen Strom fließt oder Strom fließt nicht. Ein binäres System. Wahrheit, Wissen und Kreativität ist nicht Teil eines Computers. Ethik, Moral, Empathie sind alles Begriffe, die nur Menschen besitzen. Wir neigen trotzdem dazu, es einem System zuzuordnen, das ja so nett mit uns spricht und Dinge für uns tut, die wir gerne möchten. Aber es beruht immer darauf, dass wir etwas eingeben. Das, was ausgegeben wird, beruht nur auf den Daten, die wir gegeben haben. Und wenn die Datenquellen entsprechend getaggt sind, das heißt also einen Begriff enthält, den wir halt wünschen, dann wird so zum Beispiel ein Bild zusammengesetzt.
2: Sogar Programmierer fallen ja auf den Chat rein. Ein Bekannter hat mir neulich erzählt, er hat ihm ein Problem genannt und der Chatbot hat reagiert und empfohlen, sich selbst zu klonen und mit neuen Einstellungen zu versehen. Und er meinte dann, das wäre ja Intelligenz. Nein, war es nicht. Der Entwickler hat natürlich dokumentiert, wie man welche Einstellungen erreichen kann. Und genau das hat es wiedergegeben. Es wird wortweise ausgewertet. Wobei ausgewertet auch schon wieder eine emotionale Komponente enthält. Jedes Wort wird einzeln genommen und analysiert. Es erkennt sofort die Sprache und das Anliegen. Es versteht aber nichts davon. Es ist nur eine Datenanalyse.

0: Der Begriff künstliche Intelligenz suggeriert, dass wir es hier mit intelligentem Leben oder mit einer intelligenten Lebensform zu tun haben. Dass das irgendwie sich merkwürdig anfühlt, ist das eine, aber wo sind die Grenzen dieser Intelligenz, beziehungsweise woher kommt überhaupt diese Intelligenz? Ist sie wirklich autark oder scheint es nur?
1: Ja, der Begriff Intelligenz legt nahe, dass es ein Lebewesen sei. Aber autark ist es selbstverständlich nicht. Nein, was heißt selbstverständlich? Also vielleicht sollte ich erklären, wie dieser Begriff überhaupt gesehen wird. Dass die Definition grundfalsch ist, haben wir ja schon geklärt. Es ist weder Kunst noch Intelligenz. Und vor allem ist es nicht autark. Das heißt, man kann sich nicht eine KI in sein Gerät laden. Auf seinen Computer, Mobilgerät, was auch immer. Es ist die Verbindung mit dem Internet. Wie wir ja schon gesagt haben, ist es im Grunde eine Suchmaschine, die halt uns einen Dialog simuliert. Also im Bereich Chatbot. Es gibt natürlich noch andere, wesentlich weiterentwickelte Bereiche der KI. Wir haben ja nur Zugang zu öffentlichen Netzwerken. Es gibt im Bereich Verkehrsüberwachung, Militär und vor allen Dingen Medizin KI, die ganz andere Datenbanken hat. Grundprinzip ist immer gleich. Es werden halt Daten gesammelt, die dann mit entsprechenden Algorithmen verbunden Antworten geben können, Lösungen anbieten. Die Entscheidung, was verwendet wird, muss ein Mensch treffen. Es wird niemals passieren, hoffe ich zumindest, dass KI Entscheidungen treffen und kein Mensch das kontrolliert. Aber um deine Frage weiter zu beantworten, das, was die Zauberei bei KI ausmacht, ist ja, dass auf sehr schnelle Weise Antworten gegeben werden auf Fragen, die ein Gehirn auch bereithält. Wenn ich jetzt jemanden, der Fachmann in einem bestimmten Bereich ist, wird er mir spontan Antwort geben können. Der muss nirgendwo nachschlagen, der weiß das. Eine KI, hat man auch schon geklärt, weiß nichts. Sie hat nur Zugang zu Daten. Und das ist halt das Besondere. Die Daten stehen ja sehr schnell zur Verfügung. So wie wir uns ja auch schon wundern können, wenn wir eine Suchmaschine benutzen. Wir geben 1, 2, 3 Wörter ein und bekommen sofort eine lange Liste von Webseiten. Das Gleiche macht ja die KI, nur setzt sie aus den Keywords gleich ganze Sätze zusammen, die von diesen Websites stammen oder aus Archiven, aus eingescannten Büchern und so weiter. Dazu werden, und das wird jetzt einige Leute überraschen, Grafikkarten benutzt. Ein Computer besitzt auf seinem Mainboard eine CPU. Die Central Processing Unit. Auch in Smartphones, in Tablets gibt es eine Platine, auf der ein und mehrere Prozessoren und Speicherchips eingebaut sind. Das gleiche ist bei einer Grafikkarte. Das nennt man dann GPU, Graphic Processing Unit. Und der Speicher und diese Prozessoren sind so rasend schnell. Ich habe das neulich mal verglichen. Eine CPU ist ein Cat Car, eine GPU ein Formel 1 Bolide. Und wir reden auch noch davon, dass sich diese Dinge immer weiterentwickeln. Dann kann man vielleicht verstehen, dass das eben so schnell geht, dass man denkt, da steckt jemand dahinter, der das Wissen hat. Wenn wir uns von diesem Gedanken lösen, ist alles gar nicht mehr so dramatisch. Wichtig ist vor allem, dass wir wissen, es ist nicht in unserem Gerät, sondern es ist die Verbindung zum Internet, die eben sehr schnell Daten abrufen kann und zusammenbauen kann, die uns das Gefühl geben, es muss eine Intelligenz dahinter stecken.

0: Ja, die Vermutung oder eine Vermutung ist, dass Leute, die sehr intensiv die KI nutzen, verlernen, selber Informationen zu suchen. Also früher in meinem Studium zumindest war es so, dass ich keine derartige Unterstützung hatte und ich musste mir, wenn ich jetzt eine Hausarbeit geschrieben habe, ganz mühsam in der Bibliothek eine Sekundärliteratur heranziehen, das bedurfte einer großen Recherche. Ich musste also in der Bibliothek suchen, in Suchmaschinen, die gab es immerhin schon. Und dann habe ich Texte gelesen, massenhaft, um meine These, die ich aufgestellt habe, belegen zu können. Also eine Quelle finden, die das schon mal behauptet hat und dann konnte ich das zitieren. Wie ist das im Zeitalter von KI? Wir haben schon davon gehört, dass natürlich eine Doktorarbeit sich heute quasi von selber schreibt. Aber wie viel Arbeit ist es denn noch? Und wem gehört das dann? Also geistiges Eigentum ist die eine Sache. Die andere Sache ist die, ja, eigene Recherche ist sicherlich was anderes, als wenn man sich aus dem Pool sozusagen die Informationen herauszieht. Also was macht das eigentlich mit unseren Gehirnen? Verlernen wir zu denken, wenn wir uns zu sehr auf KI stützen?
1: Ja, das Problem bei einer Doktorarbeit haben natürlich die Profs, weil die feststellen müssen, hat er sie das selber geschrieben oder ist es generiert worden? Das Denken verlernt sicherlich niemand. Ist wie Fahrradfahren. Der Kopf ist sowieso da, da kann man ihn auch benutzen. Die moralischen Bedenken, eine KI aufzufordern, eine Doktorarbeit zu schreiben, könnten die Betreiber unterbinden, indem sie sagen, das sind Dinge, die wir nicht machen. Sicher sein kann man heute kaum. Ich habe mal einen Text von mir einer KI zur Analyse gegeben und die hat festgestellt, das ist generiert. Ich habe gefragt, warum? Also kurz zusammengefasst, die Antwort, ist kein Fehler drin. Aber eine viel spannendere Geschichte ist, ein Bekannter von mir, Unternehmer, selbstständig, hat eine Firma, in der er Programmierer einstellt. Das heißt, also er stellt eine Aufgabe, die die lösen sollen. Dann weiß er, ob die Programmierung beherrschen, die er benötigt. Allerdings gibt es natürlich auch KI, die halt ein Coding-Modell haben. Das heißt, dort kann man Code generieren in allen Programmiersprachen. Programmiersprachen sind ja nichts weiter als Sprachen. Das heißt, die folgen einer Syntax, einer Ordnung, einer Funktion. Und dann habe ich ihn mal gefragt, wie kannst du denn dann feststellen, ob die das generiert haben? Denn eine sogenannte KI ist ja prädestiniert dafür, Computercode zu generieren. Er hat mir dann geantwortet, ganz einfach. Ich gucke mir den Code an und im Interview frage ich die Leute, wo gab es Probleme? Können sie es nicht beantworten? Haben sie es nicht programmiert?

0: Möglicherweise ist das mit der KI auch so ein bisschen ein Generationenproblem. Vielleicht sind jüngere Menschen da weniger kritisch oder haben weniger Berührungsängste, sich dieser neuen Technik zu bedienen, die ja für sie von Anfang an dazugehört, während wir Älteren da vielleicht Vorbehalte haben und auch ein bisschen unken. Gibt's da noch was zu retten? Und was würdest du jetzt jungen Leuten, jugendlichen Kindern empfehlen? Wie sollen sie damit umgehen? Denn sie sind ja dieser Technologie quasi ausgeliefert. Sie können das ja nicht stoppen. Sie müssen halt lernen, damit zu leben. Was kannst du da für Tipps geben? Was soll man machen? Wie kann man sich schützen und trotzdem die positiven Effekte nutzen?
1: Was das Ausgeliefertsein angeht, da hast du ziemlich recht. Ich habe mein Telefon seit über einem Jahr nicht mehr aktualisiert, weil damals sogenannte KI-Assistenten integriert wurden, die ich nicht abschalten kann. Das möchte ich nicht. Das heißt, irgendwann wird mein Telefon nicht mehr funktionieren. Nein, das ist falsch. Es wird als Telefon funktionieren und sonst gar nichts. Und ich bin nicht traurig darüber. Die Frage, die du mir in einer Musikpause gestellt hast, was mit Identitätsdiebstahl ist, hat ja nichts mit KI zu tun. Das ist ein grundsätzliches Problem, wenn wir Social Media betreiben und so weiter. Das kann, sollte man reduzieren und sich natürlich Gedanken machen, weil jedes einzelne Datum, also Datum ist die selten verwendete Einzahl von Daten, nicht von einem Kalendertag, was mit jedem einzelnen Datum passiert, das ich online bereitstelle. Wie gesagt, es ist immer so, dass das Internet das Problem darstellt und nicht eine KI oder ein Gerät. Wir verbinden natürlich die Geräte, die wir benutzen, als persönliche Begleiter. Das ist, finde ich, die größte Gefahr. Nicht zu sehen, dass es ein Objekt ist, das man benutzt und das einem helfen sollte. Nicht umgekehrt. Wir dienen ja den Betreibern von Social-Media-Plattformen, wenn wir sie nutzen. Man wird ja einem Fremden auf der Straße nicht seine Lebensgeschichte erzählen, aber genau das sind halt Firmen, die Webseiten betreiben. Es gibt ganz wenige Ausnahmen, die nicht jedes Datum nutzen, das man ihnen gibt. Aber genau das erfahren wir ja nicht, wenn wir im Internet surfen, wenn wir eine KI befragen, was geschieht mit unseren Daten. Das können wir nicht kontrollieren. Das Einzige, was wir tun können, um es zu vermeiden, ist, es zu vermeiden. Verzicht. Und das, glaube ich, gehört zu den Dingen, dass die wenigsten hören wollen.

0: Ja, jetzt haben wir eine ganze Menge schon darüber gesprochen, wo so die Gefahren sind und wo man aufpassen muss. Aber wo würdest du sagen, was ist der absolute Vorteil? Was ist das, der Benefit beim Einsatz von KI? Wo ist es wirklich toll und sinnvoll, sie einzusetzen? Und was kann sie? Wo hilft sie uns? Wo ist sie auch nicht nur Fluch, sondern auch mal ein Segen?
1: Ja, den reißerischen Untertitel Fluch oder Segen hast du dir ausgedacht. Ich sehe es nicht so dramatisch. Eine KI, also das, was wir als solche bezeichnen, soll uns ja dienen. Na, dass die Firmen, die anbieten, in der Regel sich selbst dienen, ist jetzt noch eine andere Sache, aber so wird uns ja alles marketingmäßig verkauft. Wenn wir wissen, was wir tun, das ist auf jeden Fall ein Vorteil, können wir sehen. Also ich benutze Chatbots eigentlich gar nicht, weil sie mir keinen Mehrwert bieten. Auch die Coding-Modelle sind für mich noch lange nicht da, wo sie sein sollten. Ich habe ja eine sehr konkrete Vorstellung davon. Das heißt, wenn ich eine Anfrage stelle, reduziere ich mich exakt auf die Dinge, die ich wissen möchte. Ich fange nicht an zu schwafeln oder zu erklären. Ich sage nur, mach das. Gebe dann Vorgaben, mit welcher Programmiertechnik ich das machen möchte. Da hat es tatsächlich mal eine Diskussion gegeben, wenn man das so formulieren möchte. Ich habe also gesagt, ich möchte etwas in einer asynchronen Technik programmiert haben. Und der Chatbot hat darauf geantwortet, das ist aber asynchron. Das weiß ich. Ich habe die Anfrage ja exakt so gestellt. Und er hat mir trotzdem eine synchrone Lösung vorgeschlagen. Dann musste ich dem Chatbot erklären, welcher Befehlssatz dazu gehört, das asynchron zu programmieren. Ich bin jetzt technisch viel zu weit. Also wenn man erkennt, dass es einem wirklich hilft, wenn ich jetzt einem Chatbot eine halbe Stunde erklären muss, was ich in 5 Minuten selbst programmiert habe, brauche ich es nicht. Das nützt mir nur, wenn ich sage, ich habe eine Anfrage und kriege eine Antwort. Wenn ich nicht weiß, was ich für eine Antwort bekomme, kann ich sagen, hey, tolle Antwort. Aber dann haben wir das, was wir am Anfang hatten. Kann ich dem glauben? Ist das verifiziert? Ist es wie gesagt nicht? Wenn es um Freizeit geht, kann ich das sehr gut akzeptieren. Ich habe zum Beispiel, wenn ich Anfragen habe, die länger brauchen, weil sie eben sehr komplex sind, ist es nicht in Sekunden erledigt, sondern eher in Minuten. In der Zwischenzeit kann ich etwas anderes machen. Und da benutze ich, weil ich sowieso in dem Modell bin, das Ganze als Dialogbox. Aber das ist nur ein Beispiel für mich. Also jeder wird erkennen, wenn er so einen Assistenten hat, wo es ihm nützt. Wir haben ja einen gemeinsamen Bekannten, der voll darauf abfährt, obwohl er über unserem Alter liegt und einen anderen Zugang dazu hat. Wie gesagt, da kann jeder sehen, was es ihm bringt. Eine kleine Anmerkung noch dazu. Wenn man einer großen Suchmaschine mehr als 2 Buchstaben eingibt, generiert das einen Stromverbrauch, den eine Kleinstadt im ganzen Jahr hat. Es ist ja nicht nur eine GPU, die dabei benutzt wird, sondern Hunderte. Sie gehen von einem Knotenpunkt aus und verteilen sich in einem großen Netzwerk. Und jedes einzelne davon benötigt Strom. So kommt also dieser Stromverbrauch zustande. Das ist etwas, was man sich auch überlegen kann. Aber es ging um den Benefit und der ist natürlich sehr breit gefächert, weil diese Dialogsysteme in der Lage sind, jedwede Anfrage von uns zu beantworten. Dass es eine 50-50-Chance gibt, dass es überhaupt stimmt, was uns das Bot schreibt, mag uns dazu dienen, uns unsere eigenen Gedanken dazu zu machen. Dann finde ich das sehr nützlich.
0: Ja, liebe Zuhörer, das war unsere Sendung heute zum Thema KI. Und unsere Sendung, die ist garantiert KI-frei gewesen, denn wir benutzen das nicht, um hier eine Sendung zu machen. Das machen wir schon selbst. So viel Radiomacher-Ehre muss sein. Wir bedanken uns für euer Interesse, fürs Zuhören. Wir hoffen, ihr hattet ein paar erhellende Momente und vielleicht jetzt ein paar Gedankenanstöße, da noch mal ein bisschen weiter einzusteigen. Wir verabschieden uns von euch und vielleicht hören wir uns dann bei der nächsten Sendung wieder.
1: 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Und zum Schluss, ihr hört es schon im Hintergrund, einen Song, den ihr vermutlich in dem Ska-Pop-Arrangement von Madness von 1981 kennt. Hier ist das Original, geschrieben und komponiert von Levi Cipher von 1971, It Must Be Love. Einen schönen Abend.
0: Tschüss.

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1: Ich bin Tanja Wagner. Wackelt die geplante BAföG-Erhöhung wieder? Unionsfraktionschef Spahn sieht angesichts der angespannten Haushaltslage aktuell keine finanziellen Spielräume für ein Plus. Staatliche Leistungen wie Bürgergeld, Wohngeld, Elterngeld, BAföG werden wir absehbar nicht erhöhen können. In manchen Bereichen müssen wir sparen, jedenfalls solange wir kein Wachstum haben, sagte der CDU-Politiker dem Münchner Merkur. Kritik kommt vom Deutschen Studierendenwerk. Die junge Generation komme bei Spahns Thesen unter die Räder, hieß es. Heute feiert unser Grundgesetz Geburtstag. Da Demokratie von Menschen lebt, die mitmachen, hat Bundespräsident Steinmeier den ersten deutschlandweiten Mitmachtag ausgerufen.
2: Unser Grundgesetz garantiert uns allen Freiheit, Rechtsstaatlichkeit und Demokratie, betont Bundespräsident Steinmeier. Er will mit dem Ehrentag aber nicht nur daran erinnern, sondern auch deutlich machen, Demokratie lebt nicht nur von Wahlen oder Gesetzen, sondern vom Mitmachen und Verantwortung übernehmen. Deswegen gibt es tausende Mitmachaktionen, in denen für das Ehrenamt geworben wird. Steinmeier hat auch selbst die Ärmel hochgekrempelt. In Nordrhein-Westfalen putzte er Stolpersteine, die an NS-Opfer erinnern. Im Chiemgau half er dem Alpenverein Wanderwege auf Vordermann zu bringen und in Berlin las er Kindern Bücher vor. Ursula Winkler, Nachrichtenredaktion.
1: Bei einem Unfall mit zwei Straßenbahnen in Düsseldorf sind mehr als 2 Dutzend Menschen verletzt worden, teilweise schwer. Es schwebe aber niemand in Lebensgefahr, wie ein Sprecher der Polizei der deutschen Presseagentur sagte. Die beiden Straßenbahnen waren aus noch nicht geklärten Umständen an einer Ecke frontal kollidiert. Der FC Bayern München und der VfB Stuttgart treffen am Abend im DFB-Pokalfinale aufeinander. Die Münchner stehen zum 25. Mal im Endspiel, müssen im ausverkauften Berliner Olympiastadion allerdings auf den angeschlagenen WM-Fahrer Manuel Neuer im Tor verzichten.
3: Obwohl Stuttgart nämlich mit dem Ziel, seinen Titel zu verteidigen, nach Berlin fährt, hat der FC Bayern in der Bundesliga eine überragende Saison gespielt und will diese nun mit dem Double veredeln. Und die Statistik, die spricht dafür, dass das dem amtierenden deutschen Meister auch gelingen könnte. Die letzte Niederlage der Münchner gegen den VfB liegt nämlich bereits 2 Jahre zurück. Aus München, Pia Wegner.
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4: 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Ich grüße Sie. Diesmal geht es nach Stuttgart. Da denkt man sofort an Mercedes-Benz und an Porsche. Man denkt an den Talkessel und die Weinberge. All das haben wir natürlich im Programm. Wir steigen in den Bus der DFB-Elf ein und bestaunen die Silberpfeile, genauso auch wie die Rennwagen von Paris-Le Mans. Also ich freue mich unter anderem auf diese Gäste.
5: Hi Alex, ich bin die Claudia aus dem Mercedes-Benz-Museum und wir machen heute eine Zeitreise zurück in die Vergangenheit.
6: Hi, hier ist der Samir. Hallo zusammen, herzlich willkommen in der Seele der Marke Porsche in Zuffenhausen.
7: Hi, ich bin der Thomas, Jungwinzer aus Stuttgart und grüße euch heute aus dem Stuttgarter Weinbaumuseum.
8: 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Ich freue mich heute für die Radioreisehörer einen Stadtrundgang zu begleiten.
4: Ja, Radioreisehörer haben immer die besten Guides. In diesem Sinne, auf ins Ländle. Gleich geht's los. Viel Spaß.

0: Das ist die Radioreise, die Sie zu neuen Horizonten bringt und damit Reiselust wecken soll. Im Studio Alexander Tauscher. Herzlich willkommen hier bei uns in dieser Show. Wir sind heute in einer Stadt, in der rund 170 Nationen leben. In Summe sind es mehr als 600.000 Einwohner. Es ist eine grüne Großstadt, die zwar im Kessel liegt, aber auch Aussichten zwischen Weinbergen und Wäldern bietet. Die Stadt ist eine Kulturmetropole mit Staatstheatern von Oper bis Ballett und mehr als 40 Museen. Und nicht zuletzt ist es ein Zentrum der deutschen Automobilindustrie. Ich sage nur Mercedes-Benz und Porsche. Damit ist klar, wir sind diesmal in der Landeshauptstadt von Baden-Württemberg. Wir sind in Stuttgart. Unsere Tour beginnt am Schlossplatz. Einer wie keiner. Und unser Guide ist Herbert Medek. Und Ruth gibt uns zu Beginn die musikalische Vorschau auf diese Stadt.
1: Konservatives und sehr progressives, halb Spätzle, halb Hummersalat. Näsebach, Fernsehturm, Autos, Motoren, Maultasche gefüllt mit Spinat. Das alles ist Stuttgart.
2: Hallo Alex, willkommen in Stuttgart. Hier am Schlossplatz ist der richtige Punkt, um den Rundgang zu beginnen. Ich heiße Herbert Medek.
0: Und Herbert hat auch diesen schönen Stuttgarter Dialekt.
2: Ja nun, das ist eigentlich eine Honoration, Schwäbisch würde man sagen. Es ist so, dass auch Leute, die nicht Schwäbisch sprechen, das verstehen können einigermaßen.
0: Ich bin schon seit Jahren nicht mehr im Zentrum von Stuttgart gewesen. Einiges natürlich stand bereits an Historischem, aber sehr viel hat sich hier verändert seitdem.
2: Gerade in der Mitte der Königstraße ist hier mit dem Glaskubus der Städtischen Kunstgalerie ein Neubau entstanden. Nachts leuchtet der Kern, der Innere, und das Glas verschwindet aus dem Auge. Und der Kern ist ein Kalksteinkern und der tritt dann in eine Korrespondenz mit dem Königsbau. Die Tatsache, dass dahinter diese Einkaufspassage ist, zieht natürlich Tausende von Leuten da durch wie ein Magnet und hat eigentlich den Geschäften im altehrwürdigen Bauwerk auch ein bisschen das Leben gerettet.
0: Wir haben uns jetzt getroffen und verabredet vor dem Musikpavillon.
2: Wunderschönes Bauwerk aus dem 19. Jahrhundert. Da haben dann Militärkapellen gespielt. Und gegenüber im Schloss hat der König residiert.
0: Und ist heute noch ein Salon, in dem Musik gespielt wird? Mich erinnert es ein wenig an München. Am Odeonsplatz, ja, im Hofgarten gibt es ja auch etwas größer natürlich den Musikpavillon.
2: Richtig, also tatsächlich passiert es ab und zu, dass jemand dort Musik macht. Aber ein guter Treffpunkt für Hochzeit. Paare, die sich hier gern fotografieren lassen.
0: Natürlich. Eben vor der Kulisse des Schlossplatzes. Eben. Mit der großen Säule. Wem ist sie gewidmet?
2: Ja, die Säule ist gewidmet König Wilhelm I., der in den Befreiungskriegen gegen Napoleon sich hervorgetan hat.
0: Der Schlossplatz mit sehr viel Grün. Also es ist nicht nur ein Platz zum Planieren, sondern auch ein Platz, wo man sich hinlegen kann im Sommer auf die Wiese. Ja,
2: ja, die Wiese wird auch regelmäßig erneuert, weil der Schlossplatz auch für viele Veranstaltungen Ort ist. Ob das Großkonzerte sind, die ist dann begleitet, die Säule, von zwei Brunnen. Die Brunnen symbolisieren württembergische Flüsse. Da sind wir sicherlich weltweit die einzige Stadt, die zwei Residenzschlösser nebeneinander hat. Das hat mit den Vorlieben der Adligen zu tun. Das alte Schloss galt als unmodern und der Hof wurde nach Ludwigsburg verlegt. Und als dann die Bevölkerung doch den Herzog gebeten hat, den Hof wieder zurück zu verlegen, hat er gesagt, naja, dann müsst ihr mir eine meiner Dignität konvenable Wohnung erbauen. Eine meiner Würde angemessene Wohnung. Und so hat man ihm dann ein neues Schloss gebaut mit 365 Zimmern.
0: Und wir haben links auch noch so einen schönen Bau. Sieht aus wie ein großer Musikpavillon, ist es aber nicht. Mit einem, ist es ein goldener Hirsch obendrauf?
2: Ein goldener Hirsch. Der Hirsch ist das Wappentier der Grafen von Württemberg. Zum Beispiel hier auch vor dem Schloss steht einer. Hinterm Schloss im alten Wappen ist einer. Und das Gebäude selbst ist an der Stelle entstanden, wo früher das königliche Hoftheater war.
0: Wirklich ein schöner, breiter Platz, großes Areal.
2: Ja, ein großer, breiter Platz, der eigentlich wegen seiner Symmetrie auch relativ homogen wirkt, obwohl er alles andere ist als homogen. Er ist tatsächlich heterogen im höchsten Maße, weil es gibt kein Haus am Rande dieses Platzes, das aus der gleichen Epoche stammt als irgendein anderes Haus am Rande dieses Platzes. Und so kann man, wenn man sich einmal in die Mitte stellt, eigentlich einen Rundgang durch die Stadtgeschichte machen. Ja? Vom alten Schloss über die Stiftskirche, in der sich die Grablege befindet, in dem der Protestantismus, der so wichtig ist, in Württemberg seinen Ausgang hat, zum neuen Schloss, wo die späten Herzöge, die Könige dann regiert haben, Dann auf dieser Seite mit dem Königsbau der Klassizismus des 19. Jahrhunderts, die Mansardendacharchitektur rechts davon im Marquardtbau Ende 19. Jahrhunderts. Naja, dann natürlich der Sichtbeton der 1960er Jahre ist vertreten und so Richtung 21. Jahrhundert diese Glas-Lichtarchitektur. Das macht überhaupt Städte interessant, wenn sie nicht aus einem Guss geformt sind, weil eine Stadt lebt von der Entwicklung.
0: Stuttgart entwickelt sich weiter, seit Jahrzehnten und in den nächsten Jahren. Das große Projekt Stuttgart 21, egal wie man dazu steht, ist ja nur ein Beispiel. Umgeben von Hügeln, Obstgärten und Weinbergen bis ins Zentrum liegt Stuttgart in diesem charakteristischen Kessel. Aus dieser Stadt sticht zum Beispiel der Fernsehturm hervor, nicht irgendeiner. Es ist nämlich der erste Fernsehturm der Welt als quasi Symbol des Stuttgarter Erfindertums. Schwäbische Spezialitäten, sie prägen die typischen Besenwirtschaften, während Gourmet-Restaurants mit kreativ internationaler Küche aufwarten im Zentrum der Stadt. Im Talkessel liegt die lange Königsstraße als gewissermaßen Achse und daneben die großen Plätze, der Schlossplatz oder auch der Schillerplatz. Zwischen all dem befindet sich ein winziges Loch auf einem Gehweg. Völlig unscheinbar, aber das hat es in sich. Herbert Medek zeigt uns gleich das kleinste Kunstwerk von Stuttgart und dazwischen hören wir den Stuttgarter Schauspieler und Sänger Christian Müller.
2: Alex, ich zeige dir jetzt ein Kunstwerk, das kennen 99,9% aller Stuttgarter nicht, obwohl es seit 1996 hier schon vorhanden ist. Hier an der Ecke Bolzen-Stauffenbergstraße ist ein Loch im Pflaster. Ein Loch mit 4 cm Durchmesser.
3: Ganz gewöhnlich auf den ersten Blick, ne?
2: Ja, und 2 cm tief. Und dieses Loch hat Micha Ullmann geschaffen, Professor an der Stuttgarter Kunstakademie. Und es heißt Abendstern. Wenn man hineinschaut und die Sonne scheint und die Sonne in ihrem Tageslauf zieht dran vorbei, dann dieses Loch funktioniert wie eine Sonnenuhr. Das ist das Symbol der Zeit. Wenn es jetzt geregnet hat und innen eine kleine Wasserlache sich befindet und es wäre Nacht und der Sternenhimmel ist über Stuttgart, würden sich die Sterne drin spiegeln. Das Weltall, die Unendlichkeit und dieses Miniment, wie es heißt, ist quasi die Konversation zwischen der Zeit und der Unendlichkeit.
3: Er hätte es ja auch einen Tick größer machen können, der Künstler. Wollte es nicht?
2: Wollte er nicht. Nee, er hat gesagt, das reicht. 4 Zentimeter ist die Größe einer Armbanduhr.
3: Wir sehen sportliche Jogger. Wir sind am Beginn des Schlossgartens hier.
2: Der Schlossgarten ist als Joggerareal sehr beliebt. Es sind 3 Kilometer bis zum Neckar. Wir haben hier den Anfang eines Grünverbundes, wo man 8 Kilometer durch Parks joggen oder gehen oder Fahrrad fahren oder Inliner fahren kann, ohne einmal eine Straße betreten zu müssen. Das grüne U genannt. Ja, und das ist eigentlich der älteste Teil des Schlossgartens. Eigentlich ein Relikt des Pferdegestüts, aus dem Stuttgart entstanden ist im 10. Jahrhundert. Deswegen auch der Name Stutengarten, Stuttgart. Von der Geschichte davor ist noch übrig, das sind nahezu unbekleidete Damen der griechischen Antike, die 1870 hier aufgestellt wurden. Das Ensemble unserer württembergischen Staatstheater. Davor, bis zur Kriegszerstörung, stand da ein Schauspielhaus, das ungefähr in den Formen eines griechischen Tempels gestaltet war, mit Säulen. Rechts der Oper, das Gebäude des Landtags von Baden-Württemberg.
3: Sehr schlicht auf den ersten Blick betrachtet. Ja,
2: sehr schlicht, weil heute ist ja das Volk der Monarch. Also ist der Platz beim Schloss auch der richtige Platz. Da, wo die Monarchen waren, da ist heute die Volksvertretung.
3: Mitten bei den Menschen, also nicht abgehoben, oft sind ja Parlamente etwas abseits, mit einem gewissen auch Schutz davor, aber hier fast zum Betreten nah und kleiner als eben manch anderes Gebäude. Ja,
2: und ist tatsächlich auch so, dass man dort essen gehen kann. Unten ist ein Lokal drin, das heißt Plenum, und da gehen natürlich auch die Abgeordneten essen, und wenn sie ihren Abgeordneten anrufen, Und der sagt, ich kann gerade nicht, ich sitze gerade im Plenum. Dann wissen Sie nicht, sitzt da oben drin bei der Politik oder sitzt da unten bei seinem Viertel.
3: Beim Verflüssigen der Gedanken,
2: genau,
3: Herbert.
2: Ja, so ist es.
3: Wir sind ja auf dem großen Schlossplatz und dennoch fast in Reichweite erheben sich bereits die Hügel und die Häuser an den Hügeln dran. Also man sieht, wie Stuttgart wirklich der Talkessel hier sich darstellt.
2: Das ist das Besondere an Stuttgarts Topografie, dass wir in einem Talkessel liegen, sich nur nach Osten öffnet und natürlich von oben viele schöne Panoramablicke ermöglicht. Von unten die Innenstadt begrenzt, wenn Starkregenereignisse sind, was da zusammenkommt an diesen steilen Hängen. Ja, ruckzuck sind das 100.000 Kubikmeter pro Sekunde, ja, die da in den Kanal stürzen, der das nicht aufnehmen kann. Deswegen gibt es über 20 unterirdische Regenrückhaltebecken. Also das ist Bonus und Malus, ja, wie überall. Ja.
3: Genau, Wasser ist eine Herausforderung. Sicher auch Hitze. Ich meine, Stuttgart hat die Talkessellage. Es wird schon im Sommer auch hier richtig schön heiß, ne?
2: Tatsächlich, im Sommer ist es so, dass der Wind über den Talkessel drüber streicht und unten heizt sich's auf.
4: Es hat um Stuttgart rum so viele kleine Wege. Da braucht kein Schutzmann stehen, um den Verkehr zu regeln. Da kannst du nicht verirren, kennst du auch nicht aus. Zuletzt kommst halt irgendwo auf so einer Biegele raus.
2: Ja, wir stehen hier im Schlosshof des alten Schlosses und das ist eigentlich die Keimzelle, aus der Stuttgart sich entwickelt hat.
3: Heute Sitz des Landesmuseums.
2: Mit vielen Ausstellungen über Stadt, aber auch natürlich über Landesgeschichte. Und die Schlosskirche, die zum Heiraten gerne genutzt wird. In dieser historischen Umgebung eines dreiflügeligen Arkadenhofs.
0: Das alte Schloss in Stuttgart, es schreibt seit rund 1000 Jahren Geschichte. Als Wohnsitz der Mächtigen, als Schutzburg und auch als königliche Grablege. Eine Allee zum Bummeln und ein Platz zum Tummeln. Geschäfte und eine Meile für die Kultur. Dieses Spektrum deckt die Königstraße ab. Sie ist die große Achse, die kerzengerade durch die Innenstadt sich zieht, als Stuttgarts längste Einkaufsstraße. Aber Herbert Medek sagte mir, dass die Königstraße etwas überbewertet ist. Sie sei ja nur ein Teil der weit verzweigten, verkehrsfreien Innenstadt. Dazu zählt auch die Stuttgarter Markthalle. Denn hier stoßen wir gleich mit Holger Loos in der Austernbar bei einem Glas Cremant an, nachdem uns Herbert jetzt entlang der Stände führt.
2: Ein besonderes Schmuckstück in unserer Stadt ist die Markthalle aus dem Jahr 1914. Eine Halle in Jugendstilformen. Unten sind 40 Stände mit allem, was das Herz begehrt. Vom iranischen Kaviar bis zum griechischen Schafskäse, von schwäbischen Maultassen bis zu amerikanischen Weinen aus Kalifornien.

0: Dass die Austern an uns vorbeifahren nach Bremerhaven in ein Verteilzentrum und dann wieder zurückkommen zu uns. Und wir versuchen das nicht abzukürzen, dass wir nachts dort einkaufen und dann am Tage dann schon wieder hier sind.
1: Es gibt nichts Schlimmeres als eine schlechte Auster, sie muss frisch sein.
0: Also Qualität stimmt, wir haben auch wirklich nur so Premium-Austern ausgesucht, zum Beispiel Austern im Mittelmeer, die werden auf Seile geklebt, werden mit Solarbojen Gezeiten nachgespielt. Oder wir haben auch Austern, die machen 4 Meere durch. Das wäre wie wenn sie einen Wein verpflanzen könnten von verschiedenen Erdreichen, also von einem Vulkan auf Kalk. So gibt es dann Austern, die machen Frankreich, Spanien, Portugal, Irland und dann nochmal Veredelung in Frankreich, sind 4 Jahre im Meer. Und das sind dann auch hochpreisige Sachen, aber auch sehr beliebte Sachen. 90% aus Frankreich, ab und zu mal welche aus Irland, wenn es eine sehr gute Qualität gibt. Und wir haben da Fans, die kommen wirklich aus Zürich angefahren, weil sie sagen, es gibt dort nicht das tolle Angebot.
1: Treffen Sie auch an einem Samstagvormittag hier beim Cremant und eine Auster?
0: Selbstverständlich, da haben wir auch eine große Fangemeinde, die wirklich begeistert sind. Ich selber mag keine Austern. Das lag bei mir in der Lehrzeit. Ich wurde morgens um 9 als Lehrling aufgestellt und der Küchenmeister zwang 20 Azubis, eine Auster zu schlürfen. Und seitdem sitzt es tief bei mir.
1: Weil Sie gerade Schlürfen sagen, muss man die Schlürfen schon als Genießer eben nicht zerkauen?
0: Das ist ein ganz wichtiger Punkt. Also ich hatte da den Herrn Boutré, das ist einer der ältesten Austernzüchter, die auch das Klären der Austern erfunden haben, hier. Und er hat mir das erklärt. Ich sagte, dem muss ich jetzt eine schlürfen? Er sagte, bitte nicht schlürfen. Man nimmt die also auf die Gabel. Beim Öffnen schon wird der Muskel sauber abgelöst und man muss die sehr lange kauen. Er stand also wirklich vor mir und sagte, kauen, kauen, kauen. Ich habe es gar nicht geglaubt, dass man so lange auf eine Auster kauen kann. Und erst dann kommt Aroma raus. Sie müssen sich vorstellen, wenn Sie ein Stück Rostbraten abschneiden und in den Mund nehmen und nur schlucken, dann haben Sie nur Salz und Pfeffer und vielleicht ein bisschen Röstaroma, aber den Saft und das Innere vom Fleisch würden Sie nicht kriegen. Bei der Auster genauso.
1: Manche sagen immer, die schlürft, dann lebt die ja im Magen weiter und krabbelt da rum.
0: Vielleicht kommt dann auch noch eine Perle raus, ja.

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1: Direkt neben dem Ursprung von Stuttgart haben wir diesen alten Schlossplatz, heute Schillerplatz.
2: Der Schillerplatz war der ursprüngliche Schlossplatz, bevor es den neuen gab. War ein rein fürstliches Gelände. Ja, heute ist es ein bürgerlicher Platz und das sieht man schon daran, dass Marktstände draufstehen. Der Blumenmarkt findet jetzt statt, immer dienstags, donnerstags und samstags. Das Schillerdenkmal ist tatsächlich auch eine ganz bedeutende Darstellung, weil es ganz anders ist als sämtliche anderen Schillerdarstellungen, die es so deutschlandweit und darüber hinaus gibt. Er wird hier nicht als Heros dargestellt, ja, als Dichterfürst, sondern er wird so dargestellt, wie er eigentlich als Mensch gewesen ist. Ein introvertierter, nicht ganz einfacher Mensch, der hier nachdenklich hinunterschaut.
1: Ist auch resigniert auf der Probleme unserer Zeit, Herbert.
2: Ja. Naja, ich weiß gar nicht, ob der Kopf ein Scharnier hat und ab und zu mal hoch und runter sinken kann.
1: Herbert, am Ende unseres schönen Rundgangs stoßen wir noch an mit Esslinger Sekt.
2: Esslinger Kessler Sekt, die in Esslingen nach der Methode Champenoise, also wie von der Witwe Klicko gelehrt, den Sekt herstellen seit Jahrhunderten in tiefen Gewölben. Manche sagen, dort unten haust sogar ein Krokodil. Hat noch keiner gesehen, aber es ist auch eine von vielen Geschichten, die man hier in Stuttgart und der Region erzählen kann.
1: Danke dir für die Geschichten bisher und auf ein Wiedersehen hier in Stuttgart.
2: Auf jeden Fall.
3: Das war zum Glück nicht das einzige Glas dieser Reise. Später gibt's noch einen kleinen Schoppen Wein. Ich hätte jetzt noch einen Tipp abseits der großen Sehenswürdigkeiten, nämlich das Kultklo. Dieser Pavillon ist im Jahr 1926 als stilles Örtchen gestartet mit dem Motto Bücher oben, Toiletten unten. Damals eröffnete nämlich das Buchhaus Witwer in dem Etablissement ein Kiosk. Und heute ist dieses Szenelokal im Pavillon als Palast der Republik bekannt und genießt in Stuttgart inzwischen Kultstatus. Rund um Stuttgart wurde schon seit jeher getüftelt. Es ist die Brutstätte von wichtigen Erfindungen. Die großen, wegweisenden Erfindungen, sie begannen im Jahr 1883, als aus einem Gewächshaus in Bad Cannstatt beunruhigender Lärm drang. Als die Polizei damals anrückte, stellte sie einen schnellen Universalmotor als Verursacher dieses Lärms fest. Sein Erfinder war kein geringerer als Gottlieb Daimler. Ja, der Rest ist nicht nur Geschichte, sondern auch Gegenwart. Claudia Merkel-Schmidt führt uns durch das Mercedes-Benz-Museum. Es liegt übrigens direkt neben der großen Arena, in der der VfB zu Hause ist.

0: Also Alex, herzlich willkommen hier im Mercedes-Benz-Museum. Ich freue mich, dass du den Weg hierher gefunden hast und sogar gleich noch Porsche mitnimmst. Das ist ja dann alles auf einen Schlag. Und
1: ihr mögt euch ja alle.
0: Wir mögen uns. Ich verrate dir einen Geheimtipp: Mit deinem Ticket hier vom Mercedes-Benz-Museum bekommst du im Porsche-Museum 25% Rabatt für den Eintritt. Und wenn du dann im Porsche-Museum warst und denkst, oh, jetzt muss ich aber noch mal ins Mercedes-Benz-Museum, dann kannst du dein Ticket auch wieder mitnehmen und auch dann bekommst du hier noch mal 25% Rabatt. Also du siehst, wir verstehen uns gut hier in Stuttgart, haben uns alle lieb. Karl Benz baute das erste benzinbetriebene Automobil in Mannheim im Jahr 1886. Es gab aber noch einen zweiten wichtigen Herrn und der hieß Gottlieb Daimler. Der baute ein halbes Jahr nach Karl Benz seinen kleinen Motor in eine große Kutsche ein. Und beide Herren, der Karl Benz und Gottlieb Daimler, sind die Urgroßväter des heutigen Unternehmens Mercedes-Benz. Und das ist der Grund, warum unser Museum aufgebaut ist in Form einer DNA-Doppelhelix. Vielleicht erinnerst du dich noch aus dem Biologieunterricht, so eine DNA, die besteht immer aus zwei Einzelsträngen, die sich spiralförmig umeinander drehen. Und so wie eine DNA zwei Einzelstränge hat, hat auch unser Museum zwei Rundgänge, die sich spiralförmig umeinander drehen. Denn die Idee der niederländischen Architekten Ben van Berke und Caroline Boos war es, der Welt zu zeigen, dass das Unternehmen Mercedes-Benz die DNA des Automobils in sich trägt. Das heißt, wir hier im Museum haben keine Aufzüge, wir haben Zeitkapseln. Und wir reisen gleich zurück in die Vergangenheit, nehmen eine unserer drei Silberpfeil-Zeitkapseln und reisen dann nach oben, starten im Jahr 1886.
1: Die Kapsel hat etwas Futuristisches, aber wir werden in die Vergangenheit zurückreisen.
0: Die hat was Futuristisches und wenn wir am Ende in unserer Rennkurve sind, dann wirst du die auch wiedererkennen. Die ahmt nämlich einen Silberpfeil nach. Eröffnet haben wir hier 2006. Da war die Fußball-Weltmeisterschaft in Deutschland.
1: Das Sommermärchen.
0: Und das Stadion ist nämlich direkt hier neben dem Museum. Es kamen also viele Millionen Besucher aus der ganzen Welt, um Fußball zu gucken. Und die Idee war, dass die davor noch kurz ins Museum kommen. Das war der erste Grund, warum man das Museum baute. Das größere, der zweite Grund war, man wollte nicht nur Personenfahrzeuge zeigen, man wollte auch Nutzfahrzeuge ausstellen. LKWs, Feuerwehrautos, Krankenwagen. Und man muss erstmal eine Architektur bauen, die solche Lasten auch tragen kann. Wenn du mal genau hinhörst, dann hörst du, dass das Straßengeräusche sind. Die wurden aufgenommen direkt von der Straße neben dem Museum, sind typische Verkehrsgeräusche der Gegenwart. Und auch kannst du mal an der Wand fühlen, das ist Alcantara-Leder. Das wurde eingebaut in die Mercedes-Benz-Fahrzeuge. Also wir reisen mit all unseren Sinnen zurück und weil wir zurückreisen in der Zeit, verschwinden die Geräusche und du hörst...
1: Wir hören die Pferde wieder.
0: Wir hören Pferdehufe.
1: Selige Zeiten.
0: Herzlich willkommen in der Zeit, bevor das Automobil erfunden wurde. Wir treffen uns beim Pferd. Jetzt sind wir so noch nicht ganz im Jahr 1886, ein bisschen davor und dann geht es um eine Pferdestärke. Also dieses Pferd leistet 1 PS. Da frage ich immer gern, was würdest du sagen, leistest du denn so durchschnittlich an PS als Mensch?
1: Gute Frage. Ich weiß, dass mein Trabant, weil ich bin in der DDR groß geworden, hatte 26.
0: Ui.
1: Was nicht sehr viel ist.
0: Glaubst du, du hast auch so viel?
1: Nein. Vielleicht ein Zehntel einer Pferdestärke?
0: 0,1 bis 0,2 PS leistet ein Mensch durchschnittlich.
1: Also gut geschätzt.
0: Bist du aber nicht wegen Pferden hier, sondern wegen Autos. Also lass uns die ersten Autos der Welt anschauen. Wir sehen hier die beiden ersten benzinbetriebenen Automobile der Welt. Auf der linken Seite mit drei Rädern den Patentmotorwagen von Karl Benz aus Mannheim. Und ein halbes Jahr nach ihm baute Gottlieb Daimler seinen Motor in diese Kutsche ein, die du hier auf der rechten Seite sehen kannst.
1: Jetzt wissen wir schon, zwei Patente im Südwesten hatten den Motor. Fragt sich noch, woher der Stern kommt.
0: Karl Benz, der hatte von Anfang an das Ziel, das Auto zu erfinden. Während der Gottlieb Daimler eher auf den Motor fokussiert war, den er eben in möglichst verschiedene Gefährte einbauen wollte. Er hatte die Vision der Motorisierung zu Lande, zu Wasser und in der Luft. Und um die zu versinnbildlichen, nutzte er den dreizackigen Stern, den du heute noch als Mercedes-Stern kennst. Er baute also seinen Motor 1886 nicht nur in eine Kutsche ein, im gleichen Jahr baute er diesen auch in ein Boot ein und es wurde zum Motorboot. Und zwei Jahre später war der erste motorisierte Flug über Stuttgart mit einem Daimler-Motor, der unter einem wasserstoffgefüllten Ballon hing. Also die drei Zacken des Mercedes-Stern stehen heute noch für die Motorisierung zu Lande, zu Wasser und in der Luft.
2: Das ist unsere Zeitreise durch die Mercedes-Geschichte. Es gibt noch einiges zu entdecken und auch zu schmecken, nämlich auch den Wein. Wie immer an dieser Stelle, auf Weiterhören.
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0: richtet auf eure Lauscher, denn hier spricht der Tauscher. Der Alexander grüßt sie alle miteinander und wünscht auf diese Weise eine schöne Radioreise. Heute aus dem Zentrum der Industrie im Südwesten Deutschlands, eine Sendung mit viel PS. Wir sind in Stuttgart. Hier sitzt der älteste Automobilbauer der Welt, dessen Geschichte bis weit ins 19. Jahrhundert zurückreicht. Im Mercedes-Benz-Museum kann man die Geschichte dieses Automobils und die Geschichte auch der Marke Mercedes-Benz vom ersten Tag an erleben. Die Zeitreise von 1886 bis in die Zukunft zeigt im Museum mehr als 160 Fahrzeuge und mehr als 1500 Exponate. Claudia Merkel-Schmidt rollt die Geschichte von Daimler, Benz und Mercedes nun Kilometer für Kilometer auf, angetrieben von MC Brodal.
1: Ziemlich groß, hat es gefällt mir. Ein bisschen dreckig, aber das gefällt mir. Du hast einen Kessel, mir egal.

0: Ja, jetzt kennst du ja schon die Fahrzeuge von Carl Benz. Du kennst die Fahrzeuge von Gottlieb Daimler. Aber eins fehlt noch, oder? Die Mercedes-Fahrzeuge. Ja. Und das ist eine Geschichte, die möchte ich, dass du sie weißt, bevor du das Museum wieder verlässt. Wer oder was ist eigentlich Mercedes?
1: Oh Lord, won't you buy me a Mercedes-Benz? My friends all drive Porsches, I must make amends.
0: Also wir sind jetzt hier im zweiten Geschichtsraum unseres Museums. Der Raum beginnt um 1900 und zu der Zeit ungefähr ist auch die Marke Mercedes geboren. Du kannst hier mal die Atmosphäre erstmal wahrnehmen. Du hörst klassische Musik, du siehst die Swarovski-Steine, den Marmorboden. Also zu der Zeit ein Automobil zu besitzen, bedeutete purer Luxus. Und nur wenige tausend Menschen auf der Welt konnten sich überhaupt so einen Luxus leisten. Und einmal im Jahr gab es eine große Automobilausstellung. Die fand in Paris statt und da wurden auch die Daimler-Fahrzeuge ausgestellt. Und mit dabei war auch ein Herr gewisser Emil Jelinek. Das war ein erfolgreicher Geschäftsmann und der verdiente sein Geld von nun an auch mit dem Verkauf von Daimler-Fahrzeugen. Der kannte nämlich wohlhabende Menschen in Frankreich und dieser Mann kaufte also Fahrzeuge von der Daimler Motorengesellschaft und verkaufte sie an wohlhabende Menschen in Frankreich. Und er machte was richtig Cleveres, um die Leute von der Qualität seines Produkts zu überzeugen. Er nahm damit an Rennen teil. In Südfrankreich gab es einmal im Jahr eine Rennwoche mit verschiedenen Disziplinen. Und es war üblich, dass man gewissen Teamnamen wählte, um daran teilzunehmen. Und er nahm den Namen seiner Tochter und der war Mercedes. Er gewann in nahezu allen Disziplinen in der Rennwoche in Nizza 1901. Und da kannst du dir vorstellen, das waren Selbstläufer. Nach dieser Rennwoche wollte selbstverständlich jeder so einen schnellen Mercedes fahren. Mercedes, also ist ein spanischer Name, den gab es davor schon. Und hätte die Tochter von Mercedes Lisa geheißen, dann würden die Mercedes-Fahrzeuge heute alle Lisa-Fahrzeuge heißen. So einfach ist das.
2: Also wir wissen, wie der Name Mercedes zustande kam, durch einen schönen Frauennamen. Und dennoch gab es ja die getrennte Geschichte.
0: Mercedes und Benz, vollkommen richtig. Am Anfang kannten sich die beiden Erfinder, Herr Carl Benz und Gottlieb Daimler, nicht. Nach 1900 kannten sie sich, aber sie waren ziemlich starke Konkurrenten. Und das nahm ein Ende nach dem Ersten Weltkrieg. Da gab es also einmal die Firma von Carl Benz und einmal von Gottlieb Daimler. Es gab eine große Wirtschaftskrise weltweit, hohe Arbeitslosigkeit und die Banken zwangen dann, die beiden Firmen miteinander zu kooperieren 1924. Und zwei Jahre später kam es dann zur Fusion und aus den Firmen Daimler Motorengesellschaft und Benz & Company wurde dann der neue Unternehmensname die Daimler-Benz AG. Und die produzierten von da an dann Fahrzeuge mit dem Markennamen Mercedes-Benz.

0: Wir können jetzt gleich einen Abstecher machen hier in unserem Galerierundgang. Und dort haben wir einen thematischen Schwerpunkt. Und also deshalb haben wir hier die Galerie der Lasten, beispielsweise die Galerie der Reisen, wo wir Reisebusse haben. Oder die Galerie der Namen, wo wir Originalfahrzeuge berühmter Persönlichkeiten haben, wie zum Beispiel das Fahrzeug von Lady Diana oder das letzte Dienstfahrzeug von Konrad Adenauer.
1: Auf dem Weg zur Limousine von Lady Di sehen wir schöne alte Busse, Galerie der Reisen, Reisebusse. Wir sehen, dass damals sogar Metzgereien eigene Busse gemietet hatten.
0: Und hier ist auch mein Lieblingsfahrzeug im ganzen Museum mit dabei. Das ist der Milns Doppeldecker Omnibus. Am Anfang des 20. Jahrhunderts, das war der Beginn, wo Menschen eben dafür bezahlten, von A nach B zu kommen mit einem Reisebus. Die London Motor Omnibus Company hat den also total schön bemalt mit den einzelnen Stationen. Die kannst du da drauf lesen. Und das Besondere ist natürlich die Wendeltreppe ganz hinten, über die du dann nach oben auf die Dachterrasse kommst, über Sonnenschein unter freiem Himmel fahren kannst. Und wenn es regnet, dann gehst du nach unten und kannst dann im Trockenen unten fahren.
1: Die gute alte Zeit.
0: Ja, also wenn ich mir ein Auto aussuchen dürfte hier im Museum, dann wäre es der Doppeldecker Omnibus von Milns.
2: Dieser Doppeldecker-Omnibus war auch eines der Motive, bei dem ich mich fotografieren ließ. Der Bus hat etwas von Hop-on-Hop-off-Touren, also auch etwas von der großen, bunten, weiten Radioreisewelt. Steht auf, wenn ihr Schwaben seid, so singen die Fans des BFB. Wir sind heute bei den stolzen Schwaben zu Gast. Die Fans des VfB Stuttgart, sie sangen lauter, als ich im Stadtteil Bad Cannstatt war. Für viele Fußballfans ist die MHP Arena das Herz von Stuttgart. Sie pilgern aus der ganzen Region in den Neckarpark. Im Sommer gehen da auch viele Open-Air-Konzerte über die Bühne. In diesem Neckarpark glänzt silbern dieses futuristisch gebaute Mercedes-Benz-Museum. Hier kommen auch die ganz Kleinen auf ihre Kosten, erzählt uns gleich Sandra Kaiser, die ich auch auf dem Rundgang mit Claudia traf.
3: Hallo Alex, herzlich willkommen bei uns in unserem Kinderprogramm Campus. Wir bieten für Kinder von 3 bis 12, 14 Bundesprogramm, reden über die Erfinder und über das Museum und dann dürfen sie mit Themenheftchen durch die Ausstellung gehen. Alles, was das Kinderherz begehrt, von den Malvorlagen an über Basteleien.
1: Ja, unsere Zeitreise springt ein wenig durch die Jahrzehnte, Claudia.
0: Genau, wir reisen jetzt in die 50er Jahre. Stichwort Wirtschaftswunder. Also auch in Deutschland wuchs so eine Art Konsumgesellschaft heran und immer mehr Deutsche konnten sich ein eigenes Auto leisten. Und darauf reagierte die Daimler-Benz AG mit der Produktion des Ponton-Modells. Erstmals in der wirklichen Großserie, wir sprechen hier von 50, 60.000 Fahrzeugen in einer Serie. Das ist schon eine Menge, wenn man bedenkt, in den 30er Jahren wurden die Fahrzeuge wie der 500k Spezialroadster noch per Hand gefertigt. Und da gab es eine Stückzahl eher so von 25 Stück. Also das war ein Riesensprung.
1: Hier dieser historische ist der Blickfang.
0: Absolut. Da haben wir eben den 300 SL als Coupé, aber auch als 300 SL Roadster mit konventionellen Türen und frischer Luft. Und das da hinten ist der 300 SLR. Die Buchstaben stehen für super leicht rennen. Dieser SLR wurde nur zweimal gebaut, denn dieses Fahrzeug sollte nur auf Rennstrecken fahren. Und komm mal mit, ich erzähle dir da was Cooles.
1: Im Hintergrund, eure Musik passt sich immer dem Jahrzehnt an. Wir haben
0: also
1: so ein wenig Rock'n'Roll.
0: Du hörst, die Stimmung ist optimistisch in den 50er Jahren. Die Farben sind bunt und das passt zu unserem 300 SL. Ich sag dir, das ist das teuerste verkaufte Auto der Welt. Herzlichen Glückwunsch, du bist auserkorener Teilnehmer der Auktion, die hier im Museum stattfand, organisiert von Sotheby's. Zwei Stück gehörten hier der Mercedes-Benz Fahrzeugsammlung. Eins davon wurde dort versteigert. Wie viel bist du bereit zu bieten?
1: Wow, ich mit meinen technischen Kenntnissen. Es ist mehr als mein kleiner Golf, wenn ich sagen darf.
0: Naja, fang mal an.
1: 10 Millionen.
0: Danke für dieses süße Einstiegsgebot.
1: Ist doch zu wenig, ja.
0: Bietest du mehr?
1: Es schreit nach mehr. Wenn ich verdoppel, ist es wahrscheinlich immer noch sehr bescheiden, ja?
0: Richtig, ja. Du darfst noch was draufsetzen.
1: Wenn ich von 50 Millionen spreche, bin ich näher dran.
0: Gut, jetzt verdoppeln wir das Ganze nochmal und setzen nochmal 35 drauf. Dann sind wir bei 135 Millionen, was ein britischer Sammler bereit war, für dieses Fahrzeug auszugeben. Wir sind jetzt hier in der Galerie der Namen. Das heißt, in dem Raum haben wir Originalfahrzeuge berühmter Persönlichkeiten ausgestellt. Das Originalfahrzeug von Kaiser Hirohito. Wir haben aber auch das letzte Dienstfahrzeug von Konrad Adenauer. Und nicht zuletzt das Papamobil vom Papst und dahinter den 500 SL von Lady Diana. Jetzt stellt sich die Frage, welches wollen wir angucken?
1: Wollen wir das Papamobil uns mal nehmen, weil es gibt ja keiner, der höher ist als der Papst.
0: Es ist ein Eine G-Klasse, ein Geländewagen.
1: Ich weiß nur, dass es schusssicher ist, zumindest nach dem Attentat. Auf den Papst wurde es ja nochmal nachgerüstet.
0: So durchsichtig, und dadurch kann man den Papst eben sehen, wie er drauf sitzt auf dem Stuhl und winkt. Das war eben anfangs Plexiglas, ja, weil man sich nicht viel bei gedacht hat. Dann gab es das Attentat auf den Papst und daraufhin hat man dann dieses Plexiglas durch schusssicheres Glas ersetzt. Und was ganz lustig ist, den Stuhl da, den du sehen kannst in der Mitte, diesen Stuhl hat ein Zahnarztstuhlhersteller hergestellt.
1: Er sieht auch sehr funktional aus. Ich will auch gar nicht sagen, dass das Auto relativ schlecht aussieht. Also ich weiß gar nicht, ob mein kleiner Wagen nicht bequemer ist. Also es ist kein Luxus, erstens in diesem Käfig zu fahren, sich zu präsentieren wie ein Kanarienvogel.
0: Ja. Ich sag dir, warum man diesen Stuhl genommen hat, weil man ihn einfach hoch und runter schrauben kann.
1: Und wir sollten uns dann auch umdrehen, Claudia, weil wir sehen hier einen schönen Bus mit dem schönen Logo BR Deutschland, Bundesrepublik Deutschland, WM74. Und hier im Hintergrund natürlich, Fußball ist unser Leben.
0: Und du erinnerst dich, Deutschland ist in dem Jahr Weltmeister geworden.
1: Ja.
0: Wir haben keine Anschnallgurte, denn das Fahrzeug ist von 1974. Wir haben keine Klimaanlage, gab es auch noch nicht. Aber wir haben Aschenbecher und noch viel wichtiger, wir haben eine Bierzapfanlage. Das sind unsere Silberpfeile. Ursprünglich waren die Rennautos der Deutschen von Mercedes weiß und es gab eine Regel. Das Fahrzeug durfte nicht mehr als 750 Kilogramm wiegen. Also stellten sie das Fahrzeug einen Abend vor dem Rennen auf die Waage und stellten mit Entsetzen fest, dass es ein Kilogramm zu viel wog. Also 751 Kilogramm mussten sie also über Nacht ein Kilogramm Gewicht verlieren. Bis es dann spät in der Nacht war und die Mechaniker auf die legendäre Idee kamen, den weißen Lack abzuschleifen. Hervorkam die silberfarbene Karosserie. Sie erreichten die 750 Kilogramm, durften teilnehmen am Rennen und ja, siehe da, sie gewannen es. Und so rief dann der Reporter, ich weiß nicht, wer dieses Fahrzeug fährt, aber es schießt wie ein Silberpfeil über die Ziellinie.
2: Das war die Geschichte eines Autobauers, der mit dem Pferd begann und später mit Silberpfeilen über die Pisten jagte. Stuttgarts Erfinder waren übrigens nicht nur in der Automobilindustrie aktiv, auch in anderen Bereichen. So stammen zum Beispiel die Kercher Reinigungsgeräte, die Märklin-Eisenbahn oder auch die Leitz-Ordner eben aus Stuttgart. Welche Stadt kann schon von sich behaupten, die Geburtsstadt zweier großer Automarken zu sein? Im Porsche-Museum, wir haben damit den zweiten Autobauer erreicht, sind neben weltberühmten Modellen auch technische Höchstleistungen aus dem frühen 20. Jahrhundert zu bewundern. Und ich denke, egal welche Möhre man selbst fährt, ein Besuch im Stuttgarter Stadtteil Zuffenhausen gehört einfach mal aufs Programm. Das futuristische Gebäude wird von drei V-förmigen Säulen getragen. So macht es fast den Eindruck, als schwebe der Hauptkörper über dem Boden. 35.000 Tonnen wiegt dieser Museumskörper, in dem 6.000 Tonnen Stahl verbaut wurden. Mehr übrigens als im Pariser Eiffelturm. Alles schaut auch auf eine 24 Meter hohe Skulptur namens Inspiration 911. Deren drei Stelen wird von je einem Porsche 911 aus unterschiedlichen Baujahren gekrönt. Samir Jakupovic führt uns nun durch diese Erlebniswelt.
4: Hallo Alex, herzlich willkommen im Porsche Museum.
1: Porsche hat ja auch den Ursprung hier, wenn du uns mal erklärst, wie Porsche nach Stuttgart kam, neben eben dem anderen großen Autobauer.
4: Ja, das war eigentlich durch die Geschichte von Professor Porsche oder seinem Werdegang. Er hat ja einen großen Teil seines Arbeiterlebens verbracht in seiner Heimat in Österreich. Und dann wurde er zu Daimler nach Stuttgart eingeladen und wurde technischer Direktor und Aufsichtsratmitglied. Und da hat er herausgefunden, dass Stuttgart definitiv der Ort für Automobilbau ist.
1: Also begann es auch mit Daimler.
4: Sieht's aus. Und wenn du mal ins Daimler-Museum gehst, dann siehst du auch seine Fußspuren dort. Also sie verbergen nicht die Zeit, sondern haben es auch dort. Und diese Erfahrung bei Daimler hat ihm gezeigt, dass eben Stuttgart der richtige, perfekte Ort für Autobau ist.
1: Im Daimler-Museum hatten wir erlebt, in der Radioreise geht es um die Geschichte natürlich des Autobauers, aber auch um deutsche Geschichte, um Autos vom Prominenten. Hier geht es jetzt mehr um die technischen Details, Finessen der Porsche Automobile.
4: Also hier geht es absolut um Innovationskraft, um Pioniergeist, um Technik und vor allem natürlich bei uns im Museum geht es darum, das alles auch erlebbar und spürbar zu machen.
1: Was würdest du vorschlagen dem Besucher, wie soll er das Erlebnis hier genießen?
4: Erstmal zum Eingang zum Museum wird es so abschüssig, das heißt gewollt oder ungewollt kommt man schon auf Geschwindigkeit. Und das macht ja natürlich auch jeden Porsche aus, durch die Raumgestaltung, dass die enger wird, weiter wird. Und so wollte man ein bisschen das Thema Geschwindigkeit auch in das sehr statische Gebäude quasi mit einbauen.
1: Die Geschichte, das haben wir auch aufgerollt von der Geschichte der ersten Porsche bis zur Neuzeit, oder geht es hier nach anderen Motiven?
4: Definitiv haben wir eine chronologische Ausrichtung des Museums. Das ist jetzt so mein persönlicher Favorite, wo wir erstmal quasi die Geschichte von unserem Firmengründer Ferdinand Porsche erleben und vertiefen dürfen, der ja alles andere als nur Autos gebaut hat. Er hat Lösungen für technische Herausforderungen gefunden. Das sieht man gleich in seiner Konstruktion einer Elektrokutsche 1898, die er dann weiter quasi fortgeführt hat und entwickelt hat, indem er den Motor in eine Felge einbaut, die er dann quasi weiterführte, indem er das erste serienfähige Hybridfahrzeug baute.
1: Und es gibt auch ein Programm für die ganz jüngsten Besucher, die Technikbegeisterten, die ja später eventuell mal die Autos kaufen können und sollen.
4: Für unsere Jüngsten gibt es natürlich ganz interaktive Entdeckertouren mit unseren Maskottchen Tom Tager und Tina Turbo, bei denen wir versuchen, spielerisch Wissen zu vermitteln.
1: Bei den Freunden von Mercedes gibt es ja auch einen Bereich, der sich den prominenten Fahrzeugen widmet, also die DFB 11, der Papst, Diana. Gibt es auch etwas für Porsche?
4: Das können die natürlich viel besser als wir. Bei uns können das natürlich unsere Rennfahrzeuge. Das heißt, angefangen natürlich mit dem Jahrhundertrennwagen, dem 917, der mit einer der größten Besuchermagnete, wenn du mich fragst, ist. Und obendrauf war er auch der erste Gesamtsieger für Porsche in einem der für uns traditionsreichsten und wichtigsten Rennen, nämlich den 24 Stunden von Le Mans.
1: Das wäre so das Highlight, dein Lieblingswagen innerhalb der Ausstellung, Samir?
4: Oh, so schwer.
1: Viel wahrscheinlich, ja.
4: Das ist wie wenn du fragen würdest, welches deiner Lieblingskinder magst du am besten. Ja. Für mich persönlich bleibt es immer natürlich der 356. Damit begann dann der Sohn vom Professor, begründet auch den Sportwagenhersteller Porsche heute. Und das ist auch mein Lieblings-Porsche. Also wenn ich einen aussuchen dürfte für eine Wochenendausfahrt, wäre es definitiv der 356.
1: Ich nehme an, du sparst auch noch selbst?
4: Absolut. Richtig, genau. Also ich spare noch auf meinen ersten Porsche, genau richtig.
5: Yeah, the Porsche, I wanna try ya. Crazy baby girl, there ain't nothing like ya.
2: Ja, dem Baby imponieren muss Samir nicht mehr, denn er ist bereits in festen Händen. Das war Samir Jakupovic mit einem Schnelldurchlauf durch die Welt von schnellen, teuren Autos. Im Norden Stuttgarts, am Feuerbacher Weg, befindet sich übrigens die Villa Porsche, gebaut in den frühen 20ern des vorigen Jahrhunderts. Sie ist das ehemalige Wohnhaus des Automobilkonstrukteurs Ferdinand Porsche. Und noch heute wird sie vom Autokonzern gerne als Gästehaus genutzt. Diese kleine, stattliche Villa steht sicher im großen Kontrast zur Porsche-Welt. Dank Stuttgarts topografischer Lage lassen sich von der Stadt aus ganz einfach viele Aussichtspunkte erwandern. Steffele heißen übrigens die historischen Treppenanlagen, die zu Lieblingsplätzen wie eben der Karlshöhe, dem Eugensplatz oder auch dem Teehaus im Weißenburgpark führen. Von all diesen Plätzen breitet sich der Blick über die Weinberge aus. Das Neckartal und auch der Kessel liegen einem dann einfach zu Füßen. An den Hängen der Stadt, da hängen die Trauben, denn Stuttgart ist auch eine Weinstadt mit Tradition. Das Weinbaumuseum im Stadtteil Ulbach macht diese Geschichte erlebbar. In diesem Teil von Ulbach, da fühlt man sich auch wirklich wie auf einem Dorf, im Weindorf eben. Und hier im Weindorf traf ich den jungen, dynamischen Winzer Thomas Diehl. Ja, und als Kontrast zum Einstieg nochmal Oskar Müller mit dem Lied über die Steffele.
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7: Wir haben unser Weingut am Rotenberg. Ich kümmere mich gerade primär um das Thema Außendarstellung. Deswegen habe ich da die Aufgabe der auswärtigen Termine.
1: Ist auch schön, ist man nicht so auf dem Weinberg mehr.
7: Ja, tatsächlich. Ich habe mir das auch etwas romantischer vorgestellt damals, bevor ich nach Hause kam. Viel mehr im Grünen zu arbeiten und viel im Weinberg einfach zu sein. Stattdessen, die Realität ist dann doch auch ganz oft Schreibtischarbeit. Heutzutage natürlich auch viel am Laptop, am Handy, die verschiedenen sozialen Medien bedienen.
1: Genau, und da braucht jemand Junges, gut aussehendes, dynamisches wie du, der das beherrscht.
7: Ich gebe mir Mühe auf jeden Fall.
1: Du kommst von hier, hast aber etwas anderes gelernt oder hast du schon Weinbau studiert oder bist du Weinküfer gelernter?
7: Ja, jetzt darf ich mich wieder outen. Also ich bin mit 17 aufs Internat, war 2 Jahre am Bodensee auf dem Internat, habe anschließend erstmal ein Gap Year gemacht, war in Südfrankreich auf einem Weingut, in Neuseeland auf einem Weingut und in Südafrika auf einem Weingut und habe mir dann so die Weinbranche ein bisschen angeschaut und mich dann aber für ein Studium am Bodensee wieder entschieden in Soziologie, Politik und Wirtschaftswissenschaften und habe danach auch erstmal die Rebschere gegen einen Laptop getauscht, in der Unternehmensstrategie gearbeitet.
1: Und dann in den elterlichen Betrieb zurück, nach Hause wieder hier nach Stuttgart?
7: Also 2018 bin ich dann nach einem längeren Auslandsaufenthalt in Vietnam, bin ich nach Hause ins Familienunternehmen, habe mir das ein Jahr lang angeguckt und dann für mich entschieden, dass ich dort erstmal das Unternehmen wieder weiterentwickeln möchte.
1: Und tolle Auslandserfahrungen. Neuseeland ist bekannt für Wein, Frankreich auch, Vietnam vielleicht der Reiswein?
7: Vietnam, interessanterweise, dort gibt es ja auch inzwischen Weinbau, gerade so in Mittelvietnam, in Da Nang. Das war auch der Grund, weshalb ich am Ende zurückgekehrt bin, weil ich einfach gespürt habe, obwohl ich wirklich in einer anderen Zeitzone war, das Unternehmen war immer im Hinterkopf. Und ich habe einfach jetzt auch die Verpflichtung gespürt, das einfach weiterzuführen. Weil ich habe auch dort vor Ort gesehen, es gibt sehr, sehr viele Menschen, die in Vietnam was bewegen möchten, die Lust am Unternehmertum hatten. Und mir wurde das ja dann im Prinzip in die Wiege gelegt. Und deswegen habe ich dann auch da nochmal den Beweggrund gesehen, einfach das Familienunternehmen weiterzuführen.
1: Denn ich kenne Da Nang, die Strände sind wunderbar. Damals haben sich die GIs da erholt. Heute sprießen die Hotels in die Höhe.
7: Und genau.
1: Die Wellen sind wunderbar, aber ja. Mich hat es dann doch zurückgezogen.
7: Ja. Mich hat es dann doch zurückgezogen. Also ich muss zwar sagen, dass das Essen vermisse ich sehr. Also die asiatische, vietnamesische Küche bin ich ein riesen Fan.
1: Die Suppe gerade auch.
7: Die Suppe, genau. Die war dann für mich auch wirklich so ein bisschen Kulturcrash wieder. Die schwäbische Küche und natürlich dort auch dann wieder mit dem Thema Wein, wo man dann eben auch sehr viel kulinarisch genießen darf. Das war natürlich ganz was anderes und da musste ich auch erstmal wieder so ein bisschen mich dran gewöhnen, also sehr reichhaltiges Essen einfach zu haben.
1: Und mehr Fleisch auch.
7: Genau, also das muss ich auch sagen, ich versuche trotzdem so einmal die Woche zum Vietnamesen zu gehen hier und mir die Suppe zu gönnen wirklich auch.
1: Da gibt es auch mehr Sonne, nicht nur die bessere Suppe, auch deutlich mehr Sonne, längere Sommer, wärmere Winter. Hier gibt es auch Sonne. Nicht ganz ausreichend, aber ausreichend, um den Wein zu machen. Dennoch gibt es widrige Wetterumstände hier.
7: Also wir sind auch hier in den letzten Jahren einfach viel stärker konfrontiert mit Spätfrost, teilweise eben auch mit sehr feuchten Sommermonaten, was dann eben auch gerade im Bereich des Pflanzenschutzes bezüglich Pilzdruck einfach nochmal eine größere Herausforderung für die Weinproduktion bedeutet.
1: Wie groß ist euer Weingut?
7: Wir bewirtschaften derzeit 7,5 Hektar. Was wir merken in Deutschland, es wird sehr, sehr viel deutscher Weißwein getrunken, während der Rotwein noch nicht so Absatzfreude gefunden hat. Deswegen versuchen wir uns gerade so ein bisschen auf die Weißweine auch zu fokussieren und strukturieren das um. Und da kann ich dann auch meine persönliche Vorliebe für Burgundersorten einfach auch ausleben. Dadurch, dass ich in Südfrankreich in Bordeaux war, dann eben auch nochmal durch Neuseeland auch dort einfach die Weißweine sehr zu schätzen gelernt. Also ich bin auch bekennender Weißweintrinker im Winter.
1: Und im Sommer dann auch mal ein Rotwein?
7: Definitiv. Wir haben ja hier unseren Trollinger, das schwäbische, württembergische Nationalgetränk. Und meine persönliche Empfehlung, ihn einfach auch gar nicht groß zu verändern, sondern einfach als das zu begreifen, was er ist. Ein leichter, süffiger Rotwein, der im Sommer einfach gekühlt, würde ich jetzt mal so auf 4 bis 8 Grad runterkühlen, perfekter Begleiter ist für die Sommermonate.

0: Ja, die Jungs haben auch schon ein paar Umdrehungen mit diesem schwäbischen Nationalgetränk, dem Trollinger. Nachdem Thomas Diehl das Weingut aus den elterlichen Händen Stück für Stück übernommen hatte, entwickelte er unter anderem neue Weinlinien. Er verkörpert diesen modernen Winzer von den Produkten, der Aufmachung und auch von seinem Äußeren her.
1: Beim Rotwein versuchen wir auch so ein bisschen die internationale Richtung einzuschlagen. Wir haben neben Trollinger, was die Hauptrebsorte ist, Lemberger, aber auch österreichische Rebsorten wie Blauen Zweigelt, dann Merlot und verschiedene Cabernet-Kreuzungen.
2: Nicht jeder weiß, Thomas, dass es auch rund um Stuttgart Wein gibt, denn viele verbinden Wein in Baden-Württemberg mit Kaiserstuhl oder eben weiter nördlich von Stuttgart oder Bodensee. Aber hier denkt man ja, ist die Schwäbische Alb und alles ist kalt.
1: Ja.
2: Aber ab Stuttgart wird es ja wärmer, ja?
1: Ja, genau. Also wenn man sich das auch historisch so ein bisschen anschaut, Stuttgart kommt ja vom Wort Stutengarten. Wir kamen ja eigentlich von der Landwirtschaft. Früher gab es auch noch viel mehr Weinberge, bedingt durch die industrielle Revolution. Aber trotzdem kann man, glaube ich, stolz sein, dass wir immer noch so viele Weinberge gerade rund um den Kessel rum haben. Ich habe in Berlin gelebt, in Hamburg gelebt, international unterwegs gewesen. Aber es ist immer wieder schön, nach Stuttgart nach Hause zu kommen. Es ist eine gewisse Ruhe, was auch eben die Vororte wie jetzt Rothenberg, wo unser Weingut ist, eben ausstrahlen. Immer wenn ich in Stuttgart am Flughafen lande und dann eben nach Hause komme, dann merkst du richtig so, okay, jetzt ist wieder Entspannung angesagt.
2: Und hier treffen wir uns ja im Weinbaumuseum. Das ist auch ein sehr schöner Bau, auch von außen bereits sehr auffällig.
1: Ja, Stuttgart hat eine extrem hohe Dichte an Weinbaubetrieben. Privatweingüter, wie wir eins sind, sondern eben auch Genossenschaften. Ja, also es gibt sehr, sehr viele Partner, die ja dann eben auch hier im Weinbaumuseum zusammenkommen.
2: Und natürlich kann man auch Wein verkosten, dein zum Beispiel, aber eben auch deiner lieben Kollegin. Ja.
1: Genau, und das finde ich auch ganz genau richtig. Du hast es gerade schon so schön gesagt, deine Kolleginnen und Kollegen, weil genau so begreife ich es. Württemberg und die Weinbranche an sich sollte meiner Ansicht nach einfach auch zusammenhalten. Gemeinsam strahlen statt einsam glänzen ist da immer so meine Devise.
2: Schöner Slogan, Thomas.
1: Ja, genau.
2: Und jetzt bist du der strahlende Botschafter aller Winzer hier. Und wenn sich die Radioreisehörer fragen, der spricht ja gar nicht Schwäbisch.
1: Ja.
2: Er ist aber ein Schwabenkind, ja.
1: Ja, also ich bin tatsächlich hier in Stuttgart geboren und aufgewachsen und war bis zu meinem 17. Lebensjahr wohnhaft hier in Stuttgart. Aber dann, wie gesagt, hatte ich die Möglichkeit, aufs Internat zu gehen. Und dort war das Schwäbisch dann schon so ein bisschen rausgeschliffen. Ein halbes Jahr habe ich ein Praktikum in Hamburg gemacht und ich glaube, da ist es einfach verloren gegangen.
2: Du kannst ja sagen, du bist der Winzer von Blankenese gewesen und wohnst jetzt hier.
1: Ja, genau. Also man muss ja in Erinnerung bleiben. Neben dem Hochdeutsch gibt es ja noch so eine Sache. Ich trage immer weiße Sneaker. Also,
2: sehr modern bist du, ja.
1: Ja, genau.
2: Und die Chinos hast du auch,
1: genau,
2: ne?
1: Genau, und die Chinos.
2: Die Comfort-Chino, sagt man.
1: Ja, das ist die Comfort-Chino. Die sind einfach super bequem und dehnbar. Und,
2: ich mag die auch.
1: Ja, die ist richtig gut. Und das Witzige ist, dann heißt immer nur so, ja, der Deal, der trägt kein Engelbert Strauß. Der ist sich da zu fein dafür. Man ist so, nee, das ist einfach nicht mein Stil. Ich liebe einfach diese Sneaker und diese Hosen. Das Ding ist, ich habe während meiner Zeit als Berater einfach immer Anzug getragen. Und dann war ich einfach so froh, als ich mich selbst entscheiden konnte, was ich anziehen darf. Muss ich auch gestehen, best part of the job.
2: Deswegen bleib wie du bist, bleib so ein munterer Botschafter
1: keine,
2: hier.
1: Keine Sorge, da lasse ich mir auch nicht reinreden. Das ist das Nächste, man muss authentisch sein. Beim Wein, gerade hier in der Region, um die jüngere Zielgruppe auch da ein Stückchen abzuholen. Einfach nahbar sein, nicht elitäres Gehabe von sich geben, sondern einfach so, hey, hier sind zwei Weine, welcher schmeckt dir besser? Und wenn keiner schmeckt, ist es auch vollkommen in Ordnung. Und einfach die Philosophie da auch zu vertreten, schmeckt mir nicht.
2: Wenn du eine Frau wärst, würde ich sagen, du müsstest jetzt Weinkönigin sein mit diesen Ansichten, aber...
1: Inzwischen übrigens auch als Mann werden.
2: Sehr schön.
1: Ja. Kann man jetzt auch werden. Ich habe auch früher immer gesagt, wann führen sie endlich den Weinkönig ein? Bin ich auch vielleicht ein Ticken zu alt. Aber aber genau die Aufgabe der Weinkönigin ist ja das, was ich eigentlich im täglichen auch mache. Also auch über unsere Instagram-Accounts. Man denkt ja auch immer, das ist das glamouröse Leben des Winzers. Man sitzt auf seinem Weingut, trinkt dann seinen Rotwein und gibt es noch hier ein schönes Stück Käse, schönes Stück Wurst und man macht eigentlich nichts anderes. Pustekuchen. Deswegen versuche ich da auch immer die Leute ein bisschen mitzunehmen.
0: Thomas Diehl. Man wird, denke ich, noch viel von diesem Burschen hören und auch schmecken. Und ich komme gerne wieder mal bei ihm vorbei. Hier in Stuttgart, da verlängern wir auch gerne den Urlaub in alle Richtungen. Nach Osten wäre dies zum Beispiel eine Radioreise von der Traufkante. Nach Westen geht's mit uns zu etlichen Toren in den Schwarzwald. Nach Norden hätten wir die Sendung aus der schwäbischen Toskana. Und nach Süden warten einige Radioreisen vom Bodensee. Das Ganze lässt sich bei uns hören und sehen. Die Podcasts mit den Bildern und Texten in unseren Blogs www.radioreise.de und überall da, wo man in Stuttgart gute Podcasts finden kann. Und damit grüße ich das Radioreise-Universum. Goodbye, au revoir, adios, ciao, das wird ein Jahr und Shalom. Und in Schwaben heißt es einfach Ade.
3: Ich hoffe, euch hat die Radioreise durch Stuttgarts Innenstadt gefallen. Und Herbert Medek sagt jetzt Ade.
4: Hier ist die Claudi aus dem Mercedes-Benz-Museum. Ich habe mich total gefreut, dass ihr hier heute bei uns wart. Kommt doch mal wieder. Ich wünsche euch alles Gute. Bis bald.
5: Samir, schön, dass ihr dabei wart. Hoffentlich hat es euch gefallen. Herzlich willkommen in Zuffenhausen. Wir sehen uns hier. Danke.
1: Zum Abschluss grüße ich die Radioreisehörer mit unserem Claim: global vernetzt, regional verwurzelt, in der Welt zu Hause, in Stuttgart daheim. Ich bin der Thomas und bis ganz bald.
0: Na denn, bleiben Sie schön reisefreudig, meine Damen und Herren, denn es gibt noch mindestens 1000 Orte in dieser Welt zu entdecken. In diesem Sinn, wie immer, bis bald.

0: Hut. 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
3: Ich bin Tanja Wagner. Das Grundgesetz feiert Geburtstag. Da Demokratie von Menschen lebt, die mitmachen, hat Bundespräsident Steinmeier für den heutigen 23. Mai den ersten deutschlandweiten Mitmachtag ausgerufen.
4: Durch das Mitmachen könne jeder Einzelne merken, dass er gebraucht werde. Steinmeier selbst geht mit gutem Beispiel voran, etwa beim Pflegen von Wanderwegen oder Gartenarbeiten in öffentlichen Anlagen. Vor allem junge Menschen möchte das Staatsoberhaupt auch mit dem Mitmachtag erreichen und deren Interesse an Ehrenämtern wecken. Künftig solle der Geburtstag des Grundgesetzes jedes Jahr auf diese Weise gefeiert werden, wünscht sich der Bundespräsident. Als Tag, an dem alle etwas für andere und für das Land tun. Thomas Thonfeld, Berlin.
3: Unionsfraktionschef Spahn sieht aktuell keine finanziellen Spielräume für eine BAföG-Erhöhung. Staatliche Leistungen wie Bürgergeld, Wohngeld, Elterngeld, BAföG werden wir absehbar nicht erhöhen können, sagte der CDU-Politiker dem Münchner Merkur. Dabei hatten sich die Koalitionspolitiker erst vor wenigen Wochen nach langen Diskussionen auf eine BAföG-Reform verständigt. Die sieht vor, zum kommenden Wintersemester die Wohnkostenpauschale von 380 auf 440 Euro im Monat zu erhöhen. Dann soll das BAföG schrittweise auf das Niveau der Grundsicherung angehoben werden. Deutschlands Schwimmbädern fehlen zum Start der Freibadsaison weiterhin Bademeisterinnen und Bademeister. Leider sei es so, dass immer noch Fachkräftemangel bestehe, sagte Peter Harzheim, Präsident des Bundesverbands Deutscher Schwimmmeister der Deutschen Presseagentur.
5: Einer Umfrage des Verbands kommunaler Unternehmen unter über 90 Badbetreibern zufolge sind die Lücken beim Personal in Schwimmbädern vielerorts groß. Anfang Mai war nur etwas mehr als die Hälfte der Stellen besetzt. Fast jedes dritte Schwimmbad meldete noch einen zweistelligen Personalbedarf. Ein weiteres Problem? Geldmangel. Deshalb müssten viele Bäder geschlossen bleiben oder reduziert betrieben werden. Tine Klimach, Nachrichtenredaktion.
3: Der FC Bayern München und der VfB Stuttgart treffen am Abend im Finale des DFB-Pokals aufeinander. Für den deutschen Rekordmeister geht es nach der Meisterschaft in der Fußball-Bundesliga um das Double. Verzichten muss Favorit Bayern München dabei auf Nationaltorwart Neuer, der wegen einer Wadenverletzung ausfällt.

um uns herum wieder nur Liebe. Ja, das glauben auch nur die Trogs, oder? Naja, auf Vinyl schon. Und vielleicht war es ja in der Hippie-Zeit so, 1967, da hat man ja so viel geliebt. Wir spielen wie jede Woche die Illusionen und auf unseren Plattentellern 2 Stunden lang natürlich träumen sie einfach mit, was die Vinylgemeinde freuen dürfte. Dieser George Harrison ist auch wieder dabei.

Eigentlich stammt das Stück von einem gewissen Rudy Clark und wurde 1962 erstmals von James Ray aufgenommen. Und dann entdeckte es 25 Jahre später George Harrison und änderte das eine oder andere an der alten Fassung ab. Und siehe da, in 87 war ein Coverhit geboren, Got My Mind Set on You. In den USA, Kanada, Irland, Australien und Belgien wurde der Song zur Nummer 1 in weiteren Ländern. Schaffte er es auch in die Top 10. Your sound. 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Und jetzt wird's mal eben ganz verrückt. Country-Musik aus Deutschland.

Kennen Sie noch Truckstop? Anfang der 70er schickten mich die Radiosender mal nach Bergen an der Dumme. Kleiner Ort, direkt an der ehemaligen DDR-Grenze im Wendland, also in Richtung Lüchow-Dannenberg in der Heide irgendwo. Warum in dieses Nest? Da lebte der Schlagzeuger Teddy Ebing, den ich dringlichst interviewen sollte, denn Truckstop war ein Knaller geworden damals. Rauf und runter ging's mit denen in allen Programmen. Und wir werden demnächst auch mal wieder was von denen hören. So, auf welche Kugeln stehen Sie denn so? Erdbeer, Schokolade, Vanille? Ist ja langweilig. Sie sollten mal Lavendel oder Pflaume Speck versuchen. Oder wenigstens Avocado Chili. Und dann gibt's da noch Insekten oder Weißwursteis. Hallo? Oh, oh, da gebe ich mir lieber gleich die Kugel. Und das für 2 Euro oder was? Chris Barber bedient uns wenigstens umsonst. Und gekleckert wird hier auch nicht. Wohl bekomm's.

Wohl bekommst, gerade noch beim Eisbecher mit der Chris Barber Jazz Band und eben der Jazzman von Carole King. Vielleicht hat sie ja Chris Barber damit gemeint aus ihrem 74er Album Wraparound Joy. Und schon geht's weiter mit den Rave-Ups. Ja, mit Rave haben die aber gar nichts zu tun. Die Rave-Ups aus Pittsburgh, Pennsylvania verbinden melodischen Alternative Rock mit einer Prise Country und Folk. Vier Alben bisher in dieser guten Mischung, wie ich finde. Rausgesucht habe ich mal Better World von den Ausse 1985.

Ja, so sollte es sein. Der Joe Jackson, munter ist er in diesem Fall meistens ja eigentlich mit It's All Too Much aus seinem 91er Album Laughed and Lust. Schön, wenn Lust und Lachen zusammenfallen. Das war bei Joe Jackson offenbar nicht immer so. Problematische Kindheit in England mit ernsten Krankheiten, doch er biss sich durch. Ab 1978 gab es dann eine Joe Jackson Band mit dem bis heute typischen Mix aus Rock, Pop und Jazz. Und dann kam auch der Erfolgstitel von ihm, Steppin' Out. Bis heute sind 20 Alben dazugekommen und eine Welttournee hat er auch längst hinter sich. Eigentlich wollte ich jetzt Kansas spielen, Dust in the Wind, wird aber mal verschoben. Denn das muss mir einer nachmachen. Ich sitze hier verträumt zwischen meinen Plattentellern und sortiere noch so ein bisschen und da kommt eine Mail von Achim. Ja, bin ich denn verrückt? Hätte ich es doch ohne ihn versäumt. Donovan wird heute 80 Jahre alt. Und so schnell wie ich ist wirklich keiner.

0: Vielen Dank nochmal, lieber Achim, dass du mich daran erinnert hast. Wäre mir sonst, bin ich offen, natürlich irgendwie entgangen. Donovan, mein Gott, der verbindet mich auch mit meiner Kindheit, muss ich sagen. Jennifer Juniper habe ich noch im Ohr gehabt auf dem Schulweg. Ich habe es nicht aus dem Kopf bekommen. Man hat ja so einen Ohrwurm, den man nicht los wird. Donovan.
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Buckaroo nennt sich das schöne Stück. Endlich mal wieder ein so gutes Instrumental. Wer könnte das besser übernehmen als Leo Kottke? Ich verehre diesen amerikanischen Virtuosen, muss man wirklich sagen, auf der akustischen 6- und 12-seitigen Gitarre, inzwischen auch 80 Jahre alt. Wir haben heute den Club der 80er. Hat er mich seit den 70ern auch im Radio begleitet, dieser tolle Mann. Es gibt ja immer so schöne Rocksendungen. Damals zumindest, wenn ich mich erinnere, zum Beispiel im WDR oder HR, kennen Sie noch Tom Schröder oder Volker Rebell, falls die Ihnen noch was sagen. Leo Kottke passte da immer wunderbar rein. Und Tom Petty? Na wo, bitteschön, wäre der nicht richtig. Hier läuft gerade ein 5-Minuten-Stück von ihm an, Rebels. Aus dem 85er-Album Southern Accents. Im Song geht's um Rebellion, Identität und persönliche Kämpfe. Damals gespielt auch beim legendären Live-Aid-Konzert.

Gut, dass ich dieses Doppelalbum von Marion Faithfull habe, mit vielen Songs, die nicht jeder von ihr kennt, obwohl er ist Tears Go By, gilt als eines ihrer frühen Paradestücke. Marion Faithfull, ein Teil des Swinging 60s, dann ihr Comeback mit dem Album Broken English. Nächste Station Kanada, wir legen auf die Rockband April Wine. 79 war sie mit diesem schönen Stück am Start.

0: Rock and Roll is a vicious game und April Wine. Vicious, vicious, bösartig. Hä? Wir können ja mal Motorhead auflegen, obwohl bösartig finde ich die auch nicht. Allenfalls zu laut. Live am Plattenteller in ihrer wöchentlichen Vinylshow, deren erste Stunde noch für einen fetten Titel Platz hat.
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0: Reserviert für eine der größten Vinyl-Legenden überhaupt, Van Morrison. Und was liegt auf? Sein Daring Night aus 1989.

Van Morrison, Daring Night, 6 Minuten 13 und es könnte so weitergehen. Ich weiß nicht, wie Sie dazu stehen, aber diese Platte, die ist einfach unglaublich. Music. Jo, dann geht's mal weiter. Nach Nachrichten und Wetter. Die Equals warten schon auf den Plattentellern und freuen sich auf Umdrehung. Ich rühre derweil in meinem Cappuccino und überlasse Sie noch ein paar Takten dem Duke. Dem Duke himself. Duke Ellington.

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1: Ich bin Tanja Wagner. Wackelt die geplante BAföG-Erhöhung, wie der Unionsfraktionschef Spahn sieht angesichts der angespannten Haushaltslage, aktuell keine finanziellen Spielräume für ein Plus. Staatliche Leistungen wie Bürgergeld, Wohngeld, Elterngeld, BAföG werden wir absehbar nicht erhöhen können. In manchen Bereichen müssen wir sparen, jedenfalls solange wir kein Wachstum haben, sagte der CDU-Politiker dem Münchner Merkur. Kritik kommt vom Deutschen Studierendenwerk. Die junge Generation komme bei Spahns Thesen unter die Räder, hieß es. Heute feiert unser Grundgesetz Geburtstag. Da Demokratie von Menschen lebt, die mitmachen, hat Bundespräsident Steinmeier den ersten deutschlandweiten Mitmachtag ausgerufen.
2: Unser Grundgesetz garantiert uns allen Freiheit, Rechtsstaatlichkeit und Demokratie, betont Bundespräsident Steinmeier. Er will mit dem Ehrentag aber nicht nur daran erinnern, sondern auch deutlich machen, Demokratie lebt nicht nur von Wahlen oder Gesetzen, sondern vom Mitmachen und Verantwortung übernehmen. Deswegen gibt es tausende Mitmachaktionen, in denen für das Ehrenamt geworben wird. Steinmeier hat auch selbst die Ärmel hochgekrempelt. In Nordrhein-Westfalen putzte er Stolpersteine, die an NS-Opfer erinnern. Im Chiemgau half er dem Alpenverein Wanderwege auf Vordermann zu bringen und in Berlin las er Kindern Bücher vor. Ursula Winkler, Nachrichtenredaktion.
1: Bei einem Unfall mit zwei Straßenbahnen in Düsseldorf sind mehr als 2 Dutzend Menschen verletzt worden, teilweise schwer. Es schwebe aber niemand in Lebensgefahr, wie ein Sprecher der Polizei der deutschen Presseagentur sagte. Die beiden Straßenbahnen waren aus noch nicht geklärten Umständen an einer Ecke frontal kollidiert. Der FC Bayern München und der VfB Stuttgart treffen am Abend im DFB-Pokalfinale aufeinander. Die Münchner stehen zum 25. Mal im Endspiel, müssen im ausverkauften Berliner Olympiastadion allerdings auf den angeschlagenen WM-Fahrer Manuel Neuer im Tor verzichten.
3: Obwohl Stuttgart nämlich mit dem Ziel, seinen Titel zu verteidigen, nach Berlin fährt, hat der FC Bayern in der Bundesliga eine überragende Saison gespielt und will diese nun mit dem Double veredeln. Und die Statistik, die spricht dafür, dass das dem amtierenden deutschen Meister auch gelingen könnte. Die letzte Niederlage der Münchner gegen den VfB liegt nämlich bereits 2 Jahre zurück. Aus München, Pia Wegner.

0: Seele mit Matze.
1: Na, was sage ich allen Hörern? Vor dem zweiten Teil, die schon in der ersten Stunde dabei waren, ich halte mich einfach an die Equals. Baby, come back!

1967 haben Sie auch noch den Geruch Ihres Klassenraums in der Nase und genau solche Scheiben waren es, die eifrig gehandelt und getauscht wurden. 4,50 für eine Single im Plattenladen. Oh, das war üppig für uns arme Schüler. Also besser der kleine Handel auf dem Schulhof. Vorbei und vergessen? Ich glaube nicht. An Träumen festhalten von gestern und morgen. Hold on tight to your dreams, das Electric Light Orchestra.

Ilo war damals ein angesagter Mutmacher. 1981, genau. Jeff Lynne, Roy Wood und Bev Bevan. Sie waren mal von The Move gekommen und hatten die britische Rockszene in den frühen 70ern aufgemischt. Eingängige Melodien, sehr schön, fand ich. Und orchestraler Sound waren ein Konzept, das weltweit ankam. Das Electric Light Orchestra, 14 LPs, finde ich, von denen im Regal. Erst seit letztem Jahr sind sie im Ruhestand.

Man beachte, die besten Jahre hat er hingegeben für den Rock'n'Roll. Gilt aber eigentlich für fast alle Rockmusiker. Ich kenne jedenfalls keine anderen, entweder oder, dazwischen unbekannt. Kevin Johnson aus Australien, mehr als 10 Millionen Mal weltweit verkauft, der Song seines Lebens, Rock'n'Roll, I gave you the best years of my life. Nicht mehr lange hin, der Sommer. Hier sind schon mal die Lovin' Spoonful.

Wer bitteschön nennt seine Tochter Skeeter? Das heißt doch Moskito oder so. Ja, Skeeter Davis bekam diesen Namen als Spitznamen. Und zwar deshalb, weil sie so lebhaft war. Eigentlich heißt die Country- und Pop-Sängerin aus Nashville Mary Frances Panic. Und 1963 sollte The End of the World ihr größter Treffer ever werden. Sprung nach England, wo dieser Herr erfolgreich zu rocken verstand und in den 70ern auch ein absoluter Teenie-Schwarm war. In 73 hielt sich der hier von uns allen am besten bekannte Hit in den Charts. Jedenfalls zu Hause daheim in Great Britain und in den USA. David Essex ist das und sein Titel Rock On.

Wie viele Rock'n'Roll-Titel hat er da erwähnt? David Essex und auch James Dean. Rock on. Und es gab von David Essex noch einen zweiten Titel, der sogar Rock on den Rang ablief. Und das war Gonna Make You a Star. Und heute, naja, ich habe mal geschaut, da lacht mir im Netz ein immer noch freundlicher, gepflegter 79er Herr entgegen. Wie schön.

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Ist damit etwa das Herz gemeint? Das klingt nach Exile, der US-Band 1963 in Kentucky gegründet. Die Gruppe spielte in den 70ern zunächst Poprock und hatte dann in 78 mit der Ballade Kiss You All Over einen Number One Hit. Kurz darauf kam dann der eben gespielte Song raus. Und die 80er gehörten für Exile dann dem Country Rock. Keine falsche Entscheidung, oder? Radio kennt keine Grenzen. Von der Schnulze bis zum Heartbreak Radio, davon jetzt Frankie Miller.

1980er Song von Frankie Miller, sein Heartbreak Radio, live vom Plattenteller in ihrer wöchentlichen Vinylshow.

Zurück in die 60er, zu einer Hymne dieses Jahrzehnts, muss man sagen. Die britische Rockband Procol Harum feierte in 67 ihren größten Hit, inzwischen weltweit mindestens 6 Millionen Mal verkaufte weiter Shade of Pale, alles ein wenig psychedelic. Ja, muss man üben. Ein surrealer barocker Tagtraum.

0: So ist es richtig. Ab mit der Freundin im Cabrio. Und Boo ist natürlich auf dem Rücksitz auch dabei. Es ist Mai, Ausflugsmonat, würde ich sagen. Lobo hat uns da einen Ohrwurm geliefert, der seit 1971 immer noch funktioniert.
1: 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Come on, let's rock and roll with the Ramones.
0: Herrschaften, jetzt wird's aber absolut punkig. Die Ramones sind aufgefahren und fragen, do you remember Rock'n'Roll Radio? Dabei haben sich eigentlich den Punk zu eigen gemacht.

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1: Nein, das war auch ein bisschen Punk schon. Denn wie ich auf die Ramones komme, Stammhörer Marco aus Göttingen schickt mir tatsächlich einen sensationellen Brief mit einem hervorragenden Zeitungssonderteil. Es geht darin nämlich um 50 Jahre Punk. Ein echtes Thema. Und wem gehört der Aufmacher? Den Ramones. Aus New York 1976 ging's los mit denen. Und sie traten eine Welle los, die uns genauso überschwemmte wie eigentlich alle Länder, denke ich. Was schreibt Marco hier, lieber Matze? Ich schicke dir heute mal eine Schneckenpost. Die beiliegende Zeitung mit Schwerpunkt 50 Jahre Punk fand ich sehr spannend und ich denke, es interessiert dich auch. Ich würde mich freuen, den einen oder anderen Künstler bei dir zu hören. Kommt zum Blues, halt noch der Punk dazu. So eine Mischung, wie ich sie liebe in deinen Sendungen. Viele Grüße, Marco. Natürlich gerne. Demnächst also mehr von Velvet Underground, The Clash oder auch den Sex Pistols.

Auch so ein Held der späten 60er, der englische Sänger Crispian St. Peters. Nach You Were On My Mind gab's da noch einen zweiten Hit von ihm, nämlich The Pied Piper. Kenne ich alles noch aus den früheren Hitparaden, da wo man ja noch seine Postkarten hinschicken sollte. Stellen Sie sich vor, heute beim Radio käme eine Postkarte an. Ich glaube, das käme unter Kurioses in die Zeitung. Hier sind wir ein Jahrzehnt später, 1975, als musikalisches Duo gab es da David Crosby und Graham Nash, sozusagen als kleinere Version der vier großen Crosby, Stills, Nash & Young. Aufgelegt habe ich Carry Me.

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1: So, wir gehen auf die Zielgerade. Sind Sie fertig? Na, wie man's nimmt? Ian Lloyd. Er ist es jedenfalls. I'm ready.

I'm Ready kennen wir ja von Bryan Adams. Haben wir es dann? Ja, schade eigentlich, aber freuen wir uns auf unsere Verabredung nächste Woche auf Ihrer Welle an gleicher Stelle.

Noch ein paar Takte, Brenda Russell, Piano in the Dark. Vinyl'n Sie gut, bis nächste Woche. Ihr Matthias Webb.

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1: Ich bin Tanja Wagner. Zum Geburtstag des Grundgesetzes heute hat Bundespräsident Steinmeier die Menschen in Deutschland dazu aufgerufen, sich mehr für die Demokratie zu engagieren. Das Grundgesetz sei eine wirkliche Errungenschaft für unser Land und für unser Zusammenleben, betonte Steinmeier. Aber Demokratie sei eben keine Kopfsache, sie brauche Arme und Beine, also Menschen, die sich einmischen, die mitmachen, sagte Steinmeier der Deutschen Presseagentur in Berlin. Die Finanzlage der gesetzlichen Pflegeversicherung hat sich seit Jahresanfang nach neuen Zahlen weiter verschlechtert. Im ersten Quartal habe die Pflegeversicherung ein Minus von 667 Millionen Euro verzeichnet, obwohl sie gleichzeitig 800 Millionen Euro aus einem Darlehen bekommen habe. Das teilte der Spitzenverband der gesetzlichen Krankenversicherung mit.
2: Die Pflegeversicherungsreform, um die Finanznot der Kassen zu lindern, ist gerade eine der großen Baustellen der Regierung. In diesen Tagen wollte Gesundheitsministerin Waken die Pläne vorstellen. Aber die finanzielle Situation der Kassen ist noch viel dramatischer als gedacht. Vor ein paar Wochen hatte der Verband für dieses Jahr noch mit einem Plus von 400 Millionen Euro kalkuliert. Jetzt rechnet er mit einem Minus von 1 Milliarde und da sind Kredite beim Bund schon eingerechnet. Die Regierung müsse jetzt das Ruder herumreißen, warnt Verbandschef Platt im Spiegel. Sonst würden die Finanzprobleme im nächsten Jahr unbeherrschbar. Ursula Winkler, Nachrichtenredaktion.
1: Nach dem ukrainischen Drohnenangriff auf ein Wohnheim einer Berufsschule im russisch besetzten Gebiet Lugansk ist die Zahl der Toten laut Behörden auf 11 gestiegen. Das teilte das russische Zivilschutzministerium mit.
3: Noch immer werden viele vermisste Berufsschüler in den Trümmern vermutet. Während Kreml-Chef Putin hier in Moskau von einem nächtlichen Terroranschlag sprach und der zivilen Opfer in einer Schweigeminute gedachte, erklärte der ukrainische Generalstab, es habe sich um ein militärisches Ziel gehandelt. Überprüfbar ist das nicht, aber klar ist, dass die Ukraine mit ihren zunehmend größeren Waffen immer häufiger, womöglich durch Fehler, auch zivile Ziele trifft. Aus Moskau, Ulf Mauder.
1: Bei einem Unfall mit 2 Straßenbahnen in Düsseldorf sind mehr als 2 Dutzend Menschen verletzt worden, teilweise schwer. Die beiden Straßenbahnen waren aus noch nicht geklärten Umständen an einer Ecke frontal kollidiert.
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4: Hey ho und hallo meine Lieblingsbuddies, was geht ab? Wie sieht's bei euch aus? Ich hoffe, ihr seid stabil. Ja, eure 1000 Euro Prämie bekommt ihr nicht mehr. Da wird euch sicherlich eine Träne aus dem Auge laufen. Aber dafür könnt ihr jetzt eure alte Ölheizung noch 30 oder 50 Jahre weiter betreiben und euch auch nochmal eine neue kaufen, wenn ihr wollt. Ja, alles ziemlich beschissen momentan und total krude, verkehrte Welt. Aber was sollen wir machen? Da können wir nichts dran ändern. Dafür haben wir jetzt unsere 117. Ausgabe von No Pop, unserem Magazin für Grenzmusik. Und ich freue mich, dass ihr alle dabei seid. Heute ist Samstag, der 23. Mai. Es ist jetzt 18.03 Uhr. Am Mikrofon begrüßt euch Eike Stolzenburg. Ich bin verantwortlich für diese Sendung. Und wenn ihr positive Kritik habt, könnt ihr mich gerne anschreiben. eikestolzenburg@googlemail.com. Ja, und wenn ihr negative Kritik habt, behaltet sie einfach für euch. Heute senden wir wieder aus Studio 2 von OS Radio 104,8, in dessen Bürgerfunkprogramm diese Sendung auch einmal im Monat läuft. Und ich bin heute nicht allein. Ich hoffe, ich habe jetzt alles Einleitende gesagt. Also, ich bin heute nicht allein. Ich habe heute Gäste bei mir, auf die ich mich sehr freue. Und wir spielen jetzt mal einen ersten Song, ohne dass ich die Band nenne. Das ist Breaking My Skin. Viel Spaß damit.

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0: So, da sind wir zurück, haben den ersten Song gehört mit der epischen Länge von 4 Minuten 10, also eigentlich gar nicht so radiotauglich, aber der ist so gut, der hält auch 4 Meter 10, genau, 4 Minuten 10 aus. Und meine Gäste sind jetzt hier bei mir und sind schon ganz heiß drauf, ins Mikrofon zu sprechen. Ich begrüße sehr herzlich die Hot Lizards aus Rheine. Moin Jungs.
1: Moin, moin.
0: Ja, das Erste, was wir bei solch einer Sendung immer machen, damit es dann so ein bisschen locker wird, ne, damit man sich so ein bisschen eingroovt, ist tatsächlich eine Vorstellungsrunde. Also ich sage jetzt mal, bei mir sind Daniel, Dennis, Henning und André und ich schlage mal vor, dass Daniel anfängt. Und damit es nicht ganz so trocken wird, also du nur deinen Namen und dann nichts mehr sagst oder deinen Wohnort, erzähl gleich bei der Vorstellung mit, wie du zur Musik gekommen bist.
1: Ja, hi, ich bin Daniel aus Rheine. Ich bin zur Musik gekommen. Eigentlich ganz früher in der Realschule. Das war, glaube ich, 6., 7. Klasse, und zwar hat der Lehrer Eike Herwig von den Donuts, war unser Erdkundelehrer, und der hat richtig cool Donuts-Kassetten mitgebracht, die wir uns dann im TV-Raum angeguckt haben, und ich fand das so geil, dass ich dann quasi damit angefangen habe, Papa zu nerven, dass ich gerne Gitarre hätte, und dann habe ich auch meine erste Fender Squire Gitarre gehabt, so ein richtiges Drecksmodell, aber das war halt Punk, ne? Und damit habe ich dann halt angefangen, die ersten Songs zu spielen, überwiegend dann auch sowas wie Lagwagon und so weiter, also so richtig so ein bisschen rein, schön in die Gitarre hauen, bis die Nachbarn sich beschwert haben, so ist mein Werdegang.
0: Okay, war das dann auch so Mitte der 90er oder?
1: Nee.
0: Passt das so?
1: Das muss Anfang 2000er gewesen sein, so grob 2001 müsste es gewesen sein, ja.
0: Okay, da hatten Lagwagon ja schon 7 Alben rausgehauen, vermute ich mal ungefähr, ne?
1: Ja, da gab es halt schon mehr. Da hatte ich halt auch diese ganzen Sachen hier, Rock Against Bush waren da, glaube ich, schon, und Punkorama, ja, diese ganzen Platten, das lief dann immer hoch und runter.
0: Ja, alles klar. Also bist du so mit US-amerikanischem Melodycore eigentlich groß geworden, beziehungsweise angetriggert durch die Donuts.
1: Ja, genau, durch die Donuts, durch Iptown Rock City inspiriert worden, genau.
0: Ja, genau, Scheune und Co. Yes. Okay, gut, dann machen wir mal weiter in der Runde. Jetzt feel free, wer möchte.
2: Ja, moin, ich bin Henning, ich spiele Gitarre in der Band, komme auch aus Rheine, und mein erster Kontakt zum Musikmachen, das war die Schulband damals, auch auf Realschule, selbe Schule, wo Daniel auch drauf war, und da ist man dann quasi einfach in die AG eingestiegen und hatte so die ersten Kontakte mit Instrumenten, Gitarre, Bass, Schlagzeug. Aber also infiziert von Musik wurde man auch schon im Elternhaus mit Rolling Stones, den Beatles, Led Zeppelin, diese ganzen alten 68er-Geschichten, The Doors. Das war da auch schon alles am Start. Okay.
0: Gut, also bist du auch sehr gitarrenlastig im Elternhaus aufgewachsen.
2: Ja,
0: sag mal, sind ja alles so Gitarren-Rock. Ja. Okay. Und dann auch Richtung Lagwagon unterwegs gewesen, oder waren bei dir andere Bands?
2: Ja, nee, gar nicht so die Richtung. Mehr so irgendwie Green Day und Offspring und so Bad Religion, Fu Manchu, so ein bisschen Stoner Rock auch.
0: Okay, aber Punk Rock durchaus ja auch dabei. Wenn man so Bad Religion sagt.
2: Ja, auf
0: Green
2: jeden
0: Day
2: Fall
0: auch, ne? Passt.
2: Ja. Genau, Misfits zum Beispiel, Ramones, ja genau, die ganzen Klassiker.
0: Okay, also sind wir jetzt ja schon bei 2 Punks, sag ich mal. Dann mach mal weiter.
3: Ja, ich bin André, ich bin der Schlagzeuger, und ich bin ja von klein auf schon zur Musik gekommen, weil mein Vater schon auch von klein auf oder mit 14 schon Musik gemacht hat, mit 14 auch schon in der ersten Band gespielt hat, und da waren wir auch schon immer früher als kleines Kind mit im Proberaum und geguckt, und ich kann mich erinnern, dass Daniel und Dennis, wir kennen uns auch schon seit Kindestagen, dass wir auch da immer zugeguckt haben, ja, und dann hat man natürlich Bock gehabt, irgendwann selber zu spielen.
0: Okay. Wie ist es bei dir so musikalisch gestartet? Also, welche Genres hast du so gehört?
3: Ich habe alles querbeet. Ich hatte auch früher mal eine andere Zeit mit Hip-Hop und so einem Krams. Dann ist man aber irgendwann doch wieder auf die Rockmusik und so weiter zurückgekommen. Und genau.
0: Ah, okay. Ja, als gerade als du Hip-Hop gesagt hast, hatte ich hier in der Aufnahme einen Aussetzer. Also ich glaube, das hört man nicht in der Sendung. Aber ist egal. Das vertonen wir nach. Ja, okay. Gut, dann machen wir weiter.
4: Ja, ich bin Dennis. Ich spiele die Bassgitarre bei den Hot Lizards. Ja, ich bin der Bruder von Daniel. Hab eigentlich quasi alles das so mitbekommen, was er so gehört hat. Hab das alles aufgesaugt. Auch unser Vater hat oder macht immer noch Musik, hat auch viel Schützenfeste gespielt, Hochzeiten, spielt E-Gitarre und da wollte man als Kind dann selber auch irgendwie dran. Ich kann mich noch daran erinnern, dass ich in der Grundschule auch unbedingt Gitarre spielen wollte, habe dann eine Akustikgitarre gekriegt. Ja, hat nicht lange gedauert, da lag das Ding in der Ecke, war am Verstauben und ich meine, das war auch so 7., 8. Klasse. Da habe ich dann auch in der Schule dann angefangen, E-Gitarre zu spielen, Akustikgitarre, Musikkurs. Und von da aus an ging das eigentlich alles los. Hab dann, ich glaube, als nächstes war ich in einer Metalband mit Daniel.
1: Yes.
4: Poetry of Adopting Man hießen wir. Da hatte ich, glaube ich, direkt Bass gespielt. Ne, ich bin mir nicht mehr sicher. Oder hatte ich erst E-Gitarre?
1: Nee, ganz kurz E-Gitarre und dann bist du auf Bass gewechselt, weil Ruven dann gekommen ist. Nee, andersrum.
4: Michael, oder? Galgus war ja da.
1: Michael Galgus, ja, völlig ja. Weird, ja, egal.
4: Alles lange ein bisschen durcheinander, aber dieselbe Story auch hier. Ich habe mit E-Gitarre angefangen bei den Hot Lizards, dann hatten wir Henning gefunden und dann braucht man doch einen Bassmann noch und dann habe ich gesagt, komm, weißt du was, ich spiele dann doch wieder Bass.
0: Okay. Bist du denn auch so mit Metal groß geworden oder wie war es bei dir so?
4: Ja, auch wie gesagt, viel mit Lagwagon, Pankorama. Hab dann aber auch zwischendurch Metal gehört. Also bei mir fing das mit Metal eigentlich mit Bullet, Former Valentine fing das an. Und dann ging es auch immer härter bis SLI Dying, Parkway Drive. Höre ich immer noch zwischendurch. Ist allgegenwärtig.
1: Ich kann mich noch dran erinnern, du kennst das vielleicht auch noch, diesen Winamp-Player. Von früher.
0: Ja,
1: da war irgendein Song drauf, ich komme nicht mehr auf den Namen. Da war so ein, was ist das, so ein Hardcore oder irgendwie so ein Melody-Core, ja. Keine Ahnung, da war irgendein Song drauf, wo die dann immer schön gesungen haben und dann kamen immer diese Schreiparts da rein. Ich habe schon vergessen, wie der Song hieß. Musste ich gleich mal nachgoogeln. Damit fing das so an mit diesem Geschrei, ne? Und dann kam irgendwie Bullet for my Valentine so bei Mediamarkt entdeckt in der CD-Abteilung, genau.
0: Ja, du musst auf jeden Fall raussuchen. Das wollen wir in den Shownotes natürlich irgendwie einmal verwursten, welcher Song das war am Start. Okay, dann kommt jetzt auch nochmal so eine Standardfrage. Auf die seid ihr sicherlich auch vorbereitet. Wie ist es zu eurem Namen Hot Lizards gekommen? Also das heißt ja heiße Echsen oder habe ich das falsch durch einen Google Translator gejagt?
2: Ja, genau, das sind die heißen Echsen, ja. Und zwar hatten wir bei unserem ersten Proberaum bei der Raucherpause immer direkt so eine Kirche auf dem Schirm. Wir standen unterhalb von der Kirche und hatten da direkt Sicht drauf. Und dann haben wir immer die Leute beobachtet, die rein und rausgegangen sind. Und dann haben wir so spaßeshalber so ein bisschen in Richtung Verschwörungstheorie so erzählt, so mit den Echsenmenschen. Die gehen jetzt in den Tempel rein und dann geht's unterirdisch in die Höhlen. Und dann haben wir so ein bisschen da so ein Späßchen gemacht. Und dann haben wir uns Namen irgendwie ausgedacht und dann, ja, A, B, C, X, Y. Und irgendwann kamen mal die Hot Lizards aufs Papier, von wegen angehaucht von diesen Echsenmenschen, ja.
1: Genau.
2: Genau.
1: Ja, erst war es Hot Lizards 69 und dann haben wir das 69 dann doch wieder rausgestrichen.
0: Ja, genau. Ja, gut, aber es gibt auf jeden Fall ja eine schöne Geschichte dazu. Die könnt ihr irgendwann mal auf eurer Homepage veröffentlichen, weil da steht ja so viel gar nicht drauf. Die habe ich allerdings auch studiert. Da kommen wir gleich noch zu so ein bisschen. Wir machen jetzt erstmal Musik. Zwei Songs machen wir mal am Stück, damit die Leute auch einmal kurz austreten können. Wir hören von euch jetzt Real Life is Calling und von den Bouncing Souls True Believers. Vielleicht vorab, bevor ich auf Play drücke, worum geht es in dem Song Real Life is Calling?
1: Real Life is Calling ist so entstanden, kann ich einmal kurz erzählen. Wir saßen beim Kollegen, der wohnt im Norden und wir treffen uns da immer für Spieleabenden. Und da hatte er noch einen Freund eingeladen, der nur irgendwie so 10 Jahre jünger ist als wir. Und wir haben Brettspiele gespielt und der hat ständig neben den Brettspielen sein Handy in der Hand gehabt und hat da noch sowas Ähnliches wie Candy Crush und so gespielt. Und das ging mir innerlich so hart auf den Sack, dass ich irgendwie den Song in mir hatte, so einen Tag später habe ich den direkt geschrieben, Real Life is Calling, also mal wieder so ja, das reale Leben klopft mal wieder an, jetzt Handy weglegen und mal wieder Leben leben und nicht immer alles gleichzeitig am Handy, weil der hat sich auch gar nicht auf den Abend eingelassen, der Typ. Der war irgendwie überhaupt nicht nahbar und das ist halt irgendwie gerade so bei Brettspielen und so ein schöner Abend komplett verloren gegangen mit dem. Also das hat mich dann innerlich so ein bisschen getriggert, diesen Song zu schreiben.
0: Ja, okay, kann ich gut nachvollziehen. Ich meine, das ist ja auch Fluch und Segen zugleich. Man hat alle Informationen zur Hand, die man benötigt, aber man kann sich natürlich auch darin verlieren und, sage ich mal so, das soziale Miteinander leidet. Genau, was du gerade halt erzählt hast, ne? Okay, dann hören wir uns das jetzt mal hier an.

So, wir sind wieder da. Die erste Runde mit zwei Songs haben wir jetzt hinter uns. Real Life is Calling von Hot Lizards haben wir als erstes gehört. Die vier Jungs sind heute bei mir zu Gast. Und Bouncing Souls mit True Believers war das danach.

0: ja, das ist sicherlich ein Song, mit dem ihr alle gut könnt, den ihr oder die eine Band, die ihr alle gehört habt, als ihr noch jünger wart. Ihr seht ja noch sehr jung aus. Genau. Ich habe, wie ich das eben schon mal angedeutet habe, eure Website natürlich studiert, um auch ein paar Informationen über euch zu bekommen. Und da steht so als Claim dick in der Mitte: Rock, Freundschaft, Nähe. Also das fällt sofort ins Auge. Was bedeutet das? Bedeutet das, Musik verbindet? Womit füllt ihr das so mit Leben?
1: Ja, das. Also der erste Gedanke meinerseits war, weil wir ja auch im Sandkasten zusammen groß geworden sind, ja, als Freunde und so weiter. Das wollten wir aber auch nach außen tragen. Das kann sowohl das eine als auch das andere heißen. Also das ist ja frei interpretierbar. Aber für uns war es erstmal, wir sind super gute Freunde, wir kommen richtig gut klar und wollen einfach mit unserer Begeisterung für Rock und Punk das einfach nach außen tragen und die Energie den Leuten mitgeben einfach, weil das fehlt gefühlt an allen Ecken und Kanten. Das ist genauso, deswegen habe ich ja Real Life is Calling geschrieben, irgendwie diese Nähe wiederherzustellen, ne? Dass die Leute auch vielleicht wieder Bock haben, mal zu Konzerten zu gehen. Man kennt das ja, die leeren Konzerte und so weiter. Ist natürlich nicht cool als Band, aber ja.
2: Verschwindet immer mehr. Ne?
1: Ja, es verschwindet immer mehr. Ne? Das ist ja schwierig gerade so als Band, aber
3: obwohl es in Rheine gerade auch wieder
1: ein bisschen bergauf geht.
0: Okay, könnt ihr gleich noch ein bisschen von erzählen, weil dazu gibt es tatsächlich noch eine Frage. Aber es ist, ich kann das natürlich nachvollziehen, es ist super schwierig, wenn man ja auch im DIY-Sektor, so wie ihr, unterwegs ist und dann ja eh mit weniger Publikum rechnet als jetzt Bands, die irgendwelche mittelgroßen oder großen Hallen füllen. Und wenn dann natürlich statt der, ich sag mal, 80 Leute, die eine kleine Location ganz gut voll machen, dann nur 20 da sind, ja, fragt man sich natürlich auch irgendwann, wofür mache ich es dann, ne, wenn nur ein paar Freunde und Bekannte vor der Bühne stehen. Genau, aber schön, dass es da eine Entwicklung gibt. Da gehen wir dann gleich nochmal ein bisschen näher drauf ein. Okay, wir hören jetzt nochmal zwei Songs. Wir haben ja so ein bisschen abgestimmt, was wir so spielen wollen. Und entsprechend hören wir jetzt ja noch einen Song von euch. Hört, hört, welch ein Wunder. Rebels. Und danach hören wir von Hot Water Music Killing Time. Ich drück mal hier auf Play.

0: So, meine Lieben, ihr hört die 117. Ausgabe von No Pop, unserem Magazin für Grenzmusik. Am Mikrofon für euch Eike und bei mir zu Gast heute in Studio 2, ja, ist ein bisschen gelogen, ist aber egal, sind Hot Lizards aus Rheine. Ja, kommen wir jetzt mal zu eurem musikalischen Output. Also, wir haben ja eben schon mal so ein bisschen beleuchtet, dass ihr eigentlich ja doch aus dem Punk-Rock mit Spitzen im Heavy-Metal und Hip-Hop kommt. Wonach habt ihr denn dann irgendwann mal entschieden, dass ihr so Alternative-Rock-Indie machen wollt? Das ist ja dann doch ein bisschen was anderes. Also zwar artverwandt, aber ja, es ist ja auf jeden Fall ein eigenes Genre.
1: Ja.
2: Vielleicht so ein bisschen die prägende Zeit damals, das Skaten. Wir waren auch alle Skater und in die Musik Bresche so ein bisschen reinzugrätschen,
1: genau.
2: Dass wir davon auch sehr influenced sind, sehr beeinflusst.
3: Ja. Ich glaube, das ergibt sich auch einfach, ne, von den Sounds, die man so,
2: genau, das
3: die
2: so
3: Ideen, die man im Kopf hat, wenn man da so vermischt, dann entsteht einfach so eine Musikrichtung, glaube ich.
1: Ja, auch. Und also geplant war am Anfang, als Dennis und ich die Band so, die waren ja die ersten zwei Mitglieder, gegründet haben, wir wollten eigentlich so Pop-Punk, Skate-Punk machen.
4: Wie von Tony Hawk damals.
1: Ja, genau, so influenced bei Tony Hawk oder so.
0: Ah, okay.
1: Und, aber irgendwie hat sich das so mit der Mischung an Menschen jetzt so ergeben, dass es jetzt so geworden ist und vielleicht ein bisschen erwachsener klingt, hätte ich gesagt. Mhm. Ne? Nicht ganz so Pop-Punk-mäßig.
2: Ja.
1: Gibt meine Stimme jetzt auch nicht komplett wieder, muss ich sagen. Ne? Also ich bin jetzt hier nicht Blink-182 oder was weiß ich, ne? Das war ja gar nicht geplant, dass ich der Sänger sogar bin. Also eigentlich haben wir die ganze Zeit einen Sänger gesucht und es ist einfach passiert. Ja, wir hatten irgendwie ein paar Leute, die vorgesprochen haben und vorgesungen haben und das hat einfach nie funktioniert. Das menschlich passte das nicht.
2: Nee.
1: Und gesanglich meistens auch nicht. Und dann haben wir einfach irgendwann gesagt, weil wir Songs gecovert haben, wie zum Beispiel auch Leckwang, was hatten wir denn noch?
2: The Menzingers.
1: Menzingers ist ja jetzt kein Pop-Punk, aber ist ja auch so ein bisschen Indie.
4: Green Day hatten wir auch.
1: Green Day haben wir gecovert. Und dann hatten wir irgendwie beschlossen, komm, ich singe jetzt einfach und fertig, ne?
2: Ja.
1: So ist es passiert.
0: Ja. Okay, gut. Ich meine, wenn ihr mit dieser Anpassung, so ein bisschen Anpassung ist es ja.
3: Sorry.
0: Kein Thema. Gut musikalisch auch klarkommt, ist es ja auch in Ordnung. Ist trotzdem, oder nicht trotzdem, es ist ja ein spannendes Genre, eine spannende Musikrichtung. Also mir gefällt das auf jeden Fall super gut. Okay, ich guck mal, ob ich noch was zum Fragen habe jetzt oder ob wir Musik hören. Nee, ganz wichtig. Also als ich mich natürlich im Netz so ein bisschen auf die Suche nach Informationsmaterial gemacht habe und auch nach irgendwelchen Sounds, da ist mir aufgefallen, ja, ihr seid so ein bisschen auf Soundcloud, da sind so, ist so eine Handvoll Songs. Darüber hinaus gibt es einen, glaube ich, auf Spotify. Also es ist jetzt nicht so das riesige Füllhorn. Wie ist da so die Herangehensweise von euch ausgeprägt? Also ist es euch egal, ob ihr da jetzt präsent seid oder muss das auch dann qualitativ so gut sein, dass ihr zeitlich gar nicht hinterherkommt, viele Songs auch aufzunehmen und zu veröffentlichen? Erzählt mal ein bisschen, wie ihr da, welche Politik ihr da so fahrt.
1: Ja, also meine Politik ist da immer, also das muss halt echt qualitativ gut sein. Ich bin da so ein bisschen mit groß geworden. Ich weiß nicht, ob du Phil Meyer kennst, der produziert auch die Donuts oder hat die Donuts produziert.
0: Heavy Kranich.
1: Und, mit,
2: Kranich.
1: Ja, genau, Heavy Kranich, genau. Und da habe ich meine erste Platte mit At Once Core früher, die Band, gemacht. Und dann war ich irgendwie so ein bisschen in Kontakt. Dann hat er mir ein paar Sachen gezeigt und dann habe ich halt immer Do-It-Yourself-mäßig gemacht. Und für mich ist halt irgendwie die Qualität wichtig, dass wir die Takes vernünftig machen und so weiter. Kann auch ruhig teilweise ein bisschen rotziger sein. Aber ich bin halt, boah, ein Sound-Nerd, ne? Deswegen dauert das alles ein bisschen länger. Und was jetzt Spotify angeht, eigentlich sind die Songs ready. Wir haben nur gerade teilweise Schwierigkeiten, die da hochzuladen, weil der immer irgendwie wegen den Coverbildern so ein bisschen rumnervt und immer sagt, abgelehnt, abgelehnt. Ich weiß nicht. Der Plan ist jetzt, dass wir einfach das nächste Release dann als Album dann veröffentlichen. Also nicht als einzelne Songs, weil irgendwie ist es schwierig, diese einzelnen Songs da durchzudrücken. Wir wollen dann irgendwie alle 10 Songs, die wir jetzt eigentlich schon bis auf einen, glaube ich, fertig haben, dann jetzt relativ zeitnah auf Spotify hochladen.
0: Okay.
1: Und auch auf Soundcloud natürlich.
0: Wieso generell euer Verhältnis zu Spotify? Das ist ja momentan doch recht harsch in der Kritik auch oder schon längere Zeit wegen, der Entgeltpolitik, Entlohnungsvariante, wo ja für euch eigentlich gar nichts übrig bleibt. Da könnt ihr nicht mal das Bier von bezahlen, das ihr heute trinkt, ne?
1: Nee, ja, klar. Das Ding ist, wir wachsen jetzt gerade damit so auf. Da muss man halt irgendwie gefühlt mit leben. Ich weiß gar nicht, was man großartig machen soll. Spotify ist halt so groß. Ja. Gefühlt musst du da als Band irgendwie präsent sein. Wir sind ja auch auf anderen, also auf Apple Music und so, Tidal auch präsent. Die sind ja auch, glaube ich, besser von der Bezahlung, vor allem Tidal oder Tidal, wie auch immer das
0: ausspricht. Nee, Tidal passt schon.
1: Tidal, ja, genau. Und da hatte ich auch vor kurzem noch ein Abo gehabt, bin aber dann doch wieder zu Apple Music gewechselt, weil das besser mit meinem Handysystem zusammenpasste.
0: Ja, wenn du ein iPhone hast, dann passt das wahrscheinlich perfekt.
1: Ja,
0: das
1: ist
0: andere nicht so gut.
1: Obwohl Spotify halt einfach von der Oberfläche, muss man einfach sagen, ist einfach
4: einfacher,
1: schöner,
4: besser,
1: entspannter, ja.
0: Aber gut. Klar, je größer der Musikservice, umso mehr machen die auch dran, dass es für alle auch anwendungsfreundlich ist. Und ja, das ist natürlich klar, genauso wie ihr es sagt, ne?
1: Ja, ist also für uns, also preispolitikmäßig würde ich sagen, für uns jetzt gerade nicht so ein Pain, weil wir machen das aus Spaß und nicht irgendwie, um großartig Geld zu verdienen. Das ist vielleicht für die, ja, die ein bisschen weiter sind und da vielleicht auch darauf angewiesen sind, damit Geld zu verdienen, ist das natürlich ein großer Painpoint, ne? Das muss man auf jeden Fall noch festhalten.
0: Ja, genau. Vor allen Dingen die Künstlerinnen, die so auf der Schwelle sind, ne? Die auch eigentlich nicht so viel verdienen, sich irgendwie über Wasser halten und dann auf jede Einnahmequelle angewiesen sind und dann da nur so ein paar Cent ausgeworfen bekommen für harte Arbeit. Das muss man ja ganz klar auch eingestehen. Gut, aber für die Reichweite, ja, ist es auch vonnöten. Also es ist einfach ein zweischneidiges Schwert. Ne? Okay, dann machen wir jetzt mal Musik, die man auch auf Spotify finden kann. Wir hören Bad Religion mit Age of Unreason von 2019 ist der Song vom gleichnamigen Album. Und dann hören wir von euch nochmal einen Song, Anthems heißt der. Vielleicht auch da noch zwei Sätze gerade zum Text.
1: Zum Text, das war hart influenced bei von den Skaterzeiten. Also da singe ich ja auch von Tony Hawk und sowas.
2: Und so weiter.
1: Jackass, Tony Hawk, ja, irgendwie.
2: CKY.
1: Genau, also alles Mögliche ist da in diesem Songtext einfach gelandet, was so von früher zum Jungfühlen. Das ist der Songtext zum Jungfühlen für uns.
0: Okay. Also wichtig ist natürlich, wenn ihr dann auf Spotify veröffentlicht, dass ihr dann auch die Texte einklimpert, ne? Sonst.
1: Ja.
0: Kann man das nicht nachvollziehen, ne? Genau. Okay, hören wir jetzt gerade. Also ich sag's jetzt nochmal an, wir haben jetzt schon wieder so viel gesprochen. Bad Religion mit Age of Unreason und Hot Lizard aus Rheine mit Anthem.

0: Okay, F4, da sind wir wieder zurück. Also wir haben es eben auch schon ein paar Mal gesagt, ihr kommt aus Rheine, einer, ich nenne sie jetzt mal mittelgroßen Stadt mit, ich glaube, irgendwie 75 oder 80.000 Einwohnern, die sicherlich auch nicht so die Musikhochburg ist. Was kann man denn dort in Rheine musikalisch veranstalten? Also wir haben es eben im Off schon mal so ein bisschen gesagt, es wächst jetzt momentan. Und wohin orientiert ihr euch, wenn euch Rheine nicht mehr genug ist?
1: Ja, also in Rheine generell gibt es ja so ein paar kleinere Festivals oder sowas. Wir hatten jetzt vor kurzem auch einen Auftritt noch gehabt auf St. Marien Open Air.
2: Genau.
0: Da waren ja, ich habe so, da einige Fotos gesehen.
1: Genau, das waren dann so 600 Besucher waren. Das war eigentlich ziemlich cool besucht.
2: Wetter war top.
1: Genau, sowas. Dann gibt es ja noch das Ems Festival. Ne, da wird es jetzt auch wieder jetzt zum zweiten Mal diese...
3: Meinst du die schwimmende Bühne?
1: Nee, ja, die schwimmende Bühne gibt es auch, aber es gibt extra eine Bühne für lokale Bands. Genau, haben die da
2: Local Acts,
1: ja. Genau, Local Hero Bühne oder sowas nennt sich das. Ja. Und da wollen jetzt, glaube ich, sogar über 3 Tage jetzt, im September soll das sein, lokale Bands vorstellen, dass man da so viele wie möglich abfrühstücken kann und sich auch anhören kann. Was ich ziemlich cool finde, muss ich sagen.
2: Letztes Jahr waren wir ja da war es ein Tag, ne?
1: Ja, da haben wir uns das angeguckt. Das war nur ein Tag, ja, genau, die Local Hero Bühne und... Das war eigentlich eine coole Sache und jetzt weiten sie das aus und ja, und ansonsten kann man eigentlich noch dazu sagen, dass es jetzt gerade so ein Bandnetzwerk gibt seit Anfang des Jahres,
2: ja, war das,
1: sowas, ne? Wo wir uns dann auch regelmäßig treffen und uns irgendwie connecten, was man machen kann, also auch von der Stadt sind Leute da und die versuchen halt jetzt ein bisschen das ganze, die ganze Kulturszene mit Rock und so weiter mal ein bisschen da mehr zu etablieren, ja.
0: Ja, das ist auch sehr cool, wenn man da irgendwo eine Plattform hat, über die man sich ja vernetzen kann und Dinge gemeinsam machen kann, ne? Und nicht, dass jeder sein eigenes Süppchen kocht. Also das ist ganz wichtig. Also das fällt mir beispielsweise in Osnabrück auch auf, dass es da sehr viele Akteure gibt, aber die nicht gut untereinander vernetzt sind und da natürlich viel, viel durchs Raster fällt. Allein beispielsweise dadurch, dass Veranstaltungen parallel laufen, ne? Was man mit einer guten Absprache besser steuern könnte, denke ich. Ne? Ganz klar. Und ja, wenn man da, wie gesagt, gemeinsam was machen kann, ist das immer Gold wert. Das spült dann irgendwann auch vielleicht so Publikum aus anderen Bereichen mit in die Konzerte oder in die Veranstaltungen. Ne? Also wenn das dann so ein bisschen konzentriert ist. Sehr cool. Ansonsten ist, ich meine, Rhein ist ja nicht so weit von Münster entfernt. Seid ihr da auch mal unterwegs oder mehr Osnabrück oder gar nicht?
1: Also ja, ich hab in Münster gewohnt eine Zeit lang und studiert. Und wir sind aber auch sogar im,
3: wann ist 5.12. das? 5.12. haben wir einen Gig in der Baracke.
1: Ja, genau. Baracke, Münster, 5.12. Ja,
3: genau.
1: Mit wem
0: cool. Wart ihr da? Habt ihr da schon geguckt in der Baracke? Wart ihr da schon mal zu Konzerten?
1: Ich habe früher schon mal da gespielt mit meiner anderen Band.
0: Ah, okay.
1: Ist eigentlich eine ziemlich coole Location. Ist zwar im Sommer sehr warm, aber eigentlich die lädt ein zum Abgehen. Also wirklich, Baracke ist eine Top-Location zum Musik hören, hätte ich jetzt gesagt. Definitiv.
0: Ja. Also ich habe mal gehört, dass die tatsächlich sogar im Sommer noch die Heizung zusätzlich anstellen, damit mehr Bier gekauft wird. Weil sonst warm ist.
1: Das weiß ich nicht.
0: nein, war auch Spaß.
1: Ich kenne da jemanden, da muss ich mal nachhaken.
0: Ja, genau. Ja, okay, also... Ich wünsche euch natürlich, dass da gerade Rheine auch nochmal nach vorne kommt. Ich kenne jetzt wirklich nur ein paar Bands von dort. Frantic Age kommen ja von dort auch, mit denen ihr auch bekannt seid. Ne? Ich meine Great Escapes, die Emo-Band, kommt auch aus Rheine, wenn ich das richtig weiß. Also zumindest teilweise. Ja.
1: Ja, ich kenne jetzt auch nicht alle, aber Frantic Age auf jeden Fall. Genau. Also die habe ich ja letztens noch, mit denen habe ich sogar mit der anderen Band noch gespielt letztens. Also auch richtig coole Dudes.
0: Ja, finde ich auch.
1: Muss man sich antun.
0: Ja. Sehe ich auch so. Ich wollte eigentlich einen Song von denen spielen, aber dann kam deine Playlist rein und dann mussten die leider gehen. Aber ich habe ja noch eine Stunde gleich allein, dann spiele ich auf jeden Fall auch noch was von Frantic Age. Okay, so ein bisschen. Ne, wir hören jetzt erstmal kurz Musik noch. Genau, 2 Songs haben wir noch. Und dann gehen wir schon in die letzte, letzte Runde tatsächlich. Also, genau. Wir hören jetzt von euch 90s Kids. Das ist ja auch so ein bisschen, glaube ich, der Namensgeber für eure 10 Songs. Das Album, denke ich. Ne? Genau, und The Menzingers. Ja, genau. Du hast es eben auf Deutsch ausgesprochen. Da ist es einfacher. The Menzingers mit Anna.

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1: Ich bin Tanja Wagner. Heute feiert unser Grundgesetz Geburtstag. Da Demokratie von Menschen lebt, die mitmachen, hat Bundespräsident Steinmeier für den heutigen 23. Mai den ersten deutschlandweiten Mitmachtag ausgerufen.
2: Es soll der erste Grundgesetz-Ehrentag sein, aber nicht der letzte. Bundespräsident Steinmeier will ihn jährlich feiern, aber nicht als bundesweiten Feiertag, sondern aktiv. Ein Tag, an dem wir uns vornehmen, gemeinsam etwas für andere und für das Land zu tun. Steinmeier ging selbst mit gutem Beispiel voran und pflegte zuletzt Wanderwege, gärtnerte auf dem Friedhof, besuchte Seniorenheime und las Kindern Bücher vor. Im ganzen Land gibt es Mitmachaktionen, um für das Ehrenamt zu werben. Ursula Winkler, Nachrichtenredaktion.
1: Das Studierendenwerk kritisiert den Vorstoß von Unionsfraktionschef Spahn. Bei dessen Thesen komme die junge Generation unter die Räder, hieß es. Spahn sieht angesichts der angespannten Haushaltslage aktuell keine finanziellen Spielräume für ein Plus bei staatlichen Leistungen wie Bürgergeld, Wohngeld, Elterngeld oder BAföG.
3: Eigentlich hatten sich Union und SPD im Koalitionsvertrag ja darauf verständigt, dass es eine BAföG-Reform geben soll. Allerdings mit einer Hintertür, nur wenn das Geld dafür reicht. Und genau darauf beruft sich Jens Spahn jetzt. Zitat, man kann nur so viel ausgeben, wie man einnimmt. Dabei hatte es sogar aus dem unionsgeführten Forschungsministerium schon geheißen, die Verständigung der Koalition gehe jetzt regulär ins Gesetzgebungsverfahren. Fraglich allerdings, was nach dem Veto des Unionsfraktionschefs nun daraus wird. Thomas Thonfeld, Berlin.
1: Zum ersten Mal seit 6 Jahren erhöht der ADAC die Jahresbeiträge. Und zwar ab 1. Januar 2027 um 10 bis 35 Euro im Jahr. Das beschlossen die Delegierten auf der Hauptversammlung. Grund dafür seien höhere Kosten für Energie, Personal, Ersatzteile sowie Abschlepp- und Werkstattleistungen. Legal dopen für viel Geld und Weltrekorde, so in etwa lautet der Ansatz der erstmals stattfindenden Enhanced Games. In Las Vegas treten in der deutschen Nacht Sportler und Sportlerinnen in Disziplinen wie Schwimmen, Sprinten und Gewichtheben gegeneinander an. Die meisten haben 8 Wochen lang unter medizinischer Begleitung sonst verbotene Dopingmittel wie Testosteron, Wachstumshormone oder Steroide zu sich genommen.
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Hi Leute, nach einer kurzen Pause sind wir wieder da und starten in die zweite Stunde unserer Sendung. Und da wir das Interview mit den Hot Lizards in der ersten Stunde auch nicht fertig bekommen haben, hören wir uns jetzt erst einmal den Song Anna von den Mansingers zu Ende an, denn der wurde ein Opfer der Nachrichten. Und dann geht es mit dem Interview-Part hier weiter.

0: So, da sind wir das letzte Mal aus der Musik zurück. Bei mir heute zu Gast die Jungs von Hot Lizards aus Rheine und ihr hört die 117. Ausgabe von No Pop. Und ja, erzählt doch mal, was habt ihr jetzt noch für Pläne? Also wir haben eben schon ein bisschen drüber gesprochen, welche Konzerte ihr noch spielt. Habt ihr vor, noch mehr zu machen? Sucht ihr noch Gigs? Kann man hier jetzt einen Aufruf starten oder seid ihr mit dem zufrieden, was ihr momentan macht?
1: Ja, wir suchen eigentlich immer Gigs.
2: Gigs gehen immer, genau.
3: Ja. Mehr geht immer, genau. Ja. Belastet uns.
0: Ja, gerne. Wo kann man euch denn am besten erreichen, wenn es so um Social Media geht?
3: Social Media, eigentlich Instagram.
0: Oder macht ihr alles per E-Mail?
3: Entweder per E-Mail ist eigentlich ganz gut, da sind wir sehr gut aufgestellt. Dennis ist hier unser E-Mail-Manager.
4: Ich guck jeden Tag rein.
3: Dennis guckt jeden Tag rein in den leeren Kasten.
0: Das ist gut.
3: Aber irgendwann passiert's. Ja, und ansonsten, André kümmert sich um Instagram. Da kann man uns auch anschreiben, definitiv.
0: Ja, auf jeden Fall cool.
4: Ja. TikTok sind wir auch noch vertreten, aber da noch nicht ganz so.
3: Ja, also TikTok habe ich keine Ahnung, da bin ich raus, da bin ich zu alt für. Ja. Dennis macht das.
0: Ja. Ich glaube auch, da gab es auch bei mir eine Hemmschwelle, aber ich glaube, das ist auch so schnelllebig, da kann man nicht nachhaltig gute Kontakte knüpfen. Also da geht es, glaube ich, mehr ums Gucken und ums Scrollen, Doomscrollen. Und
4: ja, ich glaube auch.
0: Ich glaube, Instagram ist im Moment der Kanal, den man am besten bespielen kann, wo man noch am meisten Reichweite erzielt. Ja. Facebook ist ja tot. Aber das funktioniert. Wann ist denn die Veröffentlichung eures Albums geplant? Und was gibt's? Gibt's das dann nur digital oder gibt's auch was Physisches?
3: Also geplant hätte ich jetzt gesagt so Mitte des Jahres, also jetzt so 1 bis 2 Monate. Und physisch wollten wir eigentlich Tapes machen, ne? Wir hätten gerne
4: Tapes und Schallplatte.
3: Ja, genau. Tapes, Schallplatte, CD weiß ich nicht mal. Nee. Ansonsten halt digital, ne?
5: Digital und LP und Kassetten, ja.
3: Ja, das ist unser Plan. Ja.
0: Wobei natürlich, ich sag mal jetzt so kostentechnisch, schon ein riesiger Gap ist zwischen Tape und Vinyl, ne? Also Vinyl muss man sich gut überlegen, weil man halt natürlich relativ viel Kohle einsetzen muss oder investieren muss. Und man weiß ja im Grunde auch nicht, was wird man davon dann auf Konzerten los, ne?
3: Ja,
0: ist man dabei 50 oder ist man dabei 300, ne?
3: Ja, ja, ich glaube nicht, dass wir die riesige Auflage starten werden, aber allein für uns haben wir schon gesagt, werden wir auf jeden Fall Vinyl machen. Wird eine kleine Auflage, denke ich, geben. Dann ist das Limited Edition, ne, Leute?
4: Ja.
3: Müsste schnell sein, wenn es rauskommt. Ja.
0: Ansonsten. Ja, aber Gold ist das natürlich schon. Aber ich finde Tapes auch smart und gerade dieser Markt wächst ja im Moment auch ganz gut. Also es kommt immer so ein bisschen drauf an, was man gerade so im Geldbeutel hat. Ich kaufe dann auch gerne mal ein Tape. Wenn ich entscheiden muss, gebe ich jetzt 20 Euro aus oder gebe ich 6 aus? Ne? Das ist, ist auf jeden Fall so. Genau. Ja, okay. Konzertmäßig, könntest du nochmal zusammenfassen? Was sind jetzt so die nächsten Gigs? Ich habe es jetzt nicht so richtig.
3: Also am 11.7. sind wir in Rheine, Rock am Markt. Dann, was haben wir noch?
4: Guck mal, 11.7. Dann.
3: Jetzt muss ich mal selber eben schauen.
5: Ems Neues Festival.
3: Ach, stimmt, das Ems Neues Festival.
4: Das ist der 11.
5: 7.
4: Das
5: 11. November, genau. Das wird auch noch eine große Nummer.
3: Genau. Ja. Also 11.7. Rock am Markt, 7.11. Also genau einmal umgedreht, Ems Neues Festival.
4: Ja. 5.12. Baracke.
3: 5.12. Genau. Baracke. Genau. Das sind aktuell noch die Termine, die gerade ausstehen. Und mehr geht immer. Ja.
0: Ja, okay, gut. Den Aufruf haben wir ja schon gestartet.
3: Yes.
0: Ja, prima. Wir sind dann jetzt auch am Ende unseres Interviews angelangt. Es ging super schnell. Gefühlt haben wir gerade erst angefangen. Und ich fand es super interessant und spannend und hat mir viel Spaß gemacht.
3: Ja.
0: Ich wünsche euch auf jeden Fall, dass dann das Album auch durchstartet. Also technisch ist das natürlich 1A. Also was ich gehört habe, die Songs, die jetzt schon raus sind, sind auch super. Also entsprechend gehe ich mal davon aus, dass es auch gut durchstartet. In den Verhältnissen des DIY Alternative Rock Spektrums.
3: Ja, vielen Dank.
0: Ja. Und ja, ich hoffe, dass wir uns mal auf einem Konzert sehen.
3: Sehr gerne.
4: Yes.
3: 100 Pro.
0: Müssen wir. Sag dann jetzt. Ja, müssen wir. Baracke ist auf jeden Fall
3: Song,
0: ja schon mal.
3: Darf ich gleich einen Songwunsch noch reinhauen? Der würde gut zu deiner Liste passen.
0: Ja, klar.
3: Nochmal Hot Water Music mit Wayfarer.
0: Okay. Spiele ich auf jeden Fall jetzt und zusätzlich spielen wir auch nochmal von euch Hot Lizards den Song Stolen Kisses. Mein Favorit auf jeden Fall auf dem Album, beziehungsweise bei den Songs, die bis jetzt schon raus sind. Okay, dann macht's gut.
3: Vielen Dank. Danke, bis dann. Ciao.
0: Und ciao. Wir sehen uns. 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

So, dann machen wir jetzt hier mal in Anführungsstrichen allein weiter. Richtig cool ist es ja, dass Dennis, Daniel, André und Henning einige Bands benannt haben, die sie in ihrer Jugendzeit so richtig geil fanden. Da können wir jetzt noch einige Songs spielen. Wir fangen mal an mit den Hawthorne Heights. Das ist die Band, die auf dem sagenumwobenen Winamp-Player zu finden war mit Saying Sorry. Und danach hören wir Leg Wagon, die ja auch des Öfteren zur Sprache gekommen sind, mit Sleep. Und im Anschluss bin ich wieder für euch da. Bis gleich. Viel Spaß.

wenn ihr heute noch Bock auf Live-Musik habt, dann könnt ihr in die Osnabrücker Boxmauer gehen. Fuss and Furious heißt es dort. 4 Bands könnt ihr euch anschauen. Goon, Fat Reno, Death Act und Cover Identity. Und das Musikbüro bewirbt diese Veranstaltung vollmundig mit 4 Bands, 0 Kompromisse. Von Stoner bis Punk knallt dir hier alles um die Ohren. Fette Riffs und pure Energie sorgen für ein unvergessliches Erlebnis in der Boxmauer. Ja, dann soll das auch so sein. Doors 18.30 Uhr, Beginn ist 19 Uhr. Wenn ihr im Vorverkauf schon tätig wart, ja, dann braucht ihr den Tipp jetzt auch nicht. Aber wenn ihr in die Abendkasse wählt, dann könnt ihr zwischen 10 und 20 Euro bezahlen. Wir machen an dieser Stelle weiter mit Musik. Die Band Frantic Age kam auch im Interview zur Sprache und von denen hören wir jetzt von ihrer 2017er EP Stumbling Over Thoughts. Da ist jetzt auch mal wieder was Neues fällig, den Song Run. Und im Anschluss hören wir uns Green Day an, und zwar von der Compilation Rock Against Bush, die 2004 auf Fat Records erschienen ist. 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
1: Oi, oi, ihr Lieben, da sind wir wieder am Start. Ihr hört die 117. Ausgabe von No Pop, unserem Magazin für Grenzmusik im Bürgerfunk von OS Radio 104,8. Und an dieser Stelle würde ich ganz gern einen werbenden Radio-Jingle spielen. Ich habe aber leider keinen parat. I'm so sorry. Wir fahren jetzt auch hier die letzte Runde mit Bands aus dem Interview-Umfeld und hören von den Do-Nots, von ihrem Album Lauter als Bomben, das 2018 erschienen ist. Keiner kommt hier lebend raus. Und im Anschluss The Ataris mit Teenage Riot.

Absolut kultig, die letzten beiden Songs, jeder auf seine Weise und wie eigentlich die ganze Sendung auch. Ich habe auch noch einige Neuvorstellungen für euch im Gepäck und deshalb gibt es jetzt hier erstmal den allseits beliebten Jingle dazu. Attack, alles neu, Neuerscheinungen bei No Pop, dem Magazin für Grenzmusik. Genau, das war er, absolut nicht nervig. Und wir fangen an mit den Taxi Girls aus Quebec in Kanada. Die werden am 26. Juni ihr Album Static veröffentlichen. Und von diesem Album hören wir die Vorab-Single Say It. Danach machen wir weiter mit den Plastic Tones aus Helsinki. Deren Album Can You Keep a Secret ist bereits am 27. März erschienen und von dem hören wir jetzt You Can Do Whatever You Wanna Do. Da ist der Songtitel auch länger als der ganze Song, werdet ihr gleich hören. Und last but not least im Dreierpack Sleep Cult. Die kommen aus Salt Lake City und haben eine EP veröffentlicht am 25. April. Von der hören wir Smile und dann smilen wir wieder gemeinsam weiter.

In der letzten Zeit habe ich tatsächlich ein Faible für Songs entwickelt, die teilweise schon 30 oder 40 Jahre alt sind oder noch mehr Jahre auf dem Buckel haben. Das hängt nicht zuletzt damit zusammen, dass ich inzwischen ganz gerne Sendungen wie New Rose Punk Rock Radio mit Nolte höre. Eine empfehlenswerte Sendung, die immer montags mit einer neuen Episode um 21 Uhr erscheint. Was ein bisschen spooky natürlich an der ganzen Geschichte ist, das sind ja tatsächlich schon Oldies. Und ja, ich habe schon Oldies gehört, als ich Jugendlicher war. Und jetzt kommen diese noch dazu. Aber die Musik ist natürlich nichtsdestotrotz erstklassig. Und es tut der ganzen Sache keinen Abbruch, dass die so alt sind. Wir spielen jetzt mal hier drei Songs, die ich rausgesucht habe. Und zwar von den Blitzkrieg Boys hören wir von ihrer ersten EP, die 1988 erschienen ist, It's Not My Place. Anschließend The Carpets mit I Don't Mean It. Das ist von 1979. Da war ich frische 11 Jahre alt. Und von Silent Noise hören wir dann noch I've Been Hurt So Many Times Before. Das ist auch von 1979.

Oi, oi, da war ja schon ein ganz schöner Ramones-Score dabei. Also los, noch zwei Songs. Riverdales mit Sniper von 2003 und The Mangers mit I Tried to Die Young von 2024. Und dann sind wir auch schon das letzte Mal für heute hier.

Schade, schade. Das war sie schon, die 117. Ausgabe von No Pop, unserem Magazin für Grenzmusik. Ich hätte noch ewig weitermachen können, aber hier kommt ja jetzt noch eine weitere Sendung, und zwar Mixtape mit Mercedes Herrada. Hört euch das auch noch an. Nicht nur spanischer Punk, Metal, sondern aus der ganzen Welt wird euch da geboten. Auch total empfehlenswert. Wir hören uns wieder am 20. Juni 2026 mit Gästen, ohne Gäste. Ich weiß es noch nicht. Macht's gut bis dahin. Keep the Punk Rock Spirit alive, wie ich immer so schön sage. Und pflegt euch gut. Passt auf euch auf. Wir hören uns bis dann. Ich hab euch lieb. Ciao.

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1: Ich bin Tanja Wagner. Zum Geburtstag des Grundgesetzes heute hat Bundespräsident Steinmeier die Menschen in Deutschland dazu aufgerufen, sich mehr für die Demokratie zu engagieren. Das Grundgesetz sei eine wirkliche Errungenschaft für unser Land und für unser Zusammenleben, betonte Steinmeier. Aber Demokratie sei eben keine Kopfsache, sie brauche Arme und Beine, also Menschen, die sich einmischen, die mitmachen, sagte Steinmeier der Deutschen Presseagentur in Berlin. Die Finanzlage der gesetzlichen Pflegeversicherung hat sich seit Jahresanfang nach neuen Zahlen weiter verschlechtert. Im ersten Quartal habe die Pflegeversicherung ein Minus von 667 Millionen Euro verzeichnet, obwohl sie gleichzeitig 800 Millionen Euro aus einem Darlehen bekommen habe. Das teilte der Spitzenverband der gesetzlichen Krankenversicherung mit.
2: Die Pflegeversicherungsreform, um die Finanznot der Kassen zu lindern, ist gerade eine der großen Baustellen der Regierung. In diesen Tagen wollte Gesundheitsministerin Wagen die Pläne vorstellen. Aber die finanzielle Situation der Kassen ist noch viel dramatischer als gedacht. Vor ein paar Wochen hatte der Verband für dieses Jahr noch mit einem Plus von 400 Millionen Euro kalkuliert. Jetzt rechnet er mit einem Minus von 1 Milliarde und da sind Kredite beim Bund schon eingerechnet. Die Regierung müsse jetzt das Ruder herumreißen, warnt Verbandschef Platt im Spiegel. Sonst würden die Finanzprobleme im nächsten Jahr unbeherrschbar. Ursula Winkler, Nachrichtenredaktion.
1: Nach dem ukrainischen Drohnenangriff auf ein Wohnheim einer Berufsschule im russisch besetzten Gebiet Lugansk ist die Zahl der Toten laut Behörden auf 11 gestiegen. Das teilte das russische Zivilschutzministerium mit.
3: Noch immer werden viele vermisste Berufsschüler in den Trümmern vermutet, während Kremlchef Putin hier in Moskau von einem nächtlichen Terroranschlag sprach und der zivilen Opfer in einer Schweigeminute gedachte, erklärte der ukrainische Generalstab, es habe sich um ein militärisches Ziel gehandelt. Überprüfbar ist das nicht, aber klar ist, dass die Ukraine mit ihren zunehmend größeren Waffen immer häufiger, womöglich durch Fehler, auch zivile Ziele trifft. Aus Moskau, Ulf Mauder.
1: Bei einem Unfall mit zwei Straßenbahnen in Düsseldorf sind mehr als 2 Dutzend Menschen verletzt worden, teilweise schwer. Die beiden Straßenbahnen waren aus noch nicht geklärten Umständen an einer Ecke frontal kollidiert.
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Hola, hola, ¿qué tal? Wie geht es euch? Schön, dass ihr wieder eingeschaltet habt. Hier ist Mercedes Herrada mit der Ausgabe 68 von Mixtape. Bienvenidos y bienvenidas. Wie immer, ein riesiges Dankeschön, dass ihr am Start seid und ich euch für die nächsten 2 Stunden begleiten darf. Ich habe mich natürlich wieder so durch die ganzen Mails an mercedes@mixtaperadio.online durch Platten, Musikordner gewühlt und eine, denke ich schon, richtig schöne Mischung am Start. Brandneue Releases von tollen Bands, aber auch diese zeitlosen Klassiker aus vergangenen Jahrzehnten, die man einfach immer hören kann. Also Punk, Rock und Metal, alles fein aufeinander abgestimmt für euch. Wir hören uns wie an jedem vierten Samstag hier auf OS Radio 104,8 und natürlich weltweit im Stream über osradio.de. Alle Infos zur Sendung wie die Playlist oder der Player, um die Folge einfach herunterzuladen, findet ihr auf der Homepage mixtaperadio.online. So könnt ihr die Show nachhören, wann und wo ihr wollt, egal wie. Auch beim Kochen, im Bus, beim Einkaufen, beim Joggen oder ganz entspannt im Auto. Denga. Und jetzt legen wir auch direkt los. Wir starten mit der Band Platero y Tú und einem ihren absoluten Klassiker hier live. Is Juliet. Juliet.

war richtig gut. Das waren die kämpferischen Boykott mit ihrer brandneuen Single Lautra Mitad, die andere Hälfte. Für diesen Track haben sie sich Hilfe von ihren Kollegen von Chaos Urbano geholt. Der Song ist eine echte Hommage an die Arbeiterklasse, an diese andere Hälfte der Gesellschaft, die das Land aus dem Schatten und oft unter prekären Bedingungen am Laufen hält, weit weg von leeren Fahnen und Privilegien. Wir machen direkt weiter im Mixtape und zwar mit einer ordentlichen Portion Energie. Als erstes hören wir die Berliner Punkrocker von ZSK mit ihrer brandneuen Single Lieblingslieder. Und direkt danach gibt es feinsten Metal-Hardcore auf die Ohren. Direkt aus Durango, Vizcaya, im Baskenland kommt die Band Alerta mit El Planeta.

aus dem Album of the Year, dem sechsten Studioalbum von Faith No More, das am 3. Juni 1997 veröffentlicht wurde, war

Das waren gerade Adblood aus Finnland, eine Band, die sich im Frühjahr 2023 gegründet hatte mit ihrem neuen Single Hatred in Hand, die uns das Label Invest Records zugeschickt hat. Und jetzt hören wir einen Song, den uns die nächste Band direkt selbst geschickt hat, Roto, mit dem Track Nos Volveremos a Ver. Direkt aus Kantabrien, eine Region im Norden von Spanien, bringt uns diese Band extrem fetten Thrash Rock von ihrer EP En Pie. Aufgenommen wurde das Ganze zwischen Santander und Barcelona, um genau diesen wuchtigen Sound einzufangen, den die Band auch live auf der Bühne abliefert.

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Wir machen weiter im Mixtape mit Mercedes Herrada. Einen lieben Gruß an alle, die gerade zuhören. Jetzt gibt es eine richtig gute Portion Punkrock für uns. Als erstes genießen wir die Band Radio Crimen aus dem Baskenland mit ihrer ganz eigenen Version des Klassikers Where is My Mind von den Pixies, die bei ihnen Mikaos Mental heißt. Und danach bleiben wir direkt hier in Osnabrück und sehen in beste Begleitung von Tough Cut aus ihrem Album Was wichtig ist, hören wir einen der 10 Tracks Armer Idiot.

waren gerade Fuyu aus Spanien mit ihrem brandneuen Single Pangea. Und jetzt reisen wir ein bisschen in der Zeit zurück, und zwar ins Jahr 1997, direkt zum Metal mit Megadeth und ihrem Klassiker Trust.

Das war gerade Wake Up Head mit dem Titelsong aus ihrem Album Taub für immer. Eine grandiose deutsche Version von Death Forever, dem legendären Opener von vom Orgasmatron-Album aus dem Jahr 1986 von Motorhead. Und mit dem Track verabschiede ich euch in die Pause. Wir hören Black Bomber aus El Bierzo. Das ist eine Region in der autonomen Gemeinschaft Kastilien und León im Nordwesten von Spanien. Für euch gibt es jetzt den Titelsong aus ihrem neuesten Album Heading to Hell. Bleibt bitte unbedingt dran, weil nach den Nachrichten von OS Radio bin ich direkt mit der zweiten Stunde von Mixtape zurück. Bis gleich.

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1: Ich bin Tanja Wagner. Heute feiert unser Grundgesetz Geburtstag. Da Demokratie von Menschen lebt, die mitmachen, hat Bundespräsident Steinmeier für den heutigen 23. Mai den ersten deutschlandweiten Mitmachtag ausgerufen.
2: Es soll der erste Grundgesetz-Ehrentag sein, aber nicht der letzte. Bundespräsident Steinmeier will ihn jährlich feiern, aber nicht als bundesweiten Feiertag, sondern aktiv. Ein Tag, an dem wir uns vornehmen, gemeinsam etwas für andere und für das Land zu tun. Steinmeier ging selbst mit gutem Beispiel voran und pflegte zuletzt Wanderwege, gärtnerte auf dem Friedhof, besuchte Seniorenheime und las Kindern Bücher vor. Im ganzen Land gibt es Mitmachaktionen, um für das Ehrenamt zu werben. Ursula Winkler, Nachrichtenredaktion.
1: Das Studierendenwerk kritisiert den Vorstoß von Unionsfraktionschef Spahn. Bei dessen Thesen komme die junge Generation unter die Räder, hieß es. Spahn sieht angesichts der angespannten Haushaltslage aktuell keine finanziellen Spielräume für ein Plus bei staatlichen Leistungen wie Bürgergeld, Wohngeld, Elterngeld oder BAföG.
3: Eigentlich hatten sich Union und SPD im Koalitionsvertrag ja darauf verständigt, dass es eine BAföG-Reform geben soll. Allerdings mit einer Hintertür. Nur wenn das Geld dafür reicht. Und genau darauf beruft sich Jens Spahn jetzt. Zitat: Man kann nur so viel ausgeben, wie man einnimmt. Dabei hatte es sogar aus dem unionsgeführten Forschungsministerium schon geheißen, die Verständigung der Koalition gehe jetzt regulär ins Gesetzgebungsverfahren. Fraglich allerdings, was nach dem Veto des Unionsfraktionschefs nun daraus wird. Thomas Thonfeld, Berlin.
1: Zum ersten Mal seit 6 Jahren erhöht der ADAC die Jahresbeiträge. Und zwar ab 1. Januar 2027 um 10 bis 35 Euro im Jahr. Das beschlossen die Delegierten auf der Hauptversammlung. Grund dafür seien höhere Kosten für Energie, Personal, Ersatzteile sowie Abschlepp- und Werkstattleistungen. Legal dopen für viel Geld und Weltrekorde, so in etwa lautet der Ansatz der erstmals stattfindenden Enhanced Games. In Las Vegas treten in der deutschen Nacht Sportler und Sportlerinnen in Disziplinen wie Schwimmen, Sprinten und Gewichtheben gegeneinander an. Die meisten haben 8 Wochen lang unter medizinischer Begleitung sonst verbotene Dopingmittel wie Testosteron, Wachstumshormone oder Steroide zu sich genommen.
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4: Hola, ¿qué tal? Willkommen zurück zur 2. Stunde von Mixtape auf OS Radio. Ich bin Mercedes Herrada. Willkommen. Und wir machen direkt weiter mit der Musik von Periferia, mit der Zusammenarbeit der Band Kamikazes und ihrem Song Grítame. Viel Spaß damit.

0: Das war gerade die neue Hymne von Maldito Matas Miserables zusammen mit Envidia Cochina und Tiempos de Ira. Weiter geht es jetzt mit zwei Bands, auch aus Spanien. Als erstes hören wir Lendakaris Muertos, eine Punkband aus Pamplona in Navarra. Sie sind bekannt für ihren klassischen, verdammt schnellen Punk mit super kurzen Songs, durchgehenden Chören und extrem ironischen Texten, die Humor und Kritik an sozialen und politischen Themen in Spanien verbinden. Hier ist für euch der Live-Track Ni Si, Ni No, Ni Todo Lo Contrario, was auf Deutsch so viel bedeutet wie weder Ja noch Nein noch das genaue Gegenteil. Und direkt danach reisen wir zurück ins Jahr 1998 zu Hamlet und ihrem Album Insomnio mit Antes y Después.
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Das war eine verdammt gute Dosis Metal-Klassiker mit Dio und Rainbow in the Dark. Weiter geht es jetzt hier im Mixtape mit zwei brandheißen Tracks aus der aktuellen Metal-Szene. Als erstes hören wir die internationale Power-Metal-Band Asterize mit ihrer brandneuen Single Rapid Fire. Mit dabei sind übrigens Heavy Langhans von Avantasia am Mikrofon und Ronnie Miljanovic von Shadow Quest an den Drums. Und direkt danach gibt es Masterplan für euch mit Electric Nights. Ein fetter Vorgeschmack auf ihr kommendes Album Metal Morphosis, das am 26. Juni erscheint.

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Das waren gerade Blind Date 23 mit dem Track Immersion One aus ihrem lang erwarteten Debutalbum Deuterium, das erst gestern am 22. Mai über Peaceville und Toon Pool erschienen ist. Die Band gilt schon jetzt als der neue Leuchtturm des polnischen Progressive Metal und ist hochkarätig besetzt, unter anderem mit ehemaligen Mitgliedern von Metalgroßen wie Behemoth und Katatonia. Wir machen weiter mit Musik aus dem Jahr 1995 vom Album Draconian Times, das als eines der wichtigsten Alben von Paradise Lost gilt. Hören wir jetzt den Song One Solemn.

amigos y amigas de Mixtape. Die Zeit fliegt und seit zwei Stunden der heutigen 68. Ausgabe sind schon fast wieder um. Ein riesiges Dankeschön fürs Einschalten und eure Zeit hier bei uns auf OS Radio 104,8 und natürlich online unter www.osradio.de. Wenn ihr Lust habt, klickt euch doch mal auf der Seite der Sendung mixtaperadio.online. Da findet ihr Infos zur heutigen Show für euch zusammengefasst, brandneue News und sämtliche Links zum Nachhören, auch für die wöchentliche spanische Ausgabe der Sendung. Zum Abschluss geben wir nochmal richtig Gas und gehen auf die Straße mit den Jungs von Six Strings aus Barcelona und ihren neuen Hymne Ride on Steel. Das ist eine Single voller klassischem Heavy Metal und echten Biker Spirit und gleichzeitig ein Vorgeschmack auf ihr kommendes Album World is on Fire. Muchas gracias von mir, Mercedes Herrada. Saludos, mach's gut. Hab Spaß und bis zum nächsten Mixtape.

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1: Ich bin Uli Reitinger. Zum Geburtstag des Grundgesetzes hat Bundespräsident Steinmeier die Menschen in Deutschland dazu aufgerufen, sich mehr für die Demokratie zu engagieren. Das Grundgesetz sei eine wirkliche Errungenschaft für unser Land und für unser Zusammenleben, sagte er. Demokratie brauche Menschen, die sich einmischen und mitmachen. Das Ehrenamt bezeichnete er als das Rückgrat der Demokratie. Die Finanzlage der gesetzlichen Pflegeversicherung hat sich seit Jahresanfang weiter verschlechtert. Im ersten Quartal habe die Pflegeversicherung ein Minus von 667 Millionen Euro verzeichnet. Und das, obwohl sie gleichzeitig 800 Millionen Euro aus einem Darlehen bekommen habe. Das teilte der Spitzenverband der gesetzlichen Krankenversicherungen mit.
2: Die Pflegeversicherungsreform, um die Finanznot der Kassen zu lindern, ist gerade eine der großen Baustellen der Regierung. In diesen Tagen wollte Gesundheitsministerin Wagen die Pläne vorstellen. Aber die finanzielle Situation der Kassen ist noch viel dramatischer als gedacht. Vor ein paar Wochen hatte der Verband für dieses Jahr noch mit einem Plus von 400 Millionen Euro kalkuliert. Jetzt rechnet er mit einem Minus von 1 Milliarde und da sind Kredite beim Bund schon eingerechnet. Die Regierung müsse jetzt das Ruder herumreißen, warnt Verbandschef Blatt im Spiegel. Ursula Winkler, Nachrichten. Redaktion.
1: Zum ersten Mal seit 6 Jahren erhöht der ADAC die Jahresbeiträge. Zum Jahreswechsel sollen Einzelmitglieder, je nach gewählter Mitgliedschaft, zwischen 10 Euro und 35 Euro im Jahr mehr bezahlen. Das beschlossen die Delegierten auf der Hauptversammlung im rheinland-pfälzischen Speyer.
3: Höhere Kosten für Energie, Personal, Ersatzteile oder Abschlepp- und Werkstattleistungen. Damit begründet der ADAC die geplante Beitragserhöhung. 17 Millionen Euro Verlust verzeichnete der Club im vergangenen Geschäftsjahr. Seit der letzten Erhöhung 2020 seien die Lebenshaltungskosten um knapp 25% gestiegen, hieß es. Für eine einzelne Pannenhilfe müsse der ADAC inzwischen im Schnitt sogar 27% mehr ausgeben. Tanja Wagner, Nachrichtenredaktion.
1: Bei dem an der dänischen Küste liegenden toten Buckelwal besteht einem Experten zufolge inzwischen eine hohe Explosionsgefahr. Der Druck im Inneren baut sich immer weiter auf und irgendwann könnte das Tier mit einem großen Knall in die Luft fliegen. Das sagt der Walforscher Fabian Ritter der Deutschen Presseagentur. Abwenden ließe sich eine solche Explosionsgefahr, wenn man den aufgeblähten Kadaver gezielt punktieren oder aufschneiden würde, aber das ist riskant.
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1: Ich bin Uli Reitinger. Der FC Bayern München hat das DFB-Pokalfinale gegen den VfB Stuttgart gewonnen und das Double perfekt gemacht. Die Mannschaft von Trainer Vincent Kompany setzte sich im Finale im Berliner Olympiastadion dank des Dreifachtorschützen Harry Kane mit 3:0 durch. Es war ein lupenreiner Hattrick von Kane. Alle drei Tore erzielte er in der zweiten Halbzeit. Für den FC Bayern ist es der erste DFB-Pokalsieg seit 6 Jahren und der 21. Pokalerfolg in der Vereinshistorie. Zum Geburtstag des Grundgesetzes heute hat Bundespräsident Steinmeier die Menschen in Deutschland dazu aufgerufen, sich mehr für die Demokratie zu engagieren. Das Ehrenamt bezeichnete Steinmeier im ZDF-Heute-Journal als das Rückgrat der Demokratie.
2: Ich finde, die Werte des Grundgesetzes sind es wert, gefeiert zu werden. Nur feiern eben nicht mit Rückzug ins Private, Lesen auf dem Sofa oder Fahrt ins Grüne, sondern indem wir uns gemeinsam vornehmen, etwas für das Land zu tun. Was wir brauchen, ist eine Verbreiterung des Ehrenamtes. Und deshalb geht es auch darum, jüngere Generationen wieder für das Ehrenamt zu interessieren.
1: Bundespräsident Frank-Walter Steinmeier. Der deutsche Pass ist so begehrt wie nie zuvor. Es zeichnet sich ein neuer Einbürgerungsrekord ab. Nach Recherchen der Welt am Sonntag erhielten im vergangenen Jahr mehr als 309.000 Menschen den deutschen Pass. Damit würde die Zahl über dem bundesweiten Rekordwert von knapp 292.000 Einbürgerungen im Jahr 2024 liegen.
3: Schon 2024 war die Zahl der Einbürgerungen um 46% gestiegen. Vor allem Menschen aus Syrien und der Türkei bekamen einen deutschen Pass. 2025 stieg die Zahl nochmal leicht um rund 6%. Aktuell bekommen die Kommunen weniger Anträge rein, aber sie erwarten im kommenden Jahr den nächsten Boom. Dann dürften viele Geflüchtete aus der Ukraine nach dem deutschen Pass streben, denn 5 Jahre müssen sich die Menschen in Deutschland aufhalten, bis sie ihn beantragen dürfen. Und viele Geflüchtete kamen im Frühling 2022. Ursula Winkler, Nachrichtenredaktion.
1: Bei einem Unfall mit 2 Straßenbahnen sind in Düsseldorf 30 Menschen verletzt worden, 4 von ihnen schwer. In Lebensgefahr schwebt niemand. Die beiden Straßenbahnen waren aus noch nicht geklärten Umständen frontal kollidiert. Die Fahrgäste konnten sich fast alle selbst aus den Bahnen befreien.
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2: Ich bin Uli Reitinger. Der FC Bayern München ist DFB-Pokalsieger 2026. Das Team von Trainer Vincent Kompany schlug den VfB Stuttgart im ausverkauften Berliner Olympiastadion mit 3:0. Alle drei Treffer erzielte Harry Kane in der zweiten Halbzeit, ein waschechter Hattrick. Die Bayern machten damit das Double aus Meisterschaft und Pokalsieg klar. Es war der erste DFB-Pokalsieg der Bayern seit 6 Jahren und der 21. überhaupt. An diesem Samstag hat unser Grundgesetz Geburtstag gefeiert und da Demokratie von Menschen lebt, die mitmachen, hat Bundespräsident Steinmeier für den 23. Mai den ersten deutschlandweiten Mitmachtag ausgerufen.
3: Bundespräsident Steinmeier will ihn jährlich feiern, aber nicht als bundesweiten Feiertag, sondern aktiv. Ein Tag, an dem wir uns vornehmen, gemeinsam etwas für andere und für das Land zu tun. Steinmeier ging selbst mit gutem Beispiel voran und pflegte zuletzt Wanderwege, gärtnerte auf dem Friedhof, besuchte Seniorenheime und las Kindern Bücher vor. Viele nutzten den Grundgesetzgeburtstag auch, um auf die Straße zu gehen. In gut einem Dutzend deutscher Städte gab es Kundgebungen für ein AfD-Verbot. Ursula Winkler, Nachrichtenredaktion.
2: Bundeskanzler Merz hält eine schnelle Aufnahme der Ukraine in die EU für ausgeschlossen. Für die vermutlich lange Wartezeit hat er für das Land einen Sonderstatus als assoziiertes Mitglied der EU vorgeschlagen. Das kommt für den ukrainischen Präsidenten Selenskyj offenbar aber nicht in Frage. In einem Brief an die EU-Spitzen bekräftigte er seine Forderung nach einer vollen Mitgliedschaft.
4: Teil der EU zu sein, aber ohne eigene Stimme, das gefällt Präsident Selenskyj nicht. Das wäre ungerecht, schreibt er. Er setzt eher auf etwas Tempo in Brüssel im Prozess für eine volle Mitgliedschaft. Kanzler Merz wollte der Ukraine mit seinem Vorschlag eigentlich eine Brücke bauen, denn er rechnet mit einem langen Weg. Aus Berlin hieß es nun, die Vollmitgliedschaft bleibe das Ziel, der Vorschlag habe dazu gedient, die Debatte zu eröffnen. Es gehe um pragmatische Zwischenschritte. Tanja Wagner, Nachrichtenredaktion.
2: Und noch zum Eishockey. Bei der Eishockey-WM hat die deutsche Nationalmannschaft das Spiel gegen Österreich mit 6:2 gewonnen. Die Chancen auf das WM-Viertelfinale sind trotzdem gesunken. Denn Lettland hatte die USA besiegt und damit muss das deutsche Team am Montag nicht nur gegen Großbritannien gewinnen, um in die K.O.-Runde einzuziehen. Es braucht darüber hinaus auch noch viel Schützenhilfe der Konkurrenten.

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2: Ich bin Uli Reitinger. Der FC Bayern München hat zum 21. Mal den DFB-Pokal gewonnen. Mit 3:0 besiegte der Rekordchampion im Finale von Berlin den Vorjahressieger VfB Stuttgart. Damit machen die Bayern das Double aus Meisterschaft und Pokalsieg perfekt.
3: Eindrucksvolle Choreografien der Fans, aber eine recht chancenarme erste Halbzeit mit 0:0 ging es in die Pause. Und dann zeigten sich die Bayern in gewohnter Manier. In der 55. Minute der erste Streich von Harry Kane. Die Bayern drückten und dann traf Kane in der 80. zum zweiten Mal. Per Elfmeter schnürte der Engländer kurz vor Schluss den lupenreinen Hattrick. Der FC Bayern feiert den ersten DFB-Pokalsieg seit 6 Jahren. Der Pokalfluch, der ist gebrochen. Aus München, Justin Hamm.
2: In den Verhandlungen um ein Ende des Iran-Kriegs ist ein Rahmenabkommen inzwischen weitgehend ausgehandelt. Das hat US-Präsident Trump auf seiner Plattform Truth Social geschrieben. Die letzten Aspekte und Details des Abkommens werden derzeit besprochen und sollen in Kürze bekannt gegeben werden, so Trump. Ein Bestandteil der Vereinbarung sei, dass die Straße von Hormuz geöffnet werde. Zum Geburtstag des Grundgesetzes hat Bundespräsident Steinmeier die Menschen in Deutschland dazu aufgerufen, sich mehr für die Demokratie zu engagieren. Das Grundgesetz sei eine wirkliche Errungenschaft für unser Land und für unser Zusammenleben, sagte er. Das Ehrenamt bezeichnete Steinmeier im ZDF-Heute-Journal als das Rückgrat der Demokratie.
4: Ich finde, die Werte des Grundgesetzes sind es wert, gefeiert zu werden. Nur feiern eben nicht mit Rückzug ins Private, Lesen auf dem Sofa oder Fahrt ins Grüne, sondern indem wir uns gemeinsam vornehmen, etwas für das Land zu tun. Was wir brauchen, ist eine Verbreiterung des Ehrenamtes. Und deshalb geht es auch darum, jüngere Generationen wieder für das Ehrenamt zu interessieren.
2: Bundespräsident Frank-Walter Steinmeier. Und noch zum Eishockey. Bei der Weltmeisterschaft hat die deutsche Nationalmannschaft das Spiel gegen Österreich mit 6:2 gewonnen. Damit warte das Team von Bundestrainer Harold Kreis die Chance auf den Einzug ins Viertelfinale. Aber es wird eng. Die Mannschaft muss am Montag gegen Großbritannien gewinnen und ist zusätzlich noch auf die Schützenhilfe der Konkurrenz angewiesen.

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1: Ich bin Uli Reitinger. Wie sicher sind die Fanfeste zur Fußball-Weltmeisterschaft? Innenminister Dobrindt sieht derzeit keine konkrete Bedrohungslage wegen des Iran-Konflikts. Man habe das